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1: Ich bin Tine Klimach. Beim Internationalen Wirtschaftsforum in St. Petersburg hat der russische Präsident Putin eine Pressekonferenz für ausländische Nachrichtenagenturen gegeben. In seinen Antworten zeigt er sich für seinen Krieg gegen die Ukraine weiter siegesgewiss. Parallel dazu hat ihm der ukrainische Präsident Zelensky in einem offenen Brief direkte Friedensgespräche in einem Drittstaat angeboten. Als Antwort wiederholte der Kreml nur sein altes Angebot für Verhandlungen in Moskau. Die Leistungskürzungen in Deutschland für abgelehnte Asylbewerber verstoßen gegen EU-Recht. Grundlegende Leistungen wie Kleidung und Haushaltsprodukte dürften auch Asylbewerbern, für die ein anderes EU-Land zuständig ist, nicht gestrichen werden. Das hat der Europäische Gerichtshof entschieden.
2: Das Urteil des EuGH lässt noch Fragen offen. Einerseits stellte es klar, dass Leistungseinschränkungen für abgelehnte Asylbewerber nicht zu weit gehen dürfen. Es ging um einen Afghanen, dem der Landkreis Schweinfurt einige Leistungen gestrichen hatte, weil dieser eigentlich in Rumänien hätte Asyl beantragen müssen. Andererseits wird dieses alte Recht in wenigen Tagen von neuem EU-Recht abgelöst. Und das erlaubt sogar die vollständige Streichung von Sozialleistungen, wenn dafür eigentlich ein anderer Staat zahlen müsste. Aus Brüssel, Dieter Ebeling.
1: Ein Zollbeamter, ein Polizist und zwei weitere Männer sollen mit Drogen im Wert von mindestens 500.000 Euro im Darknet gehandelt haben. Das teilte die Generalstaatsanwaltschaft Oldenburg mit. Die drei mutmaßlichen Haupttäter sitzen in Untersuchungshaft.
3: Im ganz großen Stil sollen die Männer jahrelang Cannabis, Amphetamine, Kokain und Ecstasy vertickt haben. Verkauft wurden die Drogen im Darknet und über Messenger-Dienste gegen Kryptowährung. Den Vorwürfen nach war die Arbeitsteilung klar geregelt. Demnach beschaffte der Zollbeamte die Drogen, ein Komplize verpackte und verschickte sie und ein weiterer kassierte das Geld. Ein Polizist soll ihnen geholfen haben. Er wird der Beihilfe verdächtigt. Bei Durchsuchungen in 10 Objekten fanden die Ermittler kiloweise Drogen und Bargeld im hohen fünfstelligen Bereich. Ursula Winkler, Nachrichtenredaktion.
1: Zum Sport. Deutschlands WM-Gruppengegner Elfenbeinküste hat mit Favorit Frankreich eine bittere Testspielniederlage zugefügt. Das Team um Superstar Kylian Mbappé verlor vor den heimischen Fans in Nantes mit 1:2 gegen das Team der Elfenbeinküste.
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4: Und wir starten in diese Stunde mit einem ganz späten 80er von Roxette. The Look gibt's jetzt hier bei uns. Ich bin Andreas Grunwald. Hallo zusammen.

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0: Ja, Justin Bieber und The Kid LAROI und Stay. So, hier Digger, nice, cool, safe. Alles völlig angesagte Wörter, die ich übrigens nicht mehr sage, weil wenn ich es sage, dann klingt es nicht mehr so nice. Aber die anderen Begriffe wie jetzt Heidewitzka oder Potzblitz völlig verdrängen. Oder erinnert sich da noch jemand dran hier an Potzblitz und Heidewitzka? Sagt heute kaum noch jemand, ne? Warum eigentlich nicht? Haben wir uns auch gefragt. Sind die jetzt uncool oder wissen wir einfach nicht mehr, was sie bedeuten? Bei letzterem kann die Kollegin Nele Kernchen mal so ein bisschen helfen.
1: Ihr sitzt im Restaurant. Vor euch eine richtig schöne, dampfende, käsige Pizza. Ihr beißt rein und sagt, was? Boah, voll lecker. Schmeckt mega geil. Ja, kannst du machen. Aber wie wär's mal mit etwas weniger 0815? Wie wär's mit, was ein Schmackofatz? Checkt jeder sofort, passt auch in die Situation. Denn Schmackofatz kommt vom polnischen Verb smakowacz, was schmecken bedeutet. Eignet sich auch super fürs nächste Grillfest bei euch im Garten. Und falls euch dann einer am Grill kein Würstchen brät, sondern Kotelett ans Ohr labert, habe ich auch noch einen Tipp. Klar, ihr könntet sagen, lass mich mit dem Scheiß in Ruhe. Oder ihr sagt, Gillefit. Heißt so viel wie Unsinn, unnötiges Zeug. Es kommt wahrscheinlich vom französischen qui le fit, was so viel wie wer macht denn sowas meint. So, lange Rede, ganz viel Unsinn. Ich habe noch so viele Wörter, aber dann sitzen wir ja noch hier, wenn es schon stockdunkel ist. Oder besser noch, Zappenduster. Oh, Zappen, die Kurzform für Zapfenstreich in der Soldatensprache. Dieser bedeutete für die Soldaten den Beginn der Nachtruhe. Also Augen zu und Licht aus. Wobei ich sie ja am liebsten verwende, um liebevolle Drohungen auszusprechen. Schatz, wenn du dieses Kuddelmuddel nicht ratzfatz aufräumst, dann ist hier aber Zappenduster. Klingt gleich viel eloquenter. Ach übrigens, beleidigen in eloquent geht auch, ne? Du Pissnelke. Ich sag doch, alte Wörter machen voll Bock. Entschuldigung, ich meine, sind voll Knorke.
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Tja, und das jetzt gleich hier bei uns mit Musik von einem Mann, der wirklich nur Hits rausgebracht hat. Ich rede von Prince, der hat wirklich einen Hit nach dem anderen produziert. Kann mich kaum daran erinnern, dass da irgendwas mal gefloppt ist. Waren doch alles große Sachen dabei, ne? Wahrscheinlich außer der Film Purple Rain, das war ja nicht so ein großes Ding, aber die Musik dazu auch wieder. Großer Hit, Purple Rain. Spielen wir gleich, hören wir uns an. Jetzt erstmal The Man.

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1: Ich bin Tine Klimach. Zur finanziellen Stabilisierung der Pflegeversicherung soll nach Plänen von Gesundheitsministerin Wagen ein Paket mit Ausgabenbremsen und zusätzlichen Einnahmen kommen. So sind Änderungen bei den Zuschlägen für Heimbewohner vorgesehen und höhere Beiträge für Versicherte ohne Kinder.
2: Die Zuzahlungen für die Versorgung in Pflegeheimen sollen langsamer ansteigen als bisher. Einsparziel 2,6 Milliarden Euro. Kinderlose sollen ab dem kommenden Jahr 0,1% mehr Beitrag zahlen. Außerdem geplant Einschränkungen bei der beitragsfreien Mitversicherung von Ehepartnern und eine höhere Einkommensgrenze, bis zu der Versicherungsbeiträge fällig werden. Aus Berlin, Thomas Thonfeld.
1: Vor dem Hintergrund stockender US-amerikanischer Vermittlungen hat sich der ukrainische Präsident Selenskyj in einem offenen Brief an den russischen Staatschef Putin gewandt und direkte Friedensgespräche angeboten. Die Staatsführer sollten die Schlüsselfragen selbst besprechen, hieß es in dem Schreiben. Kiew und Moskau als Ort für die Unterredungen schloss Selenskyj dabei aus. Als Antwort wiederholte der Kreml nur sein altes Angebot für Verhandlungen in Moskau. Der Tankrabatt geht in die zweite Halbzeit. Die befristete Steuersenkung auf Benzin und Diesel läuft Ende des Monats aus. Die Chefin des Verbraucherzentrale Bundesverbands, Ramona Popp, fordert deshalb weitere Entlastungen für private Haushalte.
3: Die Stromsteuer soll für alle Privathaushalte gesenkt werden. Das ist die Forderung der Verbraucherchefin. Das würde die Menschen dauerhaft entlasten und gleichzeitig die Abhängigkeit von fossilen Energien verringern, sagt sie. Union und SPD hatten eine solche Maßnahme im Koalitionsvertrag angekündigt, sie bisher aber nur für bestimmte Wirtschaftsbereiche umgesetzt. Laut einer Forsa-Umfrage hat eine große Mehrheit der Befragten ohnehin nicht das Gefühl, dass die bisherigen Maßnahmen ihren Alltag spürbar erleichtern. Zoe Tassovali, Redaktion.
1: In einem Prozess in Frankreich ist der in Deutschland bereits wegen dreifachen Kindsmords verurteilte sogenannte Maskenmann wegen eines weiteren Mordes zu lebenslanger Haft verurteilt worden. Das Gericht sprach den deutschen Serientäter Martin N. wegen des Mordes an dem damals 10-Jährigen schuldig. In Deutschland hatte er während fast 20 Jahren kleine Jungen missbraucht und drei von ihnen ermordet. Der Pädagoge war in Norddeutschland nachts maskiert an die Betten dutzender Opfer getreten.
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4: Hallo, Sebastian Pulli hier. Ja, unser Musikprogramm im Folgenden schwer beschämend für alle Ü30er, weil hier lauter junge Leute kommen, die einfach sehr, sehr früh sehr erfolgreich geworden sind. Erstmal Leonie mit 28 schon großer Popstar und dann auch gleich noch Mark Atlas, der ist 19 und singt, als hätte er schon alles Elend der Welt gesehen. Ja gut, aber wenigstens da kommen wir ja vielleicht alle auch noch hin. Gute Nacht!

0: Der Mann ist 19. Ich bin immer noch völlig fassungslos. Mark Atlas, You Against My Love.
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0: So, wir haben Sommer. Also theoretisch.
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3: Wann fängt denn jetzt der Sommer an? Ich check's nicht. Meteorologisch, kalendarisch oder gehen wir einfach danach, wann die ersten Bekloppten kurze Hose tragen? Ja, weil dann ist ab Februar Sommer. Ich meine, ich krieg das schon nicht mit dem Uhrenumstellen hin. Wie war das nochmal? Die Uhr stellt sie von O bis O. Ja, außer im Schaltjahr, da fällt Ostern auf den Mittwoch. Ach Leute, es ist doch alles zu kompliziert. Wer soll denn da noch mitkommen? Schoko-Nikoläuse gibt's ab August zu kaufen. Die Fußball-WM in Katar war damals auf einmal an Weihnachten und in der Ostsee hatten wir jetzt plötzlich einen Buckelwal. Früher war das einfacher. Sobald das Freibad auf hatte, war Sommer. Fertig. Aber wo gibt's heute noch ein Freibad? Wusstet ihr, dass Alaska der nördlichste, der westlichste und der östlichste Staat der USA ist? Ja, ich weiß, ich kriege auch einen Knoten in den Synapsen. Aber stimmt. Und immer dran denken, heiß ist, wenn du beim Atmen schwitzt.
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1: Ich bin Tine Klimach. Kreml-Chef Putin hat die Warnungen vor einem womöglich baldigen Angriff Moskaus auf ein NATO-Land als Unsinn zurückgewiesen. Es sei eine bewusste Provokation, sagte Putin bei einem Treffen mit Vertretern großer internationaler Nachrichtenagenturen.
2: Putin warf dem Westen Desinformation vor, es gehe nur darum, vor den Bürgern höhere Verteidigungsausgaben zu rechtfertigen. Klar ist aber auch, dass Putin mit seinem Angriffskrieg gegen die Ukraine jedwedes Vertrauen im Westen verspielt hat. Bei dem Treffen hier in St. Petersburg mit Journalisten kritisierte er vor allem Deutschland für seine Waffenlieferungen an die Ukraine. Und er lobte die AfD, deren Vertreter sich hier beim Wirtschaftsforum für eine Wiederaufnahme von Gaslieferungen an Deutschland einsetzen. Putin sagte, dass Russland sofort wieder liefern könne. Aus St. Petersburg, Ulf Mauder.
1: Unionsfraktionschef Jens Spahn hat Gesundheitsministerin Wagen gegen Kritik an ihren Plänen zur finanziellen Stabilisierung der Pflegeversicherung verteidigt. Es sei ein notwendiger Schritt, sagte Spahn im ARD-Interview der Woche. Pflegeversicherung wie Krankenversicherung seien schlicht pleite. Nach den neuen Gesetzesplänen müssen sich Heimbewohner, Gutverdiener und Menschen ohne Kinder auf Mehrbelastungen einstellen. Sozialverbände kritisieren die Pläne scharf. Mit Streiks im Einzelhandel will die Gewerkschaft Verdi auch heute Druck in den laufenden Tarifverhandlungen machen. In verschiedenen Städten wie Berlin, Erfurt, Ingolstadt oder Saarbrücken sind Kundgebungen geplant. Für Kunden erwartet der Handelsverband keine großen Auswirkungen.
3: Ein Kompromiss im Tarifstreit ist weiter nicht in Sicht. Verdi fordert 7% mehr Geld für die Beschäftigten im Handel. Die Angebote der Arbeitgeber liegen noch deutlich darunter, auch wegen längerer Laufzeiten. Die Gewerkschaft spricht von einer Frechheit, zumal es den Konzern wirtschaftlich hervorragend gehe. Viele Beschäftigte wüssten aber gar nicht mehr, wie sie ihr tägliches Leben finanzieren sollen. Vor allem auch im Einzelhandel, wo besonders viele in Teilzeit arbeiten. Aus Berlin, Thomas Brockt.
1: Die Obduktion des als Temi bekannten Buckelwals auf dem Strand der dänischen Insel Anholt ist in den späten Abendstunden beendet worden. Eine klare Todesursache konnte das Expertenteam bei den Untersuchungen zunächst nicht feststellen. Etwa eine Verletzung sei nicht zu erkennen gewesen, hieß es. Klar ist nun auch, dass das Tier, wie bereits vermutet, ein Weibchen ist. Die Ergebnisse der entnommenen Proben werden erst in ein paar Monaten erwartet.
4: Das Wetter.
5: Manche mögen's heiß. Alle anderen freuen sich über die 20 Grad heute. Für Sommerverhältnisse ziemlich kühl. Auch der Rest, sagen wir, erfrischend. Also es kann immer mal wieder Regen runterkommen. Teilweise je nach Region auch Gewitter möglich. Strom und Starkregen ist auch drin.
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6: A3 Oberhausen-Köln zwischen Kreuz Hilden und Dreieck Langenfeld. 1 Kilometer Stau. Wir wünschen allen unterwegs gute Fahrt.
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5: Sebastian Pulli hier, schönen guten Morgen, kurz nach 4, da sind die Sprechwerkzeuge noch so mittelaktiv und da ist es schwer, aber auch sonst immer schwer, dieses Wort zu sagen, Religion, New Religion von Bibi Rexha, vielen Dank dafür, guten Morgen.

0: Sascha hier bei uns. Und Kinder haben ja was, das verlieren die meisten Erwachsenen irgendwann. Und zwar den Drang, sich zu bewegen.
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0: Ich habe zum Beispiel sehr oft den Drang, mich hinzulegen. Dabei gibt es ein kleines Wundermittel. Man konsumiert das und dann kommt tatsächlich der Drang, da kriegt man Lust, sich wieder zu bewegen. Und zwar geht es um Musik. Kollegin Kimberly Klage ist jetzt über die besten Klänge, wenn man joggen gehen will.
2: Gut zum Laufen ist Musik, die antreibt, aber nicht komplett eskaliert. Also Songs mit Energie, Rhythmus und möglichst wenig Nervenzusammenbruch. Das hier ist so ein Klassiker dafür.
3: Run, boy, run. 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
2: Passt natürlich perfekt, schon alleine, weil der Songtitel dir keine Ausrede mehr lässt. Auch Rap funktioniert übrigens super. Guter Beat, läuft einfach mit, ohne dass dein Kopf gleich überfordert ist und man fühlt sich gleich sehr, sehr cool. Schwierig wird's dann bei Musik, die in die falsche Richtung zieht. Traurige Balladen zum Beispiel. Wer beim Joggen plötzlich das hier hört, der läuft nicht weiter, der verarbeitet erstmal sein Leben. Auch nicht ideal, völlig überdrehter Techno. Da muss man ja nach 30 Sekunden das Gefühl haben, gleichzeitig joggen und ein Stromkabel kauen zu müssen. Kurz gesagt, die perfekte Joggingmusik schiebt dich an. Die falsche sorgt dafür, dass du entweder heulst, völlig überdrehst oder einfach nach 800 Metern sehr bewusst wieder nach Hause gehst.
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Sebastian Pulli hier, guten Morgen, sehr frühe Uhrzeit, da müssen wir noch nicht viel Leistung erbringen, da reichen die Grundlagen. Atmen, Breathing, Jason Derulo, guten Start in diesen Freitag.

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1: Ich bin Tine Klimach. Die gesetzliche Pflegeversicherung steckt in chronischen Finanznöten. Bundesgesundheitsministerin Nina Wagen will das System stabilisieren. Jetzt liegt ein Reformkonzept auf dem Tisch. Heimbewohner, Gutverdiener und Menschen ohne Kinder müssen sich auf Mehrbelastungen einstellen. Gesundheitsministerin Wagen verteidigte die Pflegepläne.
2: Wir haben jetzt einen Gesetzentwurf vorgelegt, der zum einen dafür sorgt, dass die Finanzen wieder stabilisiert werden, der aber zum anderen, das ist mir auch wichtig, dafür sorgt, dass sich die Versorgung für die Menschen auch verbessert.
1: Das neue Konzept zur Pflegeversicherung soll bis zur Sommerpause ins Kabinett kommen. Bisher konnte keine Waffenruhe im Libanon Frieden zwischen Israel und der Hisbollah schaffen. Jetzt hat die Hisbollah einen neuen Anlauf zurückgewiesen. Deren Chef lehnte vor allem Forderungen nach einer Entwaffnung ab.
3: Die Hisbollah habe niemanden zugesagt, auf Widerstand oder Vergeltung zu verzichten. So drückte sich ihr Generalsekretär aus. Solange die Angriffe Israels anhielten, werde die Organisation ihre militärischen Aktionen fortsetzen. Die jüngste Vereinbarung wurde zwischen Israel und dem Libanon getroffen, ohne Beteiligung der Hisbollah. Demnach soll die Miliz ihre Angriffe auf Israel einstellen und sich aus dem Südlibanon zurückziehen. Die Hisbollah will einer Waffenruhe erst zustimmen, wenn die israelischen Angriffe eingestellt werden. Bereits seit dem Morgen kam es im Libanon erneut zu mehreren Angriffen. Aus Beirut, Amira Rajab.
1: Beim Internationalen Wirtschaftsforum in St. Petersburg hat der russische Präsident Putin eine Pressekonferenz für ausländische Nachrichtenagenturen gegeben. In seinen Antworten zeigt er sich für seinen Krieg gegen die Ukraine weiter siegesgewiss. Parallel dazu hat ihm der ukrainische Präsident Selenskyj in einem offenen Brief direkte Friedensgespräche in einem Drittstaat angeboten. Als Antwort wiederholte der Kreml nur sein altes Angebot für Verhandlungen in Moskau. Die Entertainer Joko Winterscheid und Klaas Häufer-Umlauf haben ihre freie Sendezeit bei ProSieben genutzt, den Alltag an der ukrainischen Front aus Sicht Betroffener zu dokumentieren. Die eigentlich geplanten 15 Minuten Sendezeit, die die beiden bei ihrem Haussender ProSieben in einer Spielshow gewonnen hatten, wurden am Abend für den Film Joko und Klaas Live – Don't Look Back Away auf mehr als 3 Stunden verlängert. 6 Menschen, darunter ein Evakuierungshelfer und ein Polizist, erzählen und zeigen das Grauen des mittlerweile mehr als 1500 Tage dauernden Krieges.
4: Das Wetter. Gute Nachricht, wir werden nicht nass vom Schweiß, nur 20 Grad maximal. Dafür werden wir nass vom Regen. Es kann immer mal wieder was runterkommen heute und teilweise sind Gewitterstürme und auch Starkregen möglich.
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5: Zurzeit liegen uns keine Meldungen vor. Wir wünschen allen unterwegs gute Fahrt.
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4: Sebastian Pulli hier. Herzlich willkommen unter denen, die heute keinen Brückentag genommen haben und arbeiten gehen, weil wir pflichtbewusst sind und einen Dienst an der Gesellschaft leisten wollen, beziehungsweise wieder zu verballert waren, um uns hin rechtzeitig freizunehmen. Schönen guten Morgen, Espresso jetzt, Sabrina Carpenter. Kommt gut in den Freitag.

0: So, erstmal orientieren nach dem Feiertag. Es ist Freitag. Mehr Orientierung jetzt hier.
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0: Kollege Leo Arrighi, legen wir los in Braunschweig mit ein bisschen Schulunterricht praktisch am Brückentag. Da geht's ja um Erdkunde.
2: Genau, heute ist das Bundesfinale vom Geografiewettbewerb Dirke Wissen. Das ist Deutschlands größter Geografiewettbewerb. Rund 300.000 Schülerinnen und Schüler aus Deutschland haben dieses Jahr mitgemacht. Dazu noch etwa 3.500 an deutschen Schulen weltweit. Im Finale stehen da 17 Landessiegerinnen und Landessieger. Für NRW ist Carolina Jüngling dabei vom Lise-Meitner-Gymnasium in Willich. Und das ist jetzt nicht nur irgendwie, wo liegt welcher Fluss. Da geht es auch um Klimadiagramme, Bevölkerungsdiagramme, Monsun oder den Human Development Index, also Erdkunde. Aber es ist schon wirklich anspruchsvoll. Können wir einfach mal abfeiern, finde ich, was die ganzen Schülerinnen und Schüler da so rocken.
0: Absolut. Wir bleiben beim Rocken.
2: Wow, ja, also geniale Überleitung. Heute startet am Nürburgring Rock am Ring und es läuft bis Sonntag. Zusammen mit Rock im Park in Nürnberg ist das übrigens eines der größten Musikereignisse in Deutschland. Am Ring, da werden rund 90.000 Menschen erwartet. In Nürnberg bei Rock im Park nochmal rund 80.000 pro Tag. Beide Festivals sind ausverkauft. Die großen Namen dieses Jahr, ich habe mal nachgeguckt. Linkin Park, Limp Bizkit, Volbeat, Iron Maiden und noch ganz viele mehr. Also die Eifel wird für 3 Tage wieder ein sehr lautes Zeltlager mit Gitarrenanschluss.
0: Also heute Geografiefinale in Braunschweig und Festivalstart am Nürburgring. Danke Leo und schönen Freitag euch.

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1: In ihrem Paket zur technologischen Souveränität schlägt die EU-Kommission eine Reihe von Maßnahmen vor, die Europas Kompetenzen in den Bereichen Halbleiter, künstliche Intelligenz, Cloud Computing und Open Source Software stärken soll. Das heißt als Ziel auch mehr Europa und weniger Abhängigkeiten von den großen Tech-Playern in den USA und China. Max Hampel von Digital Courage sieht damit die Arbeit aber noch nicht getan.
2: Digitale Souveränität heißt für uns nicht einfach dieselben überwachungsintensiven Strukturen nur mit europäischem Logo, sondern Europa sollte öffentliche, offene und gemeinwohlorientierte digitale Infrastruktur aufbauen. Datenschutzfreundlich, interoperabel, transparent und möglichst auf freier Software basierend. Ein Beispiel dafür wäre beispielsweise das Fediverse. Als Alternative zu den sozialen Netzwerken von den amerikanischen Big-Tech-Unternehmen.
1: Die EU versucht nicht erst seit jetzt, europäische Lösungen denen der großen Big-Tech-Unternehmen entgegenzustellen. Doch vieles ist auch eine Frage der Akzeptanz. Vero ist ein Beispiel. Als ein europäisches digitales Zahlungssystem entwickelt, soll Vero eine einfache Möglichkeit bieten, Geld sofort zwischen Bankkonten zu versenden, ähnlich wie andere mobile Bezahldienste, aber speziell für Europa konzipiert. Für Thomas ist der Bezahldienst aber noch nicht das, was er sein soll.
3: Vero kenne ich zwar, aber macht relativ wenig Sinn, wenn man das privat nutzt, weil wenn man irgendwas im Internet kauft, eigentlich, also ich habe es noch nicht gesehen, dass irgendjemand Vero anbietet. Stattdessen ist PayPal immer dabei und die üblichen anderen. Also solange das nicht funktioniert, wird sich das auch nicht durchsetzen.
1: Max Hampel von Digital Courage sieht Akzeptanz auch immer wieder im Zusammenhang mit kann ich machen, muss ich nicht machen.
2: Akzeptanz entsteht vor allem dann, wenn Menschen digitale Angebote als hilfreich erleben und nicht als Zwang. Wer Digitalisierung politisch durchsetzen will, muss Wahlfreiheit, Datenschutz und analoge Alternativen mitdenken.

Sebastian Pulli hier. Guten Morgen. Und wer von euch traurig ist, dass er heute arbeiten muss am Brückentag und ein Pflaster braucht für die inneren Wunden? Der Nelly hier, der hätte noch eins im Gesicht. Dilemma ist das. Guten Start in den Freitag.

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0: Madonna ist das hier bei uns. So, liebe Mitchristen, Feiertag ist rum.
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0: Frohen Leichnam nämlich. Das war doch der, wo wir feiern, dass Jesus hier... Ne? Wer das nicht weiß, kommt nicht in den Himmel. Es sei denn, vielleicht hört sich jetzt zum Ausgleich folgenden Beitrag aus dem Bereich Kirche an.
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2: Der Jahreskreis ist ja durch verschiedene Farben geprägt. Das Weiß steht für Herrenfeste, Weihnachten, Ostern, Christi Himmelfahrt. Dann gibt's das Violett, es gibt das Rot, Heiliger Geist, es gibt das Grün.
3: Jede Menge Farben und jede Farbe steht für ein anderes Fest. So wie gestern an Fronleichnam die Farbe Weiß. Thomas Schmidt kennt sich damit bestens aus, denn in seiner Kölner Paramentenwerkstatt entstehen eben diese liturgischen Gewänder, die die katholischen Priester in der Messe tragen.
2: Die meisten Gewänder, die wir machen, sind in reiner Seide, auch der Würde der Liturgie angepasst, also keine synthetischen Stoffe. Und Seide ist halt einfach ein Naturprodukt, es ist ein edles Produkt.
3: Seit über 20 Jahren ist Thomas Schmidt Paramentenmacher. Seine Messgewänder sind in ganz Europa im Einsatz und ein kleiner Ausschnitt ist gerade im Kloster Kamp am Niederrhein zu sehen. Auch eine sogenannte Stola ist dabei mit dem Vaterunser auf Kölsch.
2: Und diese Stola hat der Kardinal in Köln geschenkt bekommen und der Papst, Papst Franziskus. Und das war natürlich eine ganz besondere Aufgabe, eine ganz besondere Sache.
3: Zur Ehre Gottes, so der Ausstellungstitel, aber keinesfalls sind die Gewänder nur fürs Museum, findet Peter Hahnen, Leiter des Geistlichen und Kulturellen Zentrums Kloster Kamp.
4: Das Christentum findet heute statt. Unsere Gottesdienste finden heute statt. Und das sollte man den Gottesdiensten anmerken. Das ist Kunst und Ausdruck von Kunst, dem Gottesdienst angemessen und würdig, von heute für heute.
3: Mehr bei uns auf augenblickmalonline.de. Stefan Klinkhammer von der Katholischen Kirche für Augenblick mal.
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1: Mit Marc Weiß. Schönen guten Morgen. Der ukrainische Präsident Zelensky bietet Kreml-Chef Putin direkte Gespräche an, um den Krieg zu beenden. Ob Putin auf dieses Angebot eingeht, ist allerdings völlig offen. Beim Wirtschaftsforum in St. Petersburg hat er sich demonstrativ siegesgewiss gezeigt. Frage an Thorsten Adolfs aus dem News-Team. Wie genau stellt sich Zelensky das denn vor und wie reagiert Russland darauf?
2: Zelensky möchte ein persönliches Treffen mit Putin, zum Beispiel in der Türkei, der Schweiz oder in einem anderen neutralen Land. Er will in einem ersten Schritt dann eine Waffenruhe erreichen, die von den USA überwacht wird. Außerdem fordert er einen Gefangenenaustausch und die Rückkehr verschleppter Zivilisten. Der Kreml hat auf Zelenskys Brief bis jetzt inhaltlich nicht reagiert. Präsident Putin hat beim Wirtschaftsforum in St. Petersburg aber nochmal deutlich gemacht, dass er die komplette Kontrolle über die Region Donbass im Osten der Ukraine will. Er sei zwar zu Vereinbarungen bereit, sieht seine Armee auf dem Schlachtfeld aber klar im Vorteil. Die Ukraine behauptet dagegen, es habe entlang der Front zuletzt nur noch sehr geringe Geländegewinne der Russen gegeben.
1: Infos von Thorsten Adolfs aus dem News-Team. Vielen Dank und jetzt die weiteren Themen in der Zusammenfassung. Mit Streiks im Einzelhandel will die Gewerkschaft Verdi auch heute den Druck in den laufenden Tarifverhandlungen erhöhen. In mehreren Städten sind Kundgebungen geplant. Für Kunden erwartet der Handelsverband aber keine großen Auswirkungen, weil sich die meisten Geschäfte gut vorbereitet hätten, heißt es. Nach der kurzfristigen Vollsperrung der Bonner Friedrich-Ebert-Autobahnbrücke will sich Bundesverkehrsminister Schnieder heute selbst ein Bild vor Ort machen. Es werde so schnell wie möglich geklärt, wie es weitergeht, sagte Schnieder schon gestern. Die Autobahn GmbH hatte die Brücke aus den 60ern am Mittwoch überraschend gesperrt. Grund sind Schäden am Tragwerk. Seitdem herrscht ein Verkehrschaos. Wissenschaftler und Ärzte haben gestern in Dänemark, wie angekündigt, den toten Ostsee-Buckelwal Timmy oder auch Hope obduziert. Eine genaue Todesursache konnte noch nicht festgestellt werden. Klar ist nur, der Wal ist wie zuletzt schon vermutet ein Weibchen. Eine Verletzung sei nicht zu erkennen gewesen, sagte eine der beteiligten Walexpertinnen, was allerdings auch an der Verwesung liegen könne. Bei einem Blick ins Maul und den Magen des Tieres seien auch keine Netze oder andere Gegenstände gefunden worden, sagte sie. Das Team entnahm wie geplant auch Gewebe. Proben, die jetzt ins Labor kommen. Ergebnisse werden aber erst in den kommenden Monaten erwartet. Und das waren die Nachrichten mit Marc Weiß.
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3: Mit Jonas Mertens, guten Morgen. Einige Schülerinnen und Schüler eines Kölner Berufskollegs mussten in den vergangenen Tagen eine ganz besondere Klausur schreiben, zumindest aus unserer Sicht. Auf dem Weg zum Fachabitur mussten sie sich mit den fragwürdigen Löhnen in Werkstätten für Menschen mit Behinderungen beschäftigen. Grundlage dafür war unsere Radio Hochstift-Recherche und Veröffentlichung aus dem Jahr 2023. Die Prüflinge sind Azubis der Heilerziehungspflege. Das Thema der Werkstattlöhne ist ihnen deshalb nicht unbekannt.
4: Das wird ein durchwachsener Brückentag. Im Radio Hochstift-Wetter gibt es heute Morgen viele Wolken. Dann kommt die Sonne mal raus und nachmittags ziehen wieder mehr Wolken auf. Und die bringen neuen Regen und teilweise auch stürmischen Wind. Manchmal wird daraus sogar ein Gewitter. Abends beruhigt sich das alles und es wird sonniger. Die Temperaturen sind heute von 20 Grad ein bisschen entfernt. Es werden in Beverung und Altenbeken höchstens zu 17, 18 Grad. Ihr kommt besser an mit dem Radio Hochstift Verkehrsservice. Da haben wir aktuell nur die beiden Blitzeranhänger auf der B7 am Ortseingang von Warburg-Ossendorf und Rimbeck kommt bei 50 und in Paderborn auf dem Dr. Röhrichter ebenfalls bei 50. Wenn ihr Staustörungen oder Blitzer seht, von denen wir nichts wissen, dann meldet euch gerne zum Beispiel über 0800 399 3399. Gute Fahrt!
0: 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Guten Morgen.
4: Ich bin Julia Kleine-Kemper. Guten Morgen. Und ich würde ganz ausnahmsweise mal das Wort abgeben an Michael Lutz. Der ist nämlich der Bundeswehrkommandeur in Höxter.
5: Wir laden alle Bürgerinnen und Bürger aus der Region von weit und fern ein zum Tag der Bundeswehr. Der Eintritt ist natürlich frei. Wir bieten was für alle Familien, für Jung und für Alt.
4: Na und warum es zum Tag der Bundeswehr an die Weser und nicht in die Kaserne geht und welcher Aufwand damit verbunden ist, das ist gleich Thema bei Radio Hochstift. Ich bin Julia Kleine-Kemper. Guten Morgen.

0: schönen guten Morgen um 6:11. Jetzt mal nur rein hypothetisch. Wie gut wärt ihr gelaunt, wenn ihr heute Morgen in etwa so geweckt worden wärt?
1: 5 Uhr bis 5:20 Uhr Körperhygiene, Anzug herstellen, um 5:50 Uhr steht ihr draußen zur Vollzähligkeit.
0: Ja, ich hätte vielleicht sowas gesagt wie, ja, guten Morgen, geht das vielleicht auch ein bisschen netter? Ja, ja, mit der Bundeswehr verbinden viele von uns wahrscheinlich eher Drill und Disziplin, hört sich dann so an wie gerade eben. Ne? Die Bundeswehr möchte aber Vielfalt zeigen und darum geht's morgen bei so einem riesigen Ereignis an der Weserpromenade und auf dem Floßplatz. Höxter ist nämlich eine von bundesweit 10 Städten, die den Tag der Bundeswehr ausrichten. Kommandeur Michael Lutz sagt dazu:
2: Das Veranstaltungsgelände insgesamt sehr, sehr einzigartig. Wir sollen nicht die Kaserne unbedingt benutzen, sondern wir sollen auch bewusst in die Öffentlichkeit gehen. Das Motto des Tags der Bundeswehr ist: Wir sind da.
0: An die 20.000 Besucherinnen und Besucher werden zur Großveranstaltung erwartet. Und davor, wenn ihr dahin wollt, kommt ihr auch mühelos von einer Weserseite auf die andere.
2: Das Eventgelände wird durch eine Schwimmbrücke, die durch Pioniere gebaut wird, miteinander verbunden, sodass man innerhalb des Veranstaltungsgeländes jederzeit die Weserseite wechseln kann.
0: Aus Sicherheitsgründen wird die Höxteraner Weserbrücke schon heute bis morgen Abend gesperrt. Das ABC-Abwehrbataillon überlässt am Veranstaltungstag also nichts im Zufall. Alles ist bis ins Detail vorbereitet, sagt der Kommandeur.
2: Wir haben im Oktober ein eigenes Projektbüro eingerichtet. Wir haben 14 Unterarbeitsgruppen, Verkehrsführung, Catering, Leistungsschauen. Seit Ostern ist der gesamte Verband, also quasi alle Soldaten, die dauerhaft in Höxter am Standort stationiert sind, mit den Vorbereitungen, mit den Planungen gebunden.
0: Beim Tag der Bundeswehr könnt ihr dann diese Truppe live erleben. Ihr könnt die Ausrüstung sehen, ihr könnt die Fahrzeuge sehen. Und welche Vorführungen geplant sind, das ist im Laufe des Morgens noch Thema bei Radio Hochstift. 6:13 ist es. Guten Morgen. You're right.

0: Die Deutschen kaufen weniger Markenprodukte. Ja, ich weiß. Schocker bei den steigenden Lebensmittelpreisen. Überraschend, oder? Das Marktforschungsinstitut YouGov hat aber Zahlen veröffentlicht, die zeigen, dass Verbrauchende seit 2021 immer häufiger zu Eigenmarken greifen. Radio Hochstift-Kollege Julian Degler, wie äußert sich das?
1: Vor allem jüngere Menschen sehen kaum noch einen Unterschied zwischen Eigenmarken und großen bekannten Herstellern. Diese Tendenz gibt es insgesamt, heißt es im YouGov-Report. Verbrauchern schmecken die Eigenmarken oft genauso gut und sie bieten eben ein besseres Preis-Leistungs-Verhältnis. Gestiegene Preise haben das Image vieler Markenhersteller angekratzt. Man muss aber auch dazu sagen, auch Eigenmarken sind teurer geworden, aber nach wie vor günstiger als Markenprodukte.
0: In Zahlen kann man das so erklären. Zwischen 2021 und 2025 ist der Marktanteil von Eigenmarken von 41% auf 47% gestiegen. Am stärksten sind dabei Produkte wie Butter, Öl, Kaffee und Süßwaren. Manche Märkte haben durch diese Entwicklung ihr Sortiment sogar vergrößert. Markenprodukte werden oft nur noch gekauft, wenn sie im Angebot sind. Wenn ich mich an meine Kindheit erinnere, dann hatten Produkte von Eigenmarken aber immer so den Ruf, qualitativ nicht ganz so gut zu sein. Gibt's da wirklich Unterschiede?
1: Mittlerweile kaum noch. Die Verbraucherzentrale hat mir erklärt, dass in Tests No-Name-Produkte genauso gut oder manchmal sogar besser abschneiden als Markenprodukte. Das hängt zwar vom konkreten Produkt ab, unterm Strich können Eigenmarken in Sachen Qualität aber auf jeden Fall mithalten. Es kann auch vorkommen, dass Eigenmarken und Markenprodukte sogar im selben Werk produziert werden. In ihrer Rezeptur und bei den Zutaten können sie sich aber trotzdem leicht unterscheiden.
0: Am Ende zählen natürlich beim Kauf zwei Sachen. Einerseits, was im Portemonnaie übrig ist, aber zusätzlich auch, was besser schmeckt. Ganz egal, was draufsteht.

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0: Guten Morgen um 6:30. Die erste gute Nachricht des Tages ist, ich bin nicht die Einzige, die den Brückentag nicht freigenommen hat. Es gibt noch mindestens eine weitere Person. Es ist unser Nachrichtenmann heute, das ist Jonas Mertens.
1: Guten Morgen.
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1: Im Hochstift und in ganz NRW laufen in diesen Tagen Abschlussprüfungen. An einem Berufskolleg in Köln durften und mussten sich Schülerinnen und Schüler mit einer Radio-Hochstift-Recherche beschäftigen. Kollege Tobias Fennecker, es ging um die fragwürdigen Löhne in Werkstätten für Menschen mit Behinderungen.
3: Ja, im Herbst 2023 hatten wir eine umfangreiche Recherche zu diesem Thema veröffentlicht. Schülerinnen und Schüler des Kölner IWK-Berufskollegs mussten auf dem Weg zum Fachabitur jetzt Teile der Recherche analysieren und eine fiktive Stellungnahme schreiben. Ganz unbekannt war den Kölner Prüflingen das Thema allerdings nicht. Sie sind Auszubildende der Heilerziehungspflege. Sie kennen das Werkstättensystem demnach aus eigener Erfahrung als Arbeitsgebiet ihres Berufs. Unsere damalige Veröffentlichung zu den Löhnen in Werkstätten für Menschen mit Behinderungen findet ihr weiterhin auf radiohochstift.de.
1: Für den Tag der Bundeswehr in Höxter wird es morgen zusätzliche Parkflächen geben. Das Organisationsteam reagiert damit auf den Regen der vergangenen Tage. Durch den könnten einige bisher ausgewiesene Flächen nicht komplett genutzt werden. Die Besucherinnen und Besucher können ihre Fahrzeuge jetzt unter anderem auch am Hafen von Schloss Corvey und an der Bofzener Straße abstellen. Eine ausführliche Liste der Parkmöglichkeiten findet ihr auf radiohochstift.de. Kasseler Polizeibeamte haben am Dienstagnachmittag einen Mann festgenommen, der in einer Flüchtlingsunterkunft im Kreis Höxter untergebracht ist. Der 34-Jährige und ein Komplize hatten laut Polizei eine große Menge Zigaretten aus einem Discounter im Kasseler Stadtteil Wehlheiden gestohlen und waren durch den Notausgang geflüchtet. Kurz danach klickten dann aber die Handschellen, weil Beamte den Ladendieb in der Straßenbahn erkannt hatten. Der 34-Jährige, der in einer Flüchtlingsunterkunft im Höxteraner Kreisgebiet lebt, hatte bei seiner Festnahme rund 50 der geklauten Zigarettenschachteln bei sich.
0: Das Radio Hochstift Wetter ist heute ein Mix. Heute Morgen starten wir grau in den Tag. Vormittags lockert es mal auf und nachmittags ist es dann grau und nass. Es sind einige Schauer zwischen Lichtenau und Nieheim angekündigt und stellenweise steigt auch das Gewitterrisiko bei maximal 15 bis 17 Grad. Am Abend scheint dann aber die meiste Zeit lang die Sonne.
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0: Besser ankommen mit dem Radio Hochstift Verkehrsservice. Wenn ihr Staustörungen oder Blitzer seht, tragt sie gerne direkt in die Radio Hochstift App ein.
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0: Die Frage ist ja, ob sowas wie Brieffreundschaften noch existieren. Also der ukrainische Präsident hat zumindest einen Brief geschrieben, und zwar einen offenen Brief an Russland. Zelensky will nämlich endlich direkte Friedensgespräche auf neutralem Boden, vielleicht in der Schweiz. Darüber sprechen wir gleich bei Radio Hochstift. Ich bin Julia Kleine-Kemper, guten Morgen.

0: Radio Hochstift hier um 6.39 Uhr. Russlands Präsident Putin fährt groß auf. In St. Petersburg läuft ein Wirtschaftstreffen. Auch eine AfD-Abordnung ist da gewesen und die haben auch mit dem Chefvermittler im Ukraine-Krieg gesprochen und danach dann schön Fotos gemacht. Und apropos Ukraine, da kam im Kreml auch was an, Radio Hochstift-Kollegin Susanne Storck.
1: Bei dem Krieg geht es ja mit den gegenseitigen Angriffen weiter und bei den Verhandlungen geht nichts vorwärts und deshalb jetzt Plan B. Und zwar B wie Brief. Der ukrainische Präsident Zelensky hat einen offenen Brief geschickt. Da bietet er direkte Friedensgespräche an.
0: Er hat ein Treffen mit Putin vorgeschlagen, um Schlüsselfragen persönlich zu klären. Man könne sich ja auf neutralem Boden treffen, zum Beispiel in der Schweiz, der Türkei oder in einem der arabischen Staaten.
1: Zelensky hat auch weitere Schritte hin zu einem Frieden geplant. Er ist für eine Waffenruhe entlang der Front, die USA überwachen, danach einen Gefangenenaustausch und eine Rückkehr von Zivilisten und Kindern, die verschleppt wurden. Bei den Gesprächen sollen auch Vertreter aus Europa und den USA teilnehmen, damit das was wird, so der ukrainische Präsident.
0: Vielleicht hat Putin den Brief gelesen. Die Antwort kam auf jeden Fall prompt. Sie hätte aber auch aus einem anderen Schreiben zusammenkopiert werden können. Inhaltlich hat es nämlich keine Antwort gegeben.
1: Es sind Wiederholungen gewesen. Ein Angebot für Verhandlungen in Moskau und die Forderung, dass Russland die Region Donbass und Luhansk quasi übernimmt. Das hat er auch nochmal in einer Pressekonferenz in St. Petersburg gesagt. Heute wird Putin dort auch eine Rede halten und laut Beobachtern erwarten viele Russen, dass er dabei halt auch Lösungen für die Probleme im eigenen Land zeigt. Die russische Wirtschaft ist auch geschrumpft.
0: Aber Putin wird ganz sicher auch wieder Stärke zeigen, allein weil viele aus dem Ausland zum Wirtschaftsforum nach St. Petersburg gekommen sind. Damit sieht Russland sich sicher bestätigt, dass es auch im 5. Jahr des Ukraine-Kriegs nicht isoliert ist. 6.41 Uhr ist es, ihr hört Radio Hochstift. Guten Morgen.

0: Guten Morgen, 13 Minuten vor 7 ist es. Ich bin Julia Kleinekemper.
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0: Die WM startet am 11. Juni und dann gibt's ja so Leute, ne? Denen ist das komplett egal. Leute, die dann nur Deutschlandspiele gucken und die Leute, die einfach alles gucken. Die fangen an, die hören nicht auf, die sitzen nur auf dem Sofa. Weiß ich auch nicht so ganz genau. Radio Hochstift-Kollege Sascha Fassbender hat rausgefunden, was sowas denn eigentlich alles so kostet.
2: Zeit. Es kostet Zeit.
3: Tick-Tack, Tick-Tack, Tick-Tack.
2: Es gibt 104 Spiele. Alle zusammen ergeben 6,5 Tage Spielzeit. Und da fehlen dann noch Halbzeit, Nachspielzeit, Verlängerung und Elfmeterschießen. Und es kostet Geld. Also ruhig, ganz ruhig. Die deutschen Spiele, die laufen alle im Free-TV, keine Sorge. Auch Eröffnungsspiel, die Halbfinalspiele und das Finale, auch die im Free-TV. Wenn ihr den Rest auch gucken wollt, 10 bis 11 Euro bei Magenta Sport. Was? Ach so, ihr wollt die Spiele vor Ort sehen. Da könnte es noch ein paar Resttickets geben. Ja, die günstigsten fangen so zwischen 50 und 80 Euro an, aber eben auch mit entsprechendem Blick und eher für unattraktivere Spiele. Wenn ihr was Besseres wollt, da ist die Spanne echt breit, denn das teuerste Ticket im Finale liegt bei 10.000 Euro. Im VIP-Bereich sind es dann rund 63.000 Euro im Finale. Und nein, Flug und Hotel sind nicht mit inbegriffen. Ganz im Gegenteil, viele Fluggesellschaften, Hotelzimmer, ja sogar Zugtickets sind zur WM teurer geworden. Dann doch lieber Public Viewing beim Kumpel um die Ecke mit einer Kiste Bier und einer Tüte Chips.
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1: Mit Marc Weiß. Schönen guten Morgen. Die westliche Politik versucht, das russische Wirtschaftsforum in St. Petersburg weitgehend zu ignorieren. Man befürchtet eine reine Propagandaveranstaltung Moskaus. Was auch passiert, trotzdem ist es nicht unwichtig, was Kremlchef Putin dort zu sagen hat, wie auch immer man das dann interpretiert. Putin gab eine Pressekonferenz und hat dort unter anderem gesagt, dass er kein Problem damit habe, wenn der Westen wirtschaftlich mit der Ukraine zusammenarbeite und dass er nicht plane, einen benachbarten NATO-Staat anzugreifen. Thorsten Adolfs aus dem News-Team, wie erklärt Putin dann die Befürchtungen, dass genau das passiert?
2: Ja, Putin hat es als Unsinn und bewusste Provokation bezeichnet, dass es im Westen Befürchtungen gibt. Sein Land könne zum Beispiel einen der Staaten im Baltikum angreifen. Er behauptet, diese Gefahr existiere gar nicht und diene nur dazu, den Bürgern im Westen höhere Militärausgaben abzuverlangen. Auf eine wirtschaftliche Annäherung der Ukraine an die EU hat Putin relativ offen reagiert. Das sei in Ordnung, solange sich diese Annäherung nicht in einen Militärblock verwandle, sagte er.
1: Einschätzungen von Thorsten Adolfs, vielen Dank. Und jetzt die weiteren Themen in der Zusammenfassung. Nach der Vorstellung ihrer Pläne für eine Pflegereform wird Bundesgesundheitsministerin Warken von fast allen Seiten kritisiert. Mecklenburg-Vorpommerns Ministerpräsidentin Schwesig spricht von einem schweren Fehler. Aus dem CSU-regierten Bayern heißt es, die Reform sei ein Schlag ins Gesicht. Auch der Städtetag, der Pflegerat und die Pflegearbeitgeber kritisieren die Reform. Im Kern soll es höhere Beiträge, aber weniger Leistung geben. Die deutsche Fußballnationalmannschaft sollte jetzt so kurz vor der WM gewarnt sein. Unser Gruppengegner Elfenbeinküste hat mit Favorit Frankreich eine bittere Testspielpleite beschert. Das Team um Superstar Kylian Mbappé hat vor den heimischen Fans in Nantes mit 1:2 gegen die Elfenbeinküste verloren. Noch immer beschäftigt das Schicksal des Buckelwals Timmy oder auch Hope, wie er genannt wurde, viele Menschen. Gestern nun war die Obduktion in Dänemark und es konnte noch keine Todesursache festgestellt werden. Klar ist nur, der Wal ist wie zuletzt schon vermutet ein Weibchen. Eine Verletzung sei nicht zu erkennen, sagte eine der beteiligten Walexpertinnen, was allerdings auch an der Verwesung liegen könne. Bei einem Blick ins Maul und in den Magen des Wals seien auch keine Netze oder andere Gegenstände gefunden worden, erklärte sie. Das Team entnahm wie geplant Gewebeproben, die jetzt im Labor untersucht werden. Ergebnisse soll es aber erst in ein paar Monaten geben.
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3: Mit Jonas Mertens, guten Morgen. Die schnelle Insolvenz der privaten Fluginitiative SkyHub-PAT sorgt bei einigen Gesellschaftern für Stirnrunzeln. Die meisten Investoren, mit denen wir von Radio Hochstift sprechen konnten, geben sich aber gefasst. Sie erklären übereinstimmend, von möglichen Risiken gewusst zu haben. Aus der Gesellschafterliste, die uns vorliegt, geht hervor, mehr als 70 der gut 100 Gesellschafter hatten Anteile von unter 1%. Sie investierten demnach einen unteren bis mittleren fünfstelligen Betrag in die private Fluginitiative.
4: Heute Abend wird es sonnig, aber heute Morgen gibt es erstmal weiter viele Wolken. Die lockern dann zwar auf, ab dem Mittag wird es aber auch mal regnen oder gewittern. Abends verschwinden die Wolken komplett, morgen geht es mit Sonne los, danach ist es von der Weser bis Büren wechselhaft. Die Temperaturen sind unterschiedlich, heute wird es maximal 18 Grad, morgen Nachmittag sind es bis zu 22 Grad. Besser ankommen mit dem Radio Hochstift Verkehrsservice. Da haben wir zum Beispiel aktuell den Blitzeranhänger auf der B7 von Rimbeck kommend am Ortseingang von Warburg-Ossendorf. Da dürft ihr 50 fahren. Mehr Staustörungen oder Blitzer könnt ihr uns zum Beispiel per WhatsApp schicken über die 05251 1737 und die 0.
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4: Die gesetzliche Pflegeversicherung steckt in einer absoluten Finanzkrise und da muss die Politik ran. Ihr habt es gerade schon in den Nachrichten gehört. Bundesgesundheitsministerin Nina Warken will das Ganze reformieren. Aber funktioniert das so? Die Kritik ist nämlich super laut. Was genau an der Pflegereform kritisiert wird, das ist gleich nochmal Thema bei uns. Ich bin Julia Kleine-Kemper und wünsche einen schönen guten Morgen.

0: gleich 7:12 Radio Hochstift hier. Guten Morgen. Die gesetzliche Pflegeversicherung ächzt unter einer ähnlichen Finanznot wie die gesetzliche Krankenversicherung. Schwarz-Rot will dagegen steuern und zwar mit einer Pflegereform. Dadurch müssten sich Heimbewohner, Gutverdiener und Menschen ohne Kinder auf höhere Zahlungen einstellen. Nach Medienberichten sollen der Versicherungsbeitrag von Kinderlosen zum Beispiel von 4,2 auf 4,3% erhöht werden. Das Defizit im kommenden Jahr bei der gesetzlichen Pflegeversicherung wird auf 7,5 Milliarden Euro geschätzt, danach dann auf 15 Milliarden. Dazu kommen mehr Pflegebedürftige. Bundesgesundheitsministerin Nina Wagen will das System mit der Reform stabilisieren.
1: Wir haben jetzt einen Gesetzentwurf vorgelegt, der zum einen dafür sorgt, dass die Finanzen wieder stabilisiert werden, der aber zum anderen, das ist mir auch wichtig, dafür sorgt, dass sich die Versorgung für die Menschen auch verbessert.
0: Die Kritik lässt nicht lange auf sich warten. Krankenkassen, Sozialverbände und Opposition warnen davor, dass die Belastungen für Pflegebedürftige und Versicherte zu hoch werden. Der Spitzenverband der gesetzlichen Krankenkassen hält das Paket für unausgewogen. Besonders Beitragszahler und Pflegebedürftige würden darunter leiden. Die Stiftung Patientenschutz und der Sozialverband Deutschland sagen, Wagen hätte, Zitat, vor allem ein Spargesetz vorgelegt. Oliver Blatt, Vorstandsvorsitzender des GKV-Spitzenverbandes, sagte am ZDF-Mikro:
2: Das Paket, das auf dem Tischlet ist so nicht ausgewogen und nicht fair. Die Belastung ist zu stark für die Beitragszahlen und die Pflegebedürftigen und muss hin zu Bund und Ländern auf jeden Fall ausgewogener gestaltet werden.
0: Weiter wird kritisiert, dass die Reform darauf hinarbeite, dass mehr Pflege zu Hause passiere, auch weil ein Heimplatz für die Mutter, den Bruder, das Kind nicht mehr finanzierbar wäre. Viele befürchten, dass damit am Ende vor allem Frauen wieder in die Rolle gedrängt werden, zu Hause zu bleiben, auf ordentliches Gehalt und Rentenansprüche zu verzichten. Selbst innerhalb der Koalition werden Änderungswünsche laut. Bundesgesundheitsministerin Wagen hofft, dass ihr Pflegegesetz noch vor der Sommerpause im Juli beschlossen wird. Nach aktuellem Stand könnte es aber durchaus sein, dass die Ministerin ihren Entwurf an mehreren Stellen überarbeiten muss. 14 Minuten nach 7 ist es. Guten Morgen.
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Eurofighter und Tornados fliegen übers Gelände, auf der Weser toben Kämpfe. So geht es morgen beim Tag der Bundeswehr in Höxter zu. Rund 20.000 Besucherinnen und Besucher werden erwartet, um die Truppen

0: Sie unter anderem auch die Polizei und die Feuerwehr präsentieren. Wenn ihr hin wollt, hat Michael Lutz einen Tipp für euch.
1: Denen, die aus dem Nahbereich kommen, kann ich nur empfehlen, entweder zu Fuß oder mit Fahrrad oder E-Bike oder mit dem Motorroller zu kommen. Für die Besucherinnen, die von weiter weg kommen, wir werden aus allen Himmelsrichtungen im äußeren Bereich der Stadt großflächig Parkmöglichkeiten anbieten.
0: Beim Tag der Bundeswehr geht es natürlich auch darum, Nachwuchs für die Truppe zu gewinnen. Aktuell kommen im Schnitt 36 Rekruten pro Jahr nach Höxter. Es sollen aber mehr werden. Der Alltag ist zwar nicht immer so hart wie im folgenden Beispiel, aber es gehört auch schon so ein bisschen dazu. Ne?
2: Kopfbedeckung aufsetzen. Ja komm, guck nicht wie so ein Auto. Ist es schleierhaft, wie es sein kann, dass Sie jetzt am frühen Morgen nicht alles bereit liegen haben? Dann auf mich zukommen. Ich finde meine Feldmütze nicht. Ich finde meine Essenskarte oder Verpflegungskarte nicht. Das ist einfach ein Trauerspiel.
0: Der Tag der Bundeswehr läuft morgen in Höxter von 9 bis 17 Uhr auf der Weserpromenade und auf dem Floßplatz bei freiem Eintritt. Die Großveranstaltung findet übrigens zeitgleich in 9 weiteren deutschen Städten statt, unter anderem München, Unna und Eckernförde. Ihr hört Radio Hochstift um 19 Minuten nach 7. Ich bin Julia Kleine-Kemper. Guten Morgen.

0: Die Polizei warnt seit Jahren vor dem Enkeltrick. Trotzdem ist jetzt im Kreis Paderborn wieder eine Seniorin Opfer davon geworden. Dadurch verlor sie über 60.000 Euro.
1: Zunächst hatte ein falscher Polizist dem Godelheimer erzählt, dass es Einbrüche in der Nachbarschaft gab und dass er sein Geld in Sicherheit bringen solle.
2: Erst nachdem er schon mehrere tausend Euro bezahlt hatte, wurde dem 64-Jährigen der Betrug klar.
3: Solche Meldungen hört ihr leider immer wieder bei uns. Telefonbetrüger sind in den Kreisen Paderborn und Höxter noch viel zu oft erfolgreich. Deshalb seid misstrauisch, legt bei mysteriösen Anrufen lieber auf, geht nicht auf überraschende WhatsApp-Nachrichten ein und sprecht mit euren älteren Angehörigen über das Thema. 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

0: Wir hören gleich folgenden Song. Sigma, Nobody to Love gibt's vor 8 Uhr. Um 7:30 gibt's aber erstmal die Nachrichten und die hat Jonas Mertens.
1: Guten Morgen.
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1: Bekommen die mehr als 100 Gesellschafter der privaten Fluginitiative Skyhub Pat einen Teil ihres Geldes zurück? Diese Frage ist spätestens seit der Insolvenzanmeldung in dieser Woche mehr als fraglich. Radio Hochstift-Reporter Tobias Fennecker, die Gesellschafter, mit denen wir sprechen konnten, geben sich aber gefasst.
3: Das Risiko wurde sehr transparent dargelegt, sagt ein Gesellschafter, der schon 2025 in Skyhub Pat investierte. Ein anderer Unternehmer ergänzt, einen Versuch war es wert. Radio Hochstift liegt die Liste der mehr als 100 Gesellschafter davor. Diese stammen fast ausnahmslos aus dem Hochstift und der Region. 69 Gesellschafter hielten jeweils 0,6% der Anteile. Sie investierten also einen niedrigen bis mittleren fünfstelligen Betrag. Am kräftigsten investierten das Familienunternehmen des 420 Pharma-Gründers Thomas Schatton mit mehr als 6% und das Paderborner Unternehmen Lightpower mit gut 9% der Anteile.
1: Wohl zum ersten Mal war eine Radio-Hochstift-Recherche jetzt Teil einer Fachabiturprüfung. An einem Kölner Berufskolleg mussten sich Schülerinnen und Schüler mit dem Thema der fragwürdigen Löhne in Werkstätten für Menschen mit Behinderungen beschäftigen. Grundlage war unsere umfangreiche Veröffentlichung im Herbst 2023. Die Prüflinge sind Azubis der Heilerziehungspflege, deshalb kennen sie das Thema aus ihrem Alltag. Die Recherche findet ihr weiterhin auf radiohochstift.de. Die Verantwortlichen der Technischen Hochschule OWL sehen sich in ihren Plänen für einen sogenannten Gemeinwohlcampus am Standort Höxter bestätigt. Grund ist ein Änderungsantrag der CDU und der Grünen für das NRW-Hochschulstärkungsgesetz. Der definiere, dass an Hochschulstandorten Forschungs- und Entwicklungsaufgaben, anwendungsbezogene Lehre und Studium stattfinden. Diese Merkmale finden sich auch in dem Konzept für den Gemeinwohlcampus. Mit dem wollen die Verantwortlichen der TH OWL den Hochschulstandort Höxter laut eigener Aussage zukunftsfähig machen.
0: Das Radio Hochstift Wetter hat heute immerhin so eine Tendenz für uns, eine Tendenz zu mehr Sonne. Heute Morgen ist es bedeckt, dann lockert es auf und ab dem Mittag kündigen sich auch Regenschauer an. Da kann es bei maximal 18 Grad in Delbrück oder Brakel auch mal kurz gewittern. Abends wird es dann aber immer klarer und morgen ist es erst sonnig und danach ziehen lockere Wolken bei bis zu 22 Grad durch.
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0: Kommt besser an mit dem Radio Hochstift Verkehrsservice. Staustörungen oder Blitzer könnt ihr direkt in die Radio Hochstift App eintragen.
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0: Mit Julia Kleine-Kemper. Guten Morgen. Jonas, ganz wichtige Frage. Also ist ja so, so ein paar Jahre liegen ja zwischen uns alterstechnisch.
1: Das stimmt ja schon mal nicht.
0: Vielleicht anderthalb. Nee, aber was ich fragen wollte, ist nämlich, ich habe ja schon damals, 2010, mein Abi gemacht.
1: Ja.
0: Du hast das ein bisschen später gemacht.
1: Ja, nur 8 Jahre später.
0: So, eben, das ist ja nichts. Sag mal, was war das Wichtigste für dich bei den Abi-Prüfungen? Außer, dass du vorbereitet bist, bla bla bla, hier dieses Mal, man muss wissen, worum es geht.
1: Gutes Thema. Dass ich genug zu essen dabei habe.
0: So, das ist doch genau das, was ich hören wollte. Ich habe schon gedacht, vielleicht hat sich das irgendwie geändert oder so in den letzten Jahren. Das wäre furchtbar gewesen.
1: Nee, überhaupt nicht. Bei uns hat eine, glaube ich, 200 Schüler genervt, indem sie schön das Brot aus der Alu-Verpackung gefühlte 3 Minuten lang ausgepackt hat.
0: Das war immer das Schlimmste. Dann hörte man immer aus irgendeiner Ecke so ein... Ja, das ist also weiterhin das Wichtigste. Banane, Schokoriegel, Butterbrot, Wasser, irgendein Iso-Drink und selbstverständlich 536 Stifte. Weil es könnte ja sein, dass 535 davon den Geist aufgeben. Alles auf dem Tisch. Fakt ist, an einem Kölner Berufskolleg brauchten einige Prüflinge jetzt zusätzlich dazu auch noch besonders starke Nerven. Ihr habt es nämlich schon gehört. Sie mussten eine Radio-Hochstift-Recherche analysieren. Und da sprechen wir gleich nochmal drüber.

0: Ich würde es mal so ausdrücken. Ich bin sehr, sehr, sehr, sehr froh, dass ich sowas nicht mehr machen muss. Habt ihr eigentlich mitgezählt, wie oft ich sehr gesagt habe? Ich könnte es noch zweimal, ehrlich gesagt. Es geht um Prüfungen und Klausuren und das alles in der Schule. Radio Hochstift-Kollege Tobias Fennecker, in den vergangenen Tagen haben wir nicht nur mit den Jungs und Mädels mitgezittert, die im Hochstift ran mussten. Besonders hart hat es dann nämlich ein paar Leute in Köln getroffen.
1: Ja, sie mussten nämlich das analysieren, was wir recherchiert und veröffentlicht haben. Es ist schon ein bisschen schräg und deshalb erzählen wir die Geschichte ja auch einmal kurz. Also im Herbst 2023 hatten wir hier bei Radio Hochstift eine umfangreiche Recherche veröffentlicht zum Thema der fragwürdigen Löhne in Werkstätten für Menschen mit Behinderungen.
0: Wir haben anhand der Situation von Daniel aus Salzkotten erklärt, wie das ganze System aufgebaut ist. Zum Beispiel, dass sein Stundenlohn bei 1,25 Euro und sein Monatslohn bei 175 Euro liegt. Wir stellten der Kritik an diesem Werkstättensystem aber natürlich auch die Stellungnahmen der Werkstättenbetreiber gegenüber.
1: Ja, und jetzt, 3 Jahre später, saßen in einem Berufskolleg Prüflinge über genau dieser Recherche und mussten mal schön erörtern. Ich würde ja sagen, bei dieser Textgrundlage konnte eigentlich mal gar nichts schief gehen. Aber im Ernst, das Thema war den Schülerinnen und Schülern nicht ganz fremd. Sie sind Azubis der Heilerziehungspflege und kennen das Werkstättensystem aus ihrem beruflichen Alltag.
0: Als würde das nicht reichen, hat es eine weitere Recherche unsererseits vor wenigen Tagen ebenfalls in die Wissenschaft geschafft. Ein Journalistikstudent aus Dortmund hat unsere Kokainrecherche aus dem Sommer 2025 in seiner Bachelorarbeit beleuchtet.
1: Ja, bei ihm ging es nämlich darum, warum Journalisten wirtschaftliche Aspekte des Kokainhandels selten thematisieren. Inklusive aller verschriftlichten Interviews, die der Student geführt hat, hat die Bachelorarbeit aber mehr als 200 Seiten. Und da bin ich direkt wieder froh, sowas nicht mehr schreiben zu müssen.
0: Na, wenn wir mal ganz viel Zeit haben, dann lesen wir uns das alles in Ruhe auch mal durch, ne? Aber jetzt gerade ist wirklich fast gerade ganz schlecht, ehrlich gesagt. 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

0: 7.47 Uhr, guten Morgen.
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0: Am Freitag ist es ja wie gewohnt immer Zeit für meine Nummer 1. Und heute gibt's hier was Neues für euch. Die Julia Kleinekemper Chartshow. Also ist vielleicht auch die schnellste oder kürzeste Chartshow der Welt, wenn ich hier so drüber nachdenke. Sie beginnt nämlich jetzt und sie müsste so in ein bisschen mehr als einer Minute durch sein, ehrlich gesagt. Unter den neu veröffentlichten Songs von heute gibt's nämlich einen Song, der hat mich überrascht und der ist auf Platz 4. Ellie Goulding hat wieder was rausgebracht.

Black Prada Dress hat diesen unüberhörbaren Ellie Goulding-Stil. Sie hat ja nicht nur eine besondere Stimme, ihre Songs haben auch einen krassen Wiedererkennungswert durch Struktur, durch Sounds. Für alle Fans auf jeden Fall vielleicht wenig überraschend, wie er klingt, aber trotzdem gewohnt gut und als Comeback nach ihrer Pause wirklich top. Das war Platz 4. Platz 3, klassischer Julia Kleinekemper-Song, den man im Sommer auf der Lieblingsdecke mit den Lieblingsleuten im Park hören kann. Ein Herz-an-Herz-Cover von Kitschkrieg.

Und dann haben wir natürlich noch Platz Nummer 2, kommt von Yaeji, heißt Rain Girl. Und ich höre es gerade super oft, weil ich mir dazu ein Technik-Warm-up für meine Tanzgruppe überlege. Klingt so.

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2: Mit Marc Weiß, schönen guten Morgen. Immer mehr Pflegebedürftige, immer höhere Kosten und Milliardendefizite. Die gesetzliche Pflegeversicherung steht vor massiven Herausforderungen. Damit sie auch in Zukunft noch funktioniert, muss eine große Reform her, sagt unter anderem Gesundheitsministerin Faken. Deren Pläne dafür liegen jetzt auf dem Tisch und es gibt jede Menge Kritik. Thorsten Adolfs aus dem News-Team, der Deutsche Städtetag und der Pflegerat sind stinksauer.
3: Ja, der Städtetag spricht laut den Funke-Medien von einem Schlag ins Gesicht für die Städte und Gemeinden. Es wird befürchtet, dass die Kommunen in Zukunft Milliardenlasten schultern sollen, die der Bund auf sie abwälzen will. Und der Pflegerat schlägt in die gleiche Kerbe. Die Experten sagen, dass mit der Reform nur kurzfristig Geld gespart werde. Besser werde die Pflege dadurch nicht. Am Ende landet die Last bei den Pflegebedürftigen, den Familien und den Pflegekräften selbst. Geplant ist zum Beispiel, dass diejenigen, die zu Hause Angehörige pflegen, beim Rentenbeitrag in Zukunft deutlich schlechter gestellt werden sollen als bisher.
2: Was sagt Ministerin Faken zu dieser Kritik?
3: Sie hält voll dagegen und hat ihre Pläne in der ARD verteidigt. Faken sagt, dass man bei so einem großen Umbau natürlich mit Gegenwind rechnen müsse. Für sie gibt es zu einer großen Reform aber keine Alternative. Ob das Gesetz in der jetzigen Form durch den Bundestag kommt, müssen wir mal abwarten, denn der Druck von außen auf das, was da in Berlin geplant wird, ist schon jetzt gewaltig.
2: Infos von Thorsten Adolfs aus dem News-Team. Vielen Dank und jetzt die weiteren Themen in der Zusammenfassung. Der ukrainische Präsident Selenskyj bietet Kreml-Chef Putin direkte Gespräche an, um den Krieg zu beenden. Selenskyj möchte ein persönliches Treffen mit Putin, zum Beispiel in der Türkei, der Schweiz oder einem anderen neutralen Land. Noch gibt es aus Moskau keine offizielle Reaktion. Wissenschaftler und Ärzte haben gestern in Dänemark, wie angekündigt, den toten Ostsee-Buckelwal Timi oder auch Hope obduziert und noch keine Todesursache gefunden. Klar ist nur, der Wal ist wie zuletzt schon vermutet ein Weibchen. Eine Verletzung sei nicht zu erkennen gewesen, sagte eine der beteiligten Expertinnen. Nach der überraschenden und kurzfristigen Vollsperrung der Bonner Friedrich-Ebert-Autobahnbrücke macht sich Bundesverkehrsminister Schnieder heute Mittag vor Ort selbst ein Bild von der Lage. Er wolle so schnell wie möglich klären, welche Belastungen die Brücke noch aushält und wie es weitergehen kann, hatte Schnieder schon gestern gesagt. Die Autobahn GmbH hatte die Friedrich-Ebert-Brücke am Mittwochnachmittag kurzfristig und bis auf Weiteres voll gesperrt. Grund sind strukturelle Schäden am Tragwerk. Am Mittwoch und sogar gestern am Feiertag gab es daraufhin ein massives Verkehrs- und Stauchaos. Die Brücke wurde Ende der 60er gebaut und gilt als wichtigste Ost-West-Verbindung für die Region Bonn-Rhein-Sieg.
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4: Mit Jonas Mertens, guten Morgen. Einige Schülerinnen und Schüler eines Kölner Berufskollegs mussten in den vergangenen Tagen eine ganz besondere Klausur schreiben, zumindest aus unserer Sicht. Auf dem Weg zum Fachabitur mussten sie sich mit den fragwürdigen Löhnen in Werkstätten für Menschen mit Behinderungen beschäftigen. Grundlage dafür war unsere Radio Hochstift-Recherche und Veröffentlichung aus dem Jahr 2023. Die Prüflinge sind Azubis der Heilerziehungspflege. Das Thema der Werkstattlöhne ist ihnen deshalb nicht unbekannt.
5: Der Tag fängt erstmal bewölkt an, aber die Sonne scheint im Laufe des Vormittags auch schon mal. Nachmittags kann es regnen oder gewittern, abends wird es dann schöner, denn dann scheint die Sonne fast ganz ohne Einschränkung, also ohne Wolken. Morgen starten wir mit Sonne, danach wird es zwischen Hövelhof und Warburg wechselhafter. Die Temperaturen heute 18, morgen bis zu 22 Grad. 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Verkehrsservice, Staustörungen oder Blitzer nehmen wir gerne weiter. Könnt ihr uns melden, zum Beispiel über die 0800 399 3399.
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5: Ja, ich gebe es ja auch zu. Ne, es gibt so Sachen, die ich tatsächlich immer von Marken kaufe, weil ich die dann irgendwie lieber mag. Aber das mache ich selbstverständlich auch nicht bei allem. Hallo, ich bin nicht Krösus, keine Sorge. Kleine Camper, nicht Krösus, beides K. Aber das ist auch alles. Der Trend geht aber offenbar dahin, dass Menschen mehr Eigenmarken kaufen. Das ist gleich Thema bei uns. Ich habe es schon kurz andeuten lassen, aber ich bin Julia Kleinekämper. Schönen guten Morgen.

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0: Die Deutschen kaufen weniger Markenprodukte. Ja, ich weiß. Absoluter Schocker, hätte kaum jemand gedacht. Das Marktforschungsinstitut YouGov hat jetzt aber Zahlen veröffentlicht und die zeigen, das ist nichts Kurzfristiges, sondern Verbrauchende greifen seit 2021 schon immer häufiger zu Eigenmarken. Radio Hochschiff-Kollege Julian Degler, wie äußert sich das?
1: Vor allem jüngere Menschen sehen kaum noch einen Unterschied zwischen Eigenmarken und großen bekannten Herstellern. Diese Tendenz gibt es insgesamt, heißt es im YouGov-Report. Verbrauchern schmecken die Eigenmarken oft genauso gut und sie bieten eben ein besseres Preis-Leistungs-Verhältnis. Gestiegene Preise haben das Image vieler Markenhersteller angekratzt. Man muss aber auch dazu sagen, auch Eigenmarken sind teurer geworden, aber nach wie vor günstiger als Markenprodukte.
0: In Zahlen kann man das so erklären. Zwischen 2021 und 2025 ist der Marktanteil von Eigenmarken von 41% auf 47% gestiegen. Am stärksten sind dabei Produkte wie Butter, Öl, Kaffee und Süßwaren. Manche Märkte haben durch diese Entwicklung sogar ihr Sortiment vergrößert. Markenprodukte werden oft nur noch dann gekauft, wenn sie im Angebot sind. Wenn ich mich an meine Kindheit erinnere, dann hatten Produkte von Eigenmarken aber auch immer so ein bisschen diesen Ruf, qualitativ vielleicht nicht ganz so gut zu sein. Gibt es da wirklich Unterschiede?
1: Mittlerweile kaum noch. Die Verbraucherzentrale hat mir erklärt, dass in Tests No-Name-Produkte genauso gut oder manchmal sogar besser abschneiden als Markenprodukte. Das hängt zwar vom konkreten Produkt ab, unterm Strich können Eigenmarken in Sachen Qualität aber auf jeden Fall mithalten. Es kann auch vorkommen, dass Eigenmarken und Markenprodukte sogar im selben Werk produziert werden. In ihrer Rezeptur und bei den Zutaten können sie sich aber trotzdem leicht unterscheiden.
0: Am Ende zählt natürlich vor allem auch, was im Portemonnaie übrig ist bei der Wahl dessen, was man da im Supermarkt mitnimmt. Aber zusätzlich kommt es natürlich auch drauf an, was besser schmeckt. Vollkommen egal, was draufsteht. 12 Minuten nach 8 ist es. Ihr hört Radio Hochstift. Morgen.

0: 70. Ich wünsche eine gute und sichere Fahrt. Wie steht ihr morgens so auf? Also ich stelle mir das so vor. Ihr hört seine Stimme neben euch so. Guten Morgen, Schatz. Na, hast du gut geschlafen? Soll ich dir schon mal einen Kaffee machen? Naja, oder halt so.
1: 5 Uhr bis 5.20 Uhr Körperhygiene, Anzug herstellen, um 5.50 Uhr steht ihr draußen zur Vollzähligkeit.
0: Zack, zack. Ja, auch bei der Bundeswehr wird man liebevoll morgens begrüßt, nur halt ein bisschen anders. Sie will zeigen, dass er mehr ist als Drill und darum soll es morgen auch gehen beim Tag der Bundeswehr. Das Riesenevent ist morgen an der Weserpromenade und auf dem Floßplatz. Höxter ist eine von bundesweit 10 Städten, die den Tag der Bundeswehr ausrichten. Kommandeur Michael Lutz weiß mehr dazu.
2: Das Veranstaltungsgelände insgesamt sehr, sehr einzigartig. Wir sollen nicht die Kaserne unbedingt benutzen, sondern wir sollen auch bewusst in die Öffentlichkeit gehen. Das Motto des Tags der Bundeswehr ist, wir sind da.
0: An die 20.000 Besucherinnen und Besucher werden zu der Großveranstaltung erwartet. Und wenn ihr einer davon sein wollt, dann kommt ihr auch problemlos von einer Weserseite auf die andere.
2: Das Eventgelände wird durch eine Schwimmbrücke, die durch Pioniere gebaut wird, miteinander verbunden, sodass man innerhalb des Veranstaltungsgeländes jederzeit die Weserseite wechseln kann.
0: Aus Sicherheitsgründen wird die Höxteraner Weserbrücke schon heute bis morgen Abend gesperrt. Das ABC-Abwehrbataillon überlässt am Veranstaltungstag nichts im Zufall. Alles ist bis ins Detail vorbereitet, so der Kommandeur.
2: Wir haben im Oktober ein eigenes Projektbüro eingerichtet. Wir haben 14 Unterarbeitsgruppen, Verkehrsführung, Catering, Leistungsschauen. Seit Ostern ist der gesamte Verband, also quasi alle Soldaten, die dauerhaft in Höxter am Standort stationiert sind, mit den Vorbereitungen, mit den Planungen gebunden.
0: Beim Tag der Bundeswehr könnt ihr als Besucherinnen und Besucher die Truppe live sehen, ihr könnt die Ausrüstung sehen, ihr könnt die Fahrzeuge sehen und welche Vorführungen da geplant sind, das könnt ihr alles bei uns online finden, zum Beispiel im Studioblog auf radiohochstift.de. 20 Minuten nach 8. Guten Morgen.

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0: Hört ihr in wenigen Minuten um 8.30 Uhr, hört ihr aber erstmal die Nachrichten von und mit Jonas Mertens.
1: Guten Morgen.
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1: Spätestens seit der Insolvenzanmeldung am Dienstag steht für die mehr als 100 Gesellschafter der Fluginitiative Skyhub Patt wohl fest, es ist mehr als fraglich, ob sie noch einen Teil ihres Geldes zurückbekommen. Trotzdem geben sich viele Investoren der privaten Fluginitiative gefasst. Auf Radio Hochstift Anfrage erklären sie übereinstimmend, dass die Risiken des Invests nicht verschwiegen wurden. Mehr als 70 Gesellschafter hatten jeweils weniger als 1% der Anteile. Zwei Paderborner Unternehmen kamen zusammen auf mehr als 15%. Sie haben demnach sechsstellige Summen investiert. Im Hochstift und in ganz NRW laufen in diesen Tagen Abschlussprüfungen. An einem Berufskolleg in Köln durften und mussten sich Schülerinnen und Schüler mit einer Radio-Hochstift-Recherche beschäftigen. Kollege Tobias Fennecker, es ging um die fragwürdigen Löhne in Werkstätten für Menschen mit Behinderungen.
3: Ja, im Herbst 2023 hatten wir eine umfangreiche Recherche zu diesem Thema veröffentlicht. Schülerinnen und Schüler des Kölner IWK-Berufskollegs mussten auf dem Weg zum Fachabitur jetzt Teile der Recherche analysieren und eine fiktive Stellungnahme schreiben. Ganz unbekannt war den Kölner Prüflingen das Thema allerdings nicht. Sie sind Auszubildende der Heilerziehungspflege. Sie kennen das Werkstättensystem demnach aus eigener Erfahrung als Arbeitsgebiet ihres Berufs. Unsere damalige Veröffentlichung zu den Löhnen in Werkstätten für Menschen mit Behinderungen findet ihr weiterhin auf radiohochstift.de.
1: Morgen ab 9 Uhr ist Höxter einer von bundesweit 10 Ausrichtern des Tages der Bundeswehr. Dazu werden rund 20.000 Besucherinnen und Besucher an der Weserpromenade und am Floßplatz erwartet. Die Bundeswehr weist wegen der Regenfälle der vergangenen Tage vorsorglich auf 4 zusätzliche Parkflächen hin, unter anderem am Hafen von Schloss Corvey und an der Bofzener Straße. Eine komplette Liste findet ihr auf radiohochstift.de. Am Tag der Bundeswehr können die Gäste zum Beispiel Fallschirmspringer in Aktion oder auch Überflüge von Eurofightern erleben.
0: Jonas, findest du das Wort Bofzen auch immer wieder so faszinierend? Ich höre das so gerne.
1: In welchem Sinne faszinierend?
0: Ich finde irgendwie, also es klingt einfach so witzig. Ich finde, das kann man auch als Verb so gut. Also, boah, heute Abend haben wir
1: richtig einbofzen.
0: Nee, ich dachte, richtig eingebofzt.
1: Ach so.
0: Oder so. Muss schon auch konjugieren.
1: Ich habe letztens die Theorie gehört, dass wenn man richtig davor setzt, alles klingt wie saufen. Also richtig einen weggebofzt.
0: Gut, geht's schnell weiter, sonst oh Gott. Jetzt denken die Leute, das haben wir heute Morgen schon. Das ist schon eine graue Suppe da draußen im Radio Hochstift Wetter, aber die lockert bald auf. Nachmittags müssen wir mit Schauern oder Gewitter rechnen. Aber der Abend wird dann eher sonnig bei an die 18 Grad. Morgen sind es um die 22 Grad, Sonntag wieder so 18 und insgesamt bringt das Wochenende Sonne mit Wolken und meistens ist es trocken.
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0: Besser ankommen mit dem Radio Hochstift Verkehrsservice. Geblitzt wird auf der L755 Nieheim Richtung Marienmünster Bredenborn bei 70. Außerdem auf der B7 am Ortseingang von Warburg-Ossendorf von Rimbeck kommend. Da dürft ihr 50 fahren. Kommt gut und sicher an.
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0: Julia Kleine-Kemper für euch am Mikro.

0: 11. startet die Fußball-WM der Männer und dann gibt's Leute, denen ist das komplett egal. Die haben das jetzt gerade zum ersten Mal gehört, dass sie überhaupt startet. Dann gibt's Leute, die gucken ausschließlich die Spiele, bei denen Deutschland beteiligt ist. Und dann gibt's Leute, die gucken wirklich alles. Von vorne alles. Jeder Wecker ist schon gestellt, da ist das Privatleben komplett hinten angestellt. Man muss das alles durchziehen. Radio Hochstift-Kollege Sascha Fassbender hat rausgefunden, was das denn alles so kostet.
1: Zeit. Es kostet Zeit.
2: Tick-Tack, Tick-Tack, Tick-Tack.
1: Es gibt 104 Spiele. Alle zusammen ergeben 6,5 Tage Spielzeit. Und da fehlen dann noch Halbzeit, Nachspielzeit, Verlängerung und Elfmeterschießen. Und es kostet Geld. Also ruhig, ganz ruhig. Die deutschen Spiele, die laufen alle im Free-TV, keine Sorge. Auch Eröffnungsspiel, die Halbfinalspiele und das Finale, auch die im Free-TV. Wenn ihr den Rest auch gucken wollt, 10 bis 11 Euro bei Magenta Sport. Was? Ach so, ihr wollt die Spiele vor Ort sehen? Da könnte es noch ein paar Resttickets geben. Ja, die günstigsten fangen so zwischen 50 und 80 Euro an, aber eben auch mit entsprechendem Blick und eher für unattraktivere Spiele. Wenn ihr was Besseres wollt, da ist die Spanne echt breit, denn das teuerste Ticket im Finale liegt bei 10.000 Euro. Im VIP-Bereich sind es dann rund 63.000 Euro im Finale. Und nein, Flug und Hotel sind nicht mit inbegriffen. Ganz im Gegenteil, viele Fluggesellschaften, Hotelzimmer, ja sogar Zugtickets sind zur WM teurer geworden. Dann doch lieber Public Viewing beim Kumpel um die Ecke mit einer Kiste Bier und einer Tüte Chips.
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0: Radio Hochstift hier um gleich 8.47 Uhr. Guten Morgen. Russlands Präsident Putin fährt groß auf. In St. Petersburg läuft ein Wirtschaftstreffen. Auch eine AfD-Abordnung ist da gewesen und die haben auch mit dem Chefvermittler im Ukraine-Krieg gesprochen und danach noch Fotos gemacht. Und apropos Ukraine, da kam im Kreml auch was an, Radio Hochschiff-Kollegin Susanne Storck.
1: Bei dem Krieg geht es mit den gegenseitigen Angriffen ja weiter und bei den Verhandlungen geht irgendwie nichts vorwärts. Und deshalb jetzt Plan B. B wie Brief. Der ukrainische Präsident Selenskyj hat einen offenen Brief geschickt, da bietet er direkte Friedensgespräche an.
0: Er hat ein Treffen mit Putin vorgeschlagen, um Schlüsselfragen persönlich zu klären. Man könne sich ja auf neutralem Boden treffen, zum Beispiel in der Schweiz, der Türkei oder in einem der arabischen Staaten.
1: Selenskyj hat auch verschiedene Schritte hin zu einem Frieden geplant. Er ist für eine Waffenruhe entlang der Front, die die USA überwachen. Danach ein Gefangenenaustausch und eine Rückkehr von Zivilisten und Kindern, die verschleppt wurden. Bei den Gesprächen sollen auch Vertreter aus Europa und den USA teilnehmen, damit das was wird, so der ukrainische Präsident.
0: Vielleicht hat Putin den Brief gelesen. Die Antwort kam auf jeden Fall prompt. Sie hätte aber auch aus einem anderen Schreiben zusammenkopiert werden können. Inhaltlich hat es nämlich keine Antwort gegeben.
1: Es sind Wiederholungen gewesen. Ein Angebot für Verhandlungen in Moskau und die Forderung, dass Russland die Region Donbass und Luhansk quasi übernimmt. Das hat er auch nochmal in einer Pressekonferenz in St. Petersburg gesagt. Heute wird Putin dort auch eine Rede halten. Laut Beobachtern erwarten viele Russen, dass er dabei halt auch Lösungen für die Probleme im eigenen Land zeigt. Die russische Wirtschaft ist auch geschrumpft.
0: Aber Putin wird ganz sicher auch wieder Stärke zeigen, allein weil viele aus dem Ausland zum Wirtschaftsforum nach St. Petersburg gekommen sind. Damit sieht Russland sich sicher bestätigt, dass es auch im fünften Jahr des Ukraine-Kriegs nicht isoliert ist. 8.48 Uhr ist es, Radio Hochstift hier. Guten Morgen.

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1: Mit Marc Weiß. Schönen guten Morgen. Deutschland steht vor großen Reformen. Beim Blick auf die aktuelle Stimmung im Land zeigt sich allerdings, dass viele Bundesbürger Zweifel haben, ob die Regierung diese Reformen auch umsetzen kann. Thorsten Adolfs aus dem News-Team. Es gibt offenbar sehr wenig Vertrauen in die Arbeit von Union und SPD.
2: Ja, laut dem aktuellen ZDF-Politbarometer ist das Vertrauen ziemlich im Keller. Knapp 75% der Befragten glauben nicht, dass die Regierung die Probleme bei unseren Sozialversicherungen in den Griff bekommt. Die meisten Menschen trauen Union und SPD nicht zu, dass sie zum Beispiel die Renten, die Krankenversicherung oder die Pflegeversicherung zukunftsfest machen können.
1: Wie sieht es generell aus, wenn wir auf die Parteienlandschaft schauen? Wer liegt da in der Gunst der Wähler gerade vorne?
2: Wenn jetzt am Sonntag Bundestagswahl wäre, dann stünde die AfD mit 27% aktuell auf dem ersten Platz, gefolgt von der Union mit 25%. Und dahinter klafft dann eine große Lücke. Die Grünen landen bei 14%, die SPD dümpelt weiter bei ihrem Rekordtief von 12% herum und die Linke kommt auf 11%. Die FDP spielt mit 3% bei den Wählern zurzeit kaum eine Rolle.
1: Infos von Thorsten Adolfs aus dem News-Team. Vielen Dank und jetzt die weiteren Themen in der Zusammenfassung. Außenminister Wadefuhl ruft den russischen Präsidenten Putin dringend zu Verhandlungen über einen Frieden in der Ukraine auf, unter Beteiligung der Europäer. Es sei jetzt absolut an der Zeit, an den Verhandlungstisch zu kommen, appellierte der CDU-Politiker an Putin während seines Besuchs in Mexiko. Der ukrainische Präsident Selenskyj hatte direkte Verhandlungen angeboten, an einem neutralen Ort wie der Schweiz oder der Türkei. Die deutschen Autohersteller haben zum Jahresbeginn beim Umsatz im Vergleich zur internationalen Konkurrenz an Boden verloren. Das geht aus einer Analyse der Berater von EY hervor. Verglichen wurden die 19 größten Autohersteller der Welt. Demnach sind die Umsätze von VW, Mercedes und BMW im Jahresvergleich um 4,3% gesunken. Anderswo sind sie um 1,7% gestiegen. Gesundheitsministerin Wagen hat aktuell einen sehr schweren Stand. Nach der Vorstellung ihrer Pläne für die Pflegereform wird Wagen von allen Seiten kritisiert. Mecklenburg-Vorpommerns Ministerpräsidentin Schwesig spricht von einem schweren Fehler. Aus dem CSU-regierten Bayern heißt es, die Reform sei ein Schlag ins Gesicht. Auch der Städtetag, der Pflegerat und die Pflegearbeitgeber kritisierten die Reform. Im Kern bringt die Reform für einige Beitragszahler höhere Beiträge und für so gut wie alle Menschen weniger Leistungen. Es ist allerdings fraglich, ob diese Reform so auch durchkommt. Neben der Kritik von Verbänden hatte vor allem Mecklenburg-Vorpommerns Ministerpräsidentin Schwesig auch schon angedeutet, dass die Länder nicht mitziehen werden. Das wäre dann vermutlich das Ende der aktuellen Reform, spätestens im Bundesrat.
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3: Mit Jonas Mertens, guten Morgen. Einen Rekord hat der 17. Salzkotten-Marathon schon, bevor die ersten Läuferinnen und Läufer am Sonntag überhaupt auf die Strecke gehen. Insgesamt haben sich für die Veranstaltung nämlich über 3000 Teilnehmerinnen und Teilnehmer angemeldet. Das gab es noch nie. Der Startschuss für den Marathon und den Halbmarathon fällt am Sonntag um 8.30 Uhr. Später sind dann die Distanzen 5 und 10 Kilometer dran. Schon morgen am Samstag finden im Rahmen der Salzkottener Veranstaltung die Bambini-Läufe statt.
4: Erst wird's grau, dann wird's besser. Das trifft Radio Hochstift Wetter ganz gut. Wir starten zwischen Nieheim und Büren wolkig, später lockert es auf. Ab dem Mittag ziehen dann einzelne Schauer und Gewitter durch. Abends scheint meistens die Sonne. Heute werden es übrigens noch so um die 18 Grad. Das Wochenende bringt uns Sonne mit Wolken. Das alles morgen bei 22 Grad. Sonntag gibt's wieder um die 18 Grad. Ihr kommt besser an mit dem Radio Hochstift Verkehrsservice. Geblitzt wird auf der L755 Nieheim Richtung Marienmünster-Bredenborn bei 70. Gute Fahrt.
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4: Der Freitagmorgen mit Radio Hochstift und mit mir. Ich bin Julia Kleine-Kemper. Guten Morgen.

0: sicherer ankommen mit dem Radio Hochstift Verkehrsservice A44 Richtung Dortmund. Zwischen Geseke und Erwitte Anröchte liegen Reifenteile auf der Fahrbahn. Kommt gut und sicher an. Die gesetzliche Pflegeversicherung ächzt unter einer ähnlichen Finanznot wie die Krankenversicherung. Schwarz-Rot will dagegen steuern, und zwar mit einer Pflegereform. Dadurch müssten sich Heimbewohner, Gutverdiener und Menschen ohne Kinder auf höhere Zahlungen einstellen. Nach Medienberichten sollen der Prozentsatz des Versicherungsbeitrages von Kinderlosen zum Beispiel von 4,2 auf 4,3% erhöht werden. Das Defizit im kommenden Jahr wird auf 7,5 Milliarden Euro geschätzt, danach dann auf 15 Milliarden. Dazu kommen mehr Pflegebedürftige. Bundesgesundheitsministerin Nina Wagen will das System mit der Reform stabilisieren.
1: Wir haben jetzt einen Gesetzentwurf vorgelegt, der zum einen dafür sorgt, dass die Finanzen wieder stabilisiert werden, der aber zum anderen, das ist mir auch wichtig, dafür sorgt, dass sich die Versorgung für die Menschen auch verbessert.
0: Die Kritik ließ aber nicht lange auf sich warten. Krankenkassen, Sozialverbände und Opposition warnen davor, dass die Belastungen für Pflegebedürftige und Versicherte zu hoch werden. Der Spitzenverband der gesetzlichen Krankenkassen hält das Paket für unausgewogen. Besonders Beitragszahler und Pflegebedürftige würden darunter leiden. Die Stiftung Patientenschutz und der Sozialverband Deutschland sagen, Wagen hätte, Zitat, vor allem ein Spargesetz vorgelegt. Oliver Blatt, Vorstandsvorsitzender des GKV-Spitzenverbandes, sagte am ZDF-Mikro:
2: Das Paket, das auf dem Tisch liegt, ist so nicht ausgewogen und nicht fair. Die Belastung ist zu stark für die Beitragszahlen und die Pflegebedürftigen und muss hin zu Bund und Ländern auf jeden Fall ausgewogener gestaltet werden.
0: Weiter wird kritisiert, dass die Reform darauf hinarbeite, dass mehr Pflege zu Hause passiere, auch weil ein Heimplatz für die Mutter, für den Bruder, für das Kind nicht mehr finanzierbar wäre. Viele befürchten, dass damit am Ende vor allem Frauen wieder in die Rolle gedrängt werden, zu Hause zu bleiben, auf ordentliches Gehalt und Rentenansprüche zu verzichten. Selbst innerhalb der Koalition werden Änderungswünsche laut. Bundesgesundheitsministerin Wagen hofft, dass ihr Pflegegesetz noch vor der Sommerpause im Juli beschlossen wird. Nach aktuellem Stand könnte es aber durchaus sein, dass die Ministerin ihren Entwurf an mehreren Stellen überarbeiten muss. 9:16 Uhr ist es. Guten Morgen.

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0: 10:30 Uhr, Zeit für die Nachrichten bei Radio Hochstift. Die hat jetzt Jonas Mertens für euch.
1: So ist es. Guten Tag.
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1: 3.163 Anmeldungen für den diesjährigen Salzkotten-Marathon lagen am Dienstag auf Radio Hochstift-Anfrage schon vor. Damit gehen am Sonntag so viele Läuferinnen und Läufer an den Start wie noch nie. Um 8.30 Uhr fällt der erste Startschuss. Dann gehen die Teilnehmenden des Marathons und des Halbmarathons auf die Strecke. Zwei Stunden später startet der 10-Kilometer-Lauf, gefolgt von der 5-Kilometer-Distanz. Vor einem Jahr wurde die Salzkottener Veranstaltung von einem Todesfall überschattet. Ein dreifacher Familienvater starb kurz hinter der Ziellinie. Bekommen die mehr als 100 Gesellschafter der privaten Fluginitiative Skyhub Putt einen Teil ihres Geldes zurück? Diese Frage ist spätestens seit der Insolvenzanmeldung in dieser Woche mehr als fraglich. Radio Hochstift-Reporter Tobias Fennecker, die Gesellschafter, mit denen wir sprechen konnten, geben sich gefasst.
3: Das Risiko wurde sehr transparent dargelegt, sagt ein Gesellschafter, der schon 2025 in Skyhub Putt investierte. Ein anderer Unternehmer ergänzt, einen Versuch war es wert. Radio Hochstift liegt die Liste der mehr als 100 Gesellschafter vor. Diese stammen fast ausnahmslos aus dem Hochstift und der Region. 69 Gesellschafter hielten jeweils 0,6% der Anteile. Sie investierten also einen niedrigen bis mittleren fünfstelligen Betrag. Am kräftigsten investierten das Familienunternehmen des 420 Pharma Gründers Thomas Schatton mit mehr als 6% und das Paderborner Unternehmen Lightpower mit gut 9% der Anteile.
1: Wohl zum ersten Mal war eine Radio-Hochstift-Recherche jetzt Teil einer Fachabiturprüfung. An einem Kölner Berufskolleg mussten sich Schülerinnen und Schüler mit dem Thema der fragwürdigen Löhne in Werkstätten für Menschen mit Behinderungen beschäftigen. Grundlage war unsere umfangreiche Veröffentlichung im Herbst 2023. Die Prüflinge sind Azubis der Heilerziehungspflege, deshalb kennen sie das Thema aus ihrem Alltag. Die Recherche findet ihr weiterhin auf radiohochstift.de.
0: Von Willebadessen bis Salzkotten bleibt es heute wohl nicht den ganzen Tag trocken. Auch wenn die Wolken im Radio-Hochstift-Wetter um den Mittag rum noch mal ein bisschen auflockern können, soll es danach wieder mit dem Regen losgehen. Bei maximal 18 Grad müssen wir den ganzen Nachmittag lang mit Schauern rechnen. Das Wochenende ist auch wechselhaft mit Sonne, Wolken und möglicherweise auch Regen und bis 21 Grad. Besser ankommen mit dem Radio-Hochstift-Verkehrsservice. Vorsicht auf der A44 Richtung Dortmund. Zwischen Geseke und Erwitte Annenröchte Gefahr durch Reifenteile auf der Fahrbahn. Und A44 Richtung Dortmund. Zwischen Geseke und Erwitte Annenröchte in beiden Richtungen Gefahr durch Tiere auf der Fahrbahn. Da frage ich mich, was haben die Reifen mit den Tieren zu tun? Möglicherweise nichts. Aber egal. Geblitzt wird im Moment an zwei Stellen, die ihr aber schon kennt. Und zwar nochmal zur Erinnerung, die Blitzeranhänger stehen auf der B7 am Ortseingang von Warburg-Ossendorf, wenn ihr aus Rimbeck kommt. Und in Paderborn auf dem Dr. Röhrichdamm, an beiden Stellen sind 50 erlaubt. Gibt's noch mehr, dann ruft uns gerne kostenlos an unter 0800 399 3399. Gute Fahrt!
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0: Jonas und ich haben eben schon fast den Einsatz für die Nachrichten verpasst, weil wir uns über Taylor Swift unterhalten haben.
1: The Old Taylor.
0: Genau, The Old Taylor is Dead. Es gibt einen neuen Song von Taylor Swift, der gehört zu einem Film, der bald rauskommt, nämlich zu Toy Story 5. Und was es mit diesem Lied auf sich hat, darüber sprechen wir gleich.

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0: So, liebe Swifties, bitte einmal ganz tief durchatmen. Ja, es ist offiziell, Taylor Swift steuert dem 5. Teil der Filmreihe Toy Story seinen offiziellen Titelsong bei. Das Ganze hat in den letzten Monaten schon für einen riesigen Hype gesorgt. Und Radio Hochstift-Kollege Stefan Rijek, liegt das denn jetzt einfach daran, dass es Taylor Swift ist, die nun mal einfach die erfolgreichste Sängerin der Welt ist?
1: Ja, nee, nicht nur. Es gab da wirklich eine geniale Promo-Aktion. Da wurde wirklich ganz, ganz tief in die Easter Egg-Marketing-Trickkiste gegriffen. Erstmal ist im April auf Taylor Swifts offizieller Website so ein ominöser Countdown aufgetaucht. Ja, und der ist dann kurz danach ohne weitere Erklärung wieder verschwunden.
0: Ja, und auch Plakate haben eine ziemlich große Rolle gespielt bei der Promo.
1: Ja, genau, diese klassischen Werbetafeln in Amerika. Da sind dann die Buchstaben TS in dieser gelb-blauen Toy-Story-Schrift erschienen und das auch auf diesem blauen Hintergrund mit Wolken. Auch ein genialer Zufall dabei, TS ist ja erstmal die Abkürzung für Toy Story und gleichzeitig sind das natürlich die Initialen von Taylor Swift. Also noch ein Grund mehr für Spekulationen.
0: Und die gab es ja reichlich. Social Media ist ja quasi explodiert. Ist aber ja schon also ziemlich kreativ, ne? Wer kommt auf sowas?
1: Ja, die Liste geht noch weiter. Könnte man jetzt wirklich einen ganzen Tag mitfüllen, das alles aufzuzählen. Hier vielleicht noch kurz zwei kleine Beispiele. Wenn man bei TikTok nach Taylor Swift gesucht hat, dann sind einfach diese Toy Story Wolken, die ich gerade schon erwähnt habe, über den ganzen Handybildschirm gezogen. Oder das Cover von ihrem 5. Studioalbum, wieder die Zahl 5, du merkst, ist ein Muster. Mhm. Das wurde verändert. Da sind im Hintergrund eigentlich Möwen zu sehen und die wurden ersetzt durch, natürlich, Wolken.
0: Finde ich super. Da wurde ja auch tatsächlich nichts ausgelassen. Und am Dienstag dann endlich wurde es bestätigt. I knew it, I knew you ist heute rausgekommen. Taylor Swift selbst schreibt dazu auf Instagram, ich habe schon immer davon geträumt, etwas für diese Figuren schreiben zu dürfen, die ich liebe, seit ich 5 Jahre alt bin. Ja, ein Traum wird wahr. Der Film läuft dann ab Ende Juli in den deutschen Kinos und bis dahin müssen oder dürfen wir uns mit dem Titellied zufrieden geben. Das gibt es jetzt hier für euch bei uns im besten Mix bei Radio Hochstift. Taylor Swift mit I knew it, I knew you.

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1: Mit Marc Weiß, schönen guten Tag. Die Höhe des Gehalts war immer schon ein riesiges Thema und es könnte in Zukunft ein noch größeres werden. Deutschland hat die Einführung des neuen Lohntransparenzgesetzes zwar auf Anfang des nächsten Jahres verschoben, man will in wirtschaftlich schwierigen Zeiten weitere Unruhen vermeiden. Eine aktuelle Studie zeigt aber, sobald es losgeht, wollen die meisten von ihrem Arbeitgeber genau wissen, was Sache ist. Thorsten Adolfs, was passiert, wenn dieses neue Gesetz dann endlich kommt?
2: Ja, eine aktuelle Studie des US-Unternehmens Deel zeigt, dass über die Hälfte der Beschäftigten direkt am ersten Tag nach dem Start die neuen Auskunftsrechte nutzen will. Es geht dabei nicht nur darum zu erfahren, was die Kollegen verdienen. Viele wollen ihr Gehalt einfach richtig einordnen können. Sollten sie dann feststellen, dass sie unfair bezahlt werden, dann wollen mehr als 60% über einen Jobwechsel nachdenken. Das neue Recht wird also für viele zu einem wichtigen Werkzeug, um die eigene Karriere besser zu planen und für mehr Gerechtigkeit zu sorgen.
1: Aber gibt es dann nicht ab Tag 1 schon großen Ärger in den Büros?
2: Das ist tatsächlich der Punkt, den viele Unternehmen fürchten. Die meisten rechnen damit, dass das Thema Gehalt für Spannungen oder Unzufriedenheit im Betrieb sorgen könnte. Allerdings sagen fast 3/4 der Befragten, das Gesetz allein sei gar nicht das Problem. Es gehe eher darum, wie gut Unternehmen Gehaltsunterschiede ihrer Belegschaft begründen können. Der Schlüssel wird also sein, dass Arbeitgeber nicht nur die Zahlen auf den Tisch legen, sondern auch offen und ehrlich erklären, warum, wer wie viel verdient. Und wenn das klappt, könnte sich die Unternehmenskultur für alle zum Positiven verändern, heißt es in der Studie.
1: Infos von Thorsten Adolfs aus dem News-Team. Vielen Dank und jetzt die weiteren Themen in der Zusammenfassung. Nach der überraschenden Sperrung der gesamten Bonner Nordbrücke der A565 drängt die regionale Wirtschaft auf Tempo beim Ersatz des Bauwerks. Es sei nicht akzeptabel, wenn so eine wichtige Schlagader erst nach 12 oder 15 Jahren neu gebaut werde, warnt die Industrie- und Handelskammer. Die Handwerkskammer fordert sich ein Beispiel am Neubau der Rahmedetalbrücke zu nehmen. In Rehmagen in Rheinland-Pfalz sind 3 ausgebrochene Pfauen unterwegs und haben schon etliche Gärten verwüstet. Mehrere Einfangversuche des Tierheims waren bisher ohne Erfolg. Die Vögel laufen nach wie vor noch in der Gegend rum. Wem sie gehören, ist nicht klar. Die Deutschen verbringen etwas weniger Zeit im Internet als noch vor einem Jahr. Etwas über 67 Stunden pro Woche ist jeder Bürger durchschnittlich online. Das sind etwa 5 Stunden weniger als 2025. Vor allem die 18- bis 39-Jährigen verbringen weniger Zeit im Netz. 31% von ihnen möchten in den kommenden 12 Monaten sogar die Zeit noch weiter reduzieren. So steht es in der aktuellen Postbank-Digitalstudie. In der Altersgruppe ab 40 gibt es diese Selbstkritik kaum. Hier sind über 80% mit ihrer aktuellen Nutzungsdauer vollkommen zufrieden. Das mit Abstand beliebteste Gerät zum Surfen ist weiterhin das Smartphone. Immer mehr Nutzer wollen sich hier aber offenbar mehr auf wirklich wichtige und zeitsparende Dinge konzentrieren. Vor allem bei den Jüngeren werde immer öfter versucht, WhatsApp-Chats oder auch stundenlanges Scrollen durch Social-Media-Kanäle zu reduzieren.
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3: Mit Jonas Mertens, guten Tag. Einen Rekord hat der 17. Salzkotten-Marathon schon, bevor die ersten Läuferinnen und Läufer am Sonntag überhaupt auf die Strecke gehen. Insgesamt haben sich für die Veranstaltung nämlich über 3000 Teilnehmerinnen und Teilnehmer angemeldet. Das gab es noch nie. Der Startschuss für den Marathon und den Halbmarathon fällt am Sonntag um 8.30 Uhr. Später sind dann die Distanzen 5 und 10 Kilometer dran. Schon morgen am Samstag finden im Rahmen der Salzkottener Veranstaltung die Bambini-Läufe statt.
4: Das Radio-Hochstift-Wetter ist heute eher so, die Wolken über Delbrück und Mariemünster werden zwar später noch ein bisschen dünner, bevor dann wieder ein dickes Regengebiet in unsere beiden Kreise zieht. Das alles bei maximal 18 Grad. Das Wochenende bleibt ähnlich. Sonne, Wolken, ab und zu mal Regen, alles dabei. Bei morgen bis 21 Grad. besser ankommen mit dem Radio Hochstift Verkehrsservice. Da gibt es nochmal den Hinweis auf die A44 Richtung Dortmund zwischen Geseke und Erwitter Anröchte. Da besteht Gefahr durch Reifenteile auf der Fahrbahn. Fahrt da bitte vorsichtig und am besten nirgendwo schneller als erlaubt. Wenn ihr noch einen Blitzer oder sowas gesehen habt, dann könnt ihr uns gerne anrufen, kostenlos unter 0800 399 3399. Gute Fahrt.
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4: Die ganze Welt schaut auf die USA, Kanada und Mexiko, eigentlich zum Fußball gucken bei der WM, aber unter anderem in Mexiko-Stadt. Da nutzen die Menschen diese Aufmerksamkeit, um auf ihre Lebensverhältnisse hinzuweisen. Die Proteste dort eskalieren aber gerade. Was genau abgeht, das hört ihr gleich hier bei Radio Hochstift. Ich bin Lea Wirz. Schön, dass ihr zuhört.

günstiger ankommen mit dem Radio Hochstift Verkehrsservice. Haben wir gerade einen neuen Blitzer reinbekommen und zwar steht der auf der L637, das ist die Brenkener Straße. Wenn man von Brenken kommt und nach Büren reinfährt, da sind 50 erlaubt. Gute Fahrt!

0: Ihr hört Radio Hochstift um 11:15 am Freitag, ein fröhliches, friedliches Fest der Nationen. So wünscht es sich vielleicht die FIFA oder will zumindest so verkaufen. Eine Woche vor der Eröffnungsfeier der Fußball-WM erlebt Mexiko-Stadt aber eine Welle von Protesten. Mehrere Gruppen wollen die durch die WM geschaffene internationale Aufmerksamkeit nutzen, um ihren Forderungen Gehör zu verschaffen. Reporterin Andrea Sosa Cabrillos für Radio Hochstift in Mexiko-Stadt. Wie sieht es vor Ort aus?
1: Große Statuen von Fußballspielern verschiedener Nationalmannschaften schmückten die Prachtstraße Paseo de la Reforma in Mexiko-Stadt. Doch lange blieben sie nicht stehen. Demonstranten rissen die Figuren um. Die Trikots gingen in Flammen auf.
0: Da werden sich einige schon um die Sicherheit der Fans sorgen. Die Gruppen vor Ort wollen vor allem die weltweite Aufmerksamkeit für Mexiko nutzen. Und das funktioniert ja auch.
1: Seit Tagen protestiert eine streikende Lehrergewerkschaft in der mexikanischen Hauptstadt. Teils mit Straßenblockaden und gewaltsamen Aktionen. Auch Angehörige von den 130.000 Vermissten sowie Bauerverbände haben Proteste vor und während des Turniers angekündigt.
0: In weniger als einer Woche startet die WM im legendären Aztekenstadion in Mexiko-Stadt, möglicherweise begleitet von Protesten.

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0: Hallo bei Radio Hochstift um 11.30 Uhr. Hier sind die Radio Hochstift Nachrichten mit Jonas Mertens.
1: Hallo auch von mir.
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1: Beim diesjährigen Salzkottenmarathon wird es einen neuen Teilnehmenden-Rekord geben. Die Schallmauer von 3000 Läuferinnen und Läufern ist durchbrochen. Radio Hochstift-Reporter Holger Winkelmann, am Sonntag fällt um 8.30 Uhr der Startschuss für das erste Rennen.
3: Dann gehen die Läuferinnen und Läufer des Marathons und des Halbmarathons auf die Strecke. Zwei Stunden später startet dann der 10-Kilometer-Lauf, gefolgt von der 5-Kilometer-Distanz. 28 Starterinnen und Starter werden am Sonntag ein ganz besonderes T-Shirt tragen und mit der Aktion Laufen mit Peter an das letzte Jahr erinnern. Damals ist der dreifache Familienvater Peter nach Erreichen der Ziellinie plötzlich kollabiert und verstorben. Bei einer spontanen Spendenaktion kamen über 100.000 Euro für die Hinterbliebenen zusammen. Schon morgen Nachmittag starten übrigens die Bambini-Läufe. Auf dem Marktplatz geben dann Kinder mit und ohne Handicap alles. Über 600 haben sich angemeldet.
1: Die Führungsetage der Technischen Hochschule OWL sieht sich in ihren Plänen für einen sogenannten Gemeinwohlcampus am Standort Höxter bestätigt, zumindest durch einen Gesetzesantrag. Die CDU und die Grünen hätten beantragt, den Begriff des Hochschulstandortes genauer zu definieren. Mit dem Gemeinwohlkonzept würden die darin beschriebenen Merkmale laut THOWL weiterhin erfüllt. Höxters Bürgermeister Daniel Hartmann und der sogenannte Aktionskreis Lehre hatten zuletzt kritisiert, dass ein Wegfall der Lehre am Standort Höxter durch das Konzept vom Gemeinwohlcampus nicht kompensiert werden könnte.
0: Von Willibadessen. Achso, warst du noch nicht zu Ende mit den Nachrichten? Möchtest du noch eine machen? Jonas, komm, mach. Du hast mich so angeguckt. Nochmal Nachricht.
1: Ich war aber gerade selber irritiert, dass ich noch eine Nachricht habe.
0: Du hast mich so angeguckt. Mach nochmal.
1: Gut, bei einem Alleinunfall hat sich eine Autofahrerin bei Hövelhof am Abend schwer verletzt. Die 49-Jährige war gegen 18 Uhr auf der Detmolder Straße Richtung Riege unterwegs. Dann kam sie mit ihrem VW Touran von der Straße ab. Warum, ist unklar. Ihr Wagen krachte in eine Baumgruppe. Ein Rettungswagen brachte die 49-Jährige mit ihren schweren Verletzungen in ein Paderborner Krankenhaus. Den Unfallschaden schätzt die Polizei auf 10.000 Euro. Jetzt aber.
0: Von Willibadessen bis Salzkotten bleibt es heute wohl nicht den ganzen Tag trocken. Auch wenn die Wolken im Radio-Hochstift-Wetter um den Mittag rum noch mal ein bisschen auflockern können, soll es danach wieder mit dem Regen weitergehen. Bei maximal 18 Grad müssen wir den ganzen Nachmittag lang mit Schauern rechnen. Das Wochenende ist auch wechselhaft mit Sonne, Wolken und möglicherweise auch Regen bei bis 21 Grad. Besser ankommen mit dem Radio Hochstift Verkehrsservice. Es wird geblitzt auf der Brenkener Straße, wenn ihr nach Büren reinfahrt am Ortseingang, wenn ihr von Brenken kommt, bei 50. Gute Fahrt!
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0: Mit Lea Wirz, und bevor ich mich wieder ins Fettnäpfchen setze, wolltest du noch was sagen, Jonas?
1: Ja, ich wollte gerade sagen, ich hätte noch eine Nachricht übrig. Nein, Spaß.
0: Ihr hört Radio Hochstift, schönen Freitag mit uns.

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3: Ja, nee, ist klar.
4: So, was haben wir denn jetzt hier noch? Ralf Schumacher und sein Etienne haben geheiratet. In Saint-Tropez. Ja, klar, wo sonst? Die Geissens waren natürlich auch da. Ja, schön im Beachclub Bouillabaisse. Jo, ist klar, Bouillabaisse. Warum nicht gleich im Coq au Vin? Höhepunkt der Hochzeit war natürlich das Geschenk der Geissens. Ein Porträt von Ralf und Etienne im Pop-Art-Stil für 15.000 Euro. Ja, der kann sich auch für 15 Euro bei Temu bestellen. Einfach Foto hinschicken und fertig. Ich glaube, das haben die Geissens auch gemacht. So sieht's auf jeden Fall aus. Die haben nämlich ein Foto von sich in dieses Bild mit einarbeiten lassen. Also, dieses sogenannte Kunstwerk für 15.000 ist so hässlich. Wo willst du das hinhängen? Und das muss ja aufhängen, war ja teuer, auch wenn die mal zu Besuch kommen. Aber das ist ja so hässlich, da fällt dir die Tapete von der Wand. Das kannst du ja nur in die Garage hängen, als Diebstahlsicherung für Ferrari. Ach ja, komm, soll wohl eine schöne Hochzeit gewesen sein, was man so hört. Vor allem die Trauung. Der Pastor hat auch nicht gefragt, wollen Sie Ihren Etienne lieben und ehren? Sondern er hat gefragt, Herr Schumacher, wollen Sie wissen, wie viel mein Auto wert ist?
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1: Mit Marc Weiß. Schönen guten Tag. Bundesverkehrsminister Schnieder will nachher um 14 Uhr an der gesperrten Bonner Nordbrücke der A565 sein und sich selbst vor Ort ein Bild der Lage machen. Aufgrund von festgestellten Schäden ist die marode Brücke seit Mittwoch komplett gesperrt und das sorgt schon jetzt für ein Verkehrschaos. Die örtliche Wirtschaft fordert deshalb ein schnelles Handeln. Infos dazu von Thorsten Adolfs.
2: Die Wirtschaft schlägt Alarm, weil die wichtige Verbindung über den Rhein jetzt fehlt. Deshalb wird gefordert, dass der Neubau der Brücke in maximal 5 Jahren fertig sein sollte und nicht wie sonst üblich erst nach 10 bis 12 Jahren. Vorbild müsse die Rahmedetalbrücke der A45 sein, heißt es. Die Baustelle dort habe gezeigt, dass es bei solchen Projekten deutlich schneller gehen kann als bisher gedacht. Bei jeder Verzögerung zahle am Ende der Kunde die Zeche, sagte der Präsident der Kölner Handwerkskammer Radermacher bei RTL. Handwerker oder Lieferanten würden durch Umwege und Staus jeden Tag massiv Zeit verlieren. Das kostet die Firmen dann richtig viel Geld und diese Mehrkosten würden in Form von höheren Preisen an die Kunden weitergegeben, so Radermacher.
1: Thorsten Adolfs mit Infos, vielen Dank und jetzt die weiteren Themen in der Zusammenfassung. Die Ukraine und Russland haben sich erneut auf eine begrenzte Waffenruhe geeinigt, um wichtige Reparaturen am Atomkraftwerk Saporischschja zu ermöglichen. Das gab die Internationale Atomenergiebehörde bekannt. Sie hatte zwischen beiden Kriegsparteien vermittelt. Während der Waffenruhe soll eine zerstörte Stromleitung wiederhergestellt werden, die für die Kühlung des radioaktiven Materials gebraucht wird. Über die Hälfte der Beschäftigten will sich schon am ersten Tag des neuen Lohntransparenzgesetzes beim Arbeitgeber über die Gehälter der Kollegen informieren. So steht es in einer Studie des US-Unternehmens Diehl. Das wird allerdings noch etwas dauern, denn die Bundesregierung hat den Start auf Anfang 2027 verschoben, weil man in den wirtschaftlich schwierigen Zeiten aktuell keine weiteren Unruhen in den Betrieben haben möchte. Ein ehemaliges Mitglied eines buddhistischen Klosters in Otterberg bei Kaiserslautern ist wegen des Verdachts des sexuellen Missbrauchs von Kindern festgenommen worden. Dem 59-jährigen Mann werden zwischen 2010 und 2022 über 100 Fälle vorgeworfen. Das Kloster hatte ihn offenbar schon vor einiger Zeit rausgeworfen, seitdem hielt er sich versteckt. Im Rennen um die deutsche Bewerbung für die Olympischen und Paralympischen Spiele haben Berlin, München und die Rhein-Ruhr-Region ihre finalen Konzepte beim Deutschen Olympischen Sportbund fristgerecht eingereicht. Damit biegt der nationale Auswahlprozess für die Spiele jetzt auf die Zielgerade. Es geht um die Jahre 2036, 40 oder 44. Die Konzepte aus Berlin, Köln, Rhein-Ruhr und München erfüllten alle Voraussetzungen, teilt der DUSB mit. Die Entscheidung, welcher Standort jetzt in die internationale Bewerbung geht, fällt am 26. September. Hamburg hatte seine Bewerbung zurückgezogen, denn in der Hansestadt stimmte die Mehrheit der Bevölkerung gegen Olympia.
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3: Mit Dirk Bentfeld, guten Tag. 11,7 Millionen Euro hat das Paderborner Bonifatius-Werk im vergangenen Jahr in fast 1000 Projekte investiert. So steht es in der jetzt vorliegenden Bilanz. Der Betrag liegt um 1,3 Millionen Euro höher als ein Jahr davor. Das Bonifatius-Werk unterstützt vor allem Gemeinden in Regionen, in denen Katholikinnen und Katholiken in der Minderheit sind, vor allem in Deutschland, Nordeuropa und dem Baltikum. 55.000 Euro sind auch ins Erzbistum Paderborn geflossen.
4: Der Brückentag heute wird nachher voraussichtlich nochmal nass. Es hat eben hier zumindest vom Radio-Hochstift-Fenster schon mal gut geregnet. Am Nachmittag stehen wieder Schauer an bei bis 18 Grad im Radio-Hochstift-Wetter. Von Büren bis Brakel wird es morgen mit bis 21 Grad ein kleines bisschen wärmer. Aber auch dann sind neben bewölkten oder sonnigen Phasen Schauer möglich. Am Sonntag kühler und trockener.
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4: Günstige Ankommen mit dem Radio-Hochstift Verkehrsservice. Da gibt's einen Blitzer, der steht am Ortseingang von Büren. Wenn ihr von Brenken reinkommt, da sind 50 erlaubt. Kommt gut und sicher an.
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4: Mit Lea Wirz, und wenn ich bei euch in den Einkaufswagen gucken könnte, dann würde ich da doch bestimmt auch mal immer mal wieder was von Ja oder Gut und Günstig oder so finden, oder? Eigenmarken von Supermärkten sind so beliebt wie noch nie. Warum? Ist gleich ein Thema bei uns.

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0: Immer häufiger landen in den Einkaufswagen und Körben im Supermarkt No-Name-Produkte. Wegen gestiegener Lebensmittelpreise schauen wir beim Einkaufen verstärkt auf die Preise und greifen in den Regalen zu Eigenmarke. Markenprodukte hingegen verlieren an Bedeutung. Das zeigen Zahlen des Marktforschungsinstituts YouGov. Radio Hochstift-Reporter Julian Degler, die Verbraucherinnen und Verbraucher in Deutschland halten viel von Eigenmarken.
1: Vor allem jüngere Menschen sehen kaum noch einen Unterschied zwischen Eigenmarken und großen bekannten Herstellern. Diese Tendenz gibt es insgesamt, heißt es im YouGov-Report. Verbrauchern schmecken die Eigenmarken oft genauso gut und sie bieten eben ein besseres Preis-Leistungs-Verhältnis.
0: Die Preise sind halt einfach ziemlich gestiegen, klar, auch bei Eigenmarkeprodukten, aber die sind eben immer noch oft deutlich günstiger als die Markenvariante. Der Marktanteil der Eigenmarken ist zwischen 2021 und 2025 von 41% auf 47% gestiegen und damit so hoch wie noch nie.
1: Am stärksten gewachsen ist der Eigenmarkenanteil bei Butter, Öl, Kaffee und Süßwaren wie Schokolade. Viele Händler haben ihr Eigenmarkensortiment auch aufgrund der höheren Nachfrage vergrößert. Viele Markenartikel hingegen kaufen Verbraucher oft nur noch im Sonderangebot.
0: Gibt es denn eigentlich überhaupt qualitative Unterschiede zwischen den günstigeren Eigenmarken und den teureren Markenprodukten?
1: Die Verbraucherzentrale hat mir erklärt, dass in Tests No-Name-Produkte genauso gut oder manchmal sogar besser abschneiden als Markenprodukte. Das hängt zwar vom konkreten Produkt ab, unterm Strich können Eigenmarken in Sachen Qualität aber auf jeden Fall mithalten.
0: Und wer genau hinguckt, der kann manchmal sogar erkennen, einige Marken und No-Name-Produkte sind sogar im gleichen Werk produziert worden. Manchmal weicht aber die Zutatenliste trotzdem noch voneinander ab. 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
12: Es ist 12.30 Uhr, Zeit für die Radio Hochstift Nachrichten. Und die hat jetzt für euch Dirk Benfeld.
13: Guten Tag.
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13: Das Bonifatius-Werk Paderborn hat seine Bilanz für das vergangene Jahr veröffentlicht. Insgesamt hat es 11,7 Millionen Euro investiert, um den katholischen Glauben nicht nur in Deutschland, sondern auch in nordeuropäischen und baltischen Ländern zu stärken. Radioschiff-Reporter Holger Winkelmann.
14: Das ist ein Anstieg von 1,3 Millionen Euro im Vergleich zum Vorjahr. Mit dieser Summe wurden 989 Projekte in Regionen gefördert, in denen Katholikinnen und Katholiken in der Minderheit sind. Der Großteil der Projekte lag im Bereich der Kinder- und Jugendhilfe. Auch im Erzbistum Paderborn wurden 16 Projekte mit insgesamt 55.000 Euro unterstützt. Das Bonifatiuswerk übt am Ende des Berichtes auch scharfe Kritik an der AfD. Mit Blick auf die anstehenden Landtagswahlen in Sachsen-Anhalt, Mecklenburg-Vorpommern und Berlin heißt es: Es gibt Kräfte, die das Fundament unserer Gesellschaft aushöhlen wollen. Wir setzen uns daher mit Herz und Haltung für Demokratie und Nächstenliebe ein.
13: Einen Rekord hat der 17. Salzgottenmarathon schon, bevor die ersten Läufer am Sonntag überhaupt auf die Strecke gehen. Insgesamt haben sich für die Veranstaltung nämlich über 3000 Teilnehmerinnen und Teilnehmer angemeldet. Das gab es noch nie. Der Startschuss für den Marathon und den Halbmarathon fällt am Sonntag um 8.30 Uhr. Später sind dann die Distanzen 5 und 10 Kilometer dran. Schon morgen am Samstag finden im Rahmen der Salzgottener Veranstaltung die Bambini-Läufe statt. Wegen Arbeiten an der Oberleitung muss an diesem Wochenende ein Teil des Frankfurter Weges in Paderborn gesperrt werden. Betroffen ist der Abschnitt zwischen dem Grünen Weg und der Stettiner Straße, und zwar morgen und übermorgen zwischen 7 und 16 Uhr. Umleitungen werden ausgeschildert. Die Erneuerung des Stromanschlusses ist laut dem Versorger Westfalen-Weser wegen des Stromausfalls vor fast 3 Wochen nötig. Von dem waren rund 20 Anwohnende und das Unternehmen Frostland betroffen.
12: Sonne und Regenschauer passen nicht zusammen. Das Radio-Hochstift-Wetter beweist heute das Gegenteil. Heute Nachmittag ziehen Schauer durch unsere beiden Kreise. Aber danach ist von Lichtenau bis Steinheim auch wieder Sonne angesagt. Das alles bei maximal 18 Grad. Das Wochenende hat auch wieder Sonne und Wolken und möglicherweise Regen im Gepäck. Morgen bei etwas wärmeren 21 Grad.
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12: Ihr kommt günstiger an mit dem Radio Hochstift Verkehrsservice. Es wird geblitzt auf der Brenkener Straße am Ortseingang von Büren. Wenn ihr von Brenken aus reinkommt, da sind 50 erlaubt. Und wenn es noch mehr gibt, was ihr gesehen habt und uns gerne melden möchtet, ob es ein Blitzer ist, ein Unfall, irgendeine andere Störung, dann macht es gerne. Könnt uns zum Beispiel schreiben per WhatsApp an die 05251 17370. Natürlich auch gerne als Sprachnachricht. Gute Fahrt!
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12: Lea Wirz, mein Name. Moin.

0: In dieser Kinowoche fühlen sich viele wahrscheinlich an ihre Kindheit und Jugend erinnert. Möglicherweise erinnert ihr euch an einen muskulösen Actionhelden, der auf einem Tiger reitet. Der kehrt zurück in die Kinos und es gibt eine Horror-Persiflage, die keinen geschmacklosen Witz auslässt. Radio Hochstift-Kollege Thomas Bremser fasst die Kinostarts der Woche für euch zusammen.
1: Adam, wenn du dein magisches Schwert emporstreckst, welche Worte sprichst du dann?
2: Bei der Macht von Grayskull.
1: Und weiter?
3: Kinder der 80er wissen das natürlich und auch um wen es hier geht. Die Actionfigur He-Man. Im Masters of the Universe muss der 10-jährige Adam seinen Heimatplaneten Eternia verlassen.
4: Ich entsandte dich an einen Ort, an dem sie dich nie finden würden. Zur Erde.
3: Nach knapp 20 Jahren kehrt er mit seinem Wunderschwert zurück, um den Planeten vor dem Bösen zu rächen.
5: Skeletor nahm mir meine Familie und er hat unsere Welt zerstört.
3: Nicholas Galitzin spielt den muskelbepackten He-Man, Jared Leto den bösen Skeletor im ziemlich trashigen Masters of the Universe.
6: Ich habe dich da!
7: Wir sind wieder da!
3: 13 Jahre haben Fans auf den 6. Teil der Scary-Movie-Reihe gewartet.
8: Ein Serienmörder treibt sein Unwesen.
9: Hallo, Houston.
3: Anna Faris und Regina Hall haben schon 2000 im 1. Teil mitgespielt und kämpfen erneut gegen einen maskierten Killer.
10: Ich habe mich jahrelang darauf vorbereitet.
3: Scary Movie 6 nimmt Horrorfilme auf die Schippe wie Weapons, Blood and Sinners oder Smile. Für die einen ist der Humor zu abgedreht, für andere einfach nur kultig.
11: Mom, der Weihnachtsmann hat mir einen abgetrennten Arm geschenkt.
12: Vergiss nicht, Danke zu sagen.
13: Was machst du eigentlich hier? Du besuchst mich nie.
3: In Sommer auf Asphalt führt die junge Les ein chaotisches Leben als Fahrradkurierin, bis plötzlich ihr Vater Bert vor der Tür steht. Der hat gerade eine schlimme Diagnose bekommen.
14: Wie lange habe ich noch?
15: Nutzen Sie ihn gemeinsam.
3: Das Leben von Les gerät weiter aus den Fugen nach einem Unfall und einer ungewollten Schwangerschaft.
16: Helle, was soll ich denn mit dem Kind? Soll ich Milch machen und rumsitzen oder was?
3: Sommer auf Asphalt mit Maler Emde und Christoph Maria Herbst ist eine Vater-Tochter-Geschichte, die leise und beobachtend daherkommt.
17: Mies, nimm das doch mal ernst.
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1: Mit Malte Albrecht, guten Tag. Mehr als 67 Stunden pro Woche verbringen wir im Schnitt im Internet. Das klingt nach viel, ist aber etwas weniger als noch im Vorjahr. Da waren es noch rund 5 Stunden mehr pro Woche. So steht es in der neuen Postbank Digitalstudie. Die zeigt gleichzeitig, viele von uns gehen inzwischen bewusster mit ihrer Online-Zeit um. Danny Hopper aus dem News-Team, besonders bei den 18- bis 39-Jährigen ist dieser Trend zu beobachten.
2: Ja, sie verbringen laut Studie inzwischen weniger Zeit online und jeder Dritte von ihnen sagt, dass er seine Zeit im Netz noch weiter reduzieren will. Denn viele räumen ein, dass sie sich dadurch oft ablenken lassen, zum Beispiel durch endloses Scrollen, aber auch durch Social Media, Streaming und durchs Chatten und Nachrichtenschreiben über Messenger. Viele der Befragten sagen, dass sie diese Zeit stattdessen in Zukunft lieber wieder mit Familie, Freunden oder Hobbys verbringen wollen. In der Altersgruppe ab 40 Jahren sieht es dagegen etwas anders aus. Hier sagen 82% der Befragten, dass sie zufrieden damit sind, wie viel Zeit sie im Netz verbringen.
1: Die Digitalstudie zeigt auch, am liebsten gehen wir mit dem Smartphone online.
2: Ja, und auch, dass wir inzwischen immer mehr Dinge des Alltags mit dem Smartphone erledigen. Also nicht nur chatten, sondern übers Handy auch einkaufen oder Bankgeschäfte durchführen. Jeder Zweite in Deutschland macht das inzwischen. Und da sehen die Studienmacher auch Vorteile drin, denn durch Banking-Apps spare man oft viel Zeit im Alltag, sagen sie. Zum Beispiel bei Überweisungen, weil man das inzwischen alles ganz leicht über die App erledigen könne. Und dadurch habe man dann eben auch wieder mehr Zeit für Familie, Freunde und Hobbys, heißt es.
1: Danke, Danny. Und jetzt weitere Nachrichten in der Zusammenfassung. Nach der kurzfristigen Vollsperrung der Bonner Nordbrücke auf der A565 fordert die regionale Wirtschaft einen schnelleren Ersatzbau. Es sei nicht akzeptabel, wenn so eine wichtige Schlagader erst nach 12 bis 15 Jahren wieder neu gebaut wird, warnt die Industrie- und Handelskammer. Am Nachmittag will sich Bundesverkehrsminister Schnieder vor Ort ein Bild von der Lage machen. Der Deutsche Städtetag hat die geplante Pflegereform der Bundesregierung scharf kritisiert. Die Kommunen würden dadurch zusätzlich mit rund 1 Milliarde Euro pro Jahr belastet, sagte Verbandspräsident Jung. Er fordert deshalb dringend mehr finanzielle Unterstützung durch den Bund. 2 Monate nach der eskalierten Feier einer Großfamilie in Leverkusen läuft seit dem frühen Morgen eine größere Razzia. Die Ermittler durchsuchen mehrere Objekte und gehen dabei gegen mutmaßliche Rädelsführer vor. Anfang April waren Beamte wegen Ruhestörung zu der Feier gerufen und dann von Gästen massiv angegriffen worden. 3 Polizisten wurden zum Teil schwer verletzt. In Australien haben die Behörden mehr als 100.000 exotische Kakerlaken beschlagnahmt. Diese Fauchschaben sind vergleichsweise groß und werden deshalb häufig als Futter gezüchtet, zum Beispiel für Reptilien. Aber in Australien sind sie verboten, weil sie nicht heimisch sind. Als Inselkontinent hat Australien die schärfsten Biosicherheitsgesetze der Welt. Es dürfen keine fremden Arten eingeschleppt werden, um das Ökosystem nicht aus dem Gleichgewicht zu bringen.
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3: Mit Dirk Bentfeld, guten Tag. Beim Landeskriminalamt werden Flüssigkeiten aus Marienmünster-Altenbergen untersucht. Sie sind in einem Haus im Martinsweg gefunden worden. Spezialeinheiten der Feuerwehren aus Beverungen und Warburg haben in Schutzkleidung Proben am Dienstag genommen. Das LKA untersucht sie, Ergebnisse soll es nächste Woche geben. Für die Altenbergener bestand keine Gefahr, sagt die Höchsteraner Polizei. Der Bewohner ist Tage vorher aufgefallen, weil er im Ort unterwegs war. Beamte fanden ihn zu Hause und er kam zur eigenen Sicherheit in eine psychiatrische Einrichtung.
4: Der Brückentag heute wird nachher voraussichtlich noch mal ein paar Mal nass. Am Nachmittag stehen wieder Schauer an bei bis 18 Grad im Radio Hochstift Wetter. Von Büren bis Brackel wird es morgen mit bis 21 Grad ein kleines bisschen wärmer. Aber auch dann sind neben bewölkten oder sonnigen Phasen eben wieder Schauer möglich. Am Sonntag dann kühler, aber trockener. Besser ankommen mit dem Radio Hochstift Verkehrsservice. Da haben wir einen Blitzer in unserer Liste am Ortseingang von Büren, wenn ihr von Brenken aus reinkommt, bei 50. Gute Fahrt!
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4: Mit Lea Wirz am Mikro und in Chicago. Da gibt es sicher ganz viele tolle Sehenswürdigkeiten. Zum Beispiel fällt mir jetzt gerade auf Anhieb nichts ein, aber die Spieler der DFB-Elf, die sind zwar da, die haben aber bestimmt egal keine Zeit, sich das anzugucken. Die sind immerhin zum Fußballspielen da, wie die Vorbereitung der Deutschen in den letzten Tagen aussieht. Das hört ihr gleich bei uns.

0: keine ganze Woche mehr, dann geht's ja endlich los.
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0: Die Fußball-WM in den USA, Kanada und Mexiko, die größte und beste soll sie werden. Natürlich ist das der Plan von FIFA-Chef Gianni Infantino. So richtig in WM-Laune sind die Amerikaner zumindest offenbar noch nicht. Musste auch die deutsche Fußballnationalmannschaft bei ihrer Ankunft in Chicago erfahren. Radio Hochstift-Kollege Danny Hoppe aus der Sportredaktion, den ganz großen Bahnhof, den gab es beim Empfang vor ein paar Tagen im Teamhotel nämlich nicht.
2: Nee, gerade mal 2 Dutzend Schaulustige blieben stehen, als sie 2 Busse mit dem DFB-Team am noblen Teamhotel, dem 60-stöckigen Wall auf Astoria vorfuhren. Und auch sonst fiel der Empfang eher nüchtern aus. Schwarz-rot-goldene Fähnchen werde man nicht aufhängen. Man behandle alle Gäste grundsätzlich diskret, sagte ein Hotelmitarbeiter.
0: Ja, ist aber auch korrekt, ne? Ist ja richtig, so ist deren Job. Und wie ist denn die Stimmung so im Team?
2: Auch die ist gut. Nachdem man angekommen war, gab es ja erstmal einen entspannten Spaziergang am Strand des Lake Michigan. Beine ausschütteln, Kopf frei bekommen. Gilt vor allem für Kai Havertz, der nach dem verlorenen Champions League-Finale ja erst in Chicago zum Team gestoßen ist. Morgen gibt es dann vor mehr als 60.000 Fans die WM-Generalprobe gegen Gastgeber USA. Und am Montag geht es dann weiter von Chicago nach North Carolina ins WM-Quartier in Winston-Salem.
0: Dann lass uns noch mal kurz von den USA zu uns nach Deutschland schauen. Auch bei uns im Land ist die Euphorie noch nicht so richtig ausgebrochen.
2: Nein, im Alltag sieht man jetzt noch nicht so viele Fahnen oder Menschen in Trikots wie bei früheren Weltmeisterschaften und auch eine Umfrage der Uni Hohenheim bestätigt das. Das allgemeine Interesse an Fußball sei zwar hoch, aber eben noch nicht euphorisch, heißt es. Immerhin, die Vorfreude ist größer als bei der letzten WM in Katar. Nur 16% der Befragten sagen, dass sie überhaupt kein Spiel sehen wollen. Problematisch könnten dabei aber die späten Anstoßzeiten sein. Das zeigt eine andere Umfrage, nämlich von YouGov. Demnach sagen 41%, dass sie wegen der Spiele nicht länger wach bleiben oder früher aufstehen wollen. Gefragt wurde außerdem, wie die Fans die Spiele schauen wollen. Und da haben 63% am liebsten Freunde und die Familie um sich.
0: So, da zahlt sich endlich mal die Frühschicht hier bei Radio Hochstift aus. Wenn man nachts eh aufstehen muss, dann kann man auch den Fernseher anmachen und Fußball gucken. Die deutsche Fußballnationalmannschaft bereitet sich gerade in Chicago auf die WM in einer guten Woche vor. Der Countdown läuft.
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0: 13:30 haben wir es in wenigen Sekunden, deswegen schnell rüber in die Radio Hochstift Nachrichten zu Dirk Benfeld.
1: Guten Tag.
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1: Das Landeskriminalamt ermittelt zu einem Fall aus Marienmünster-Altenbergen. Im Martinsweg sind in einem Wohnhaus verdächtige Flüssigkeiten in Gläsern entdeckt worden. Radio-Chef-Kollegin Susanne Storck, auch die Polizei Höxter ermittelt.
3: Den Beamten ist der Bewohner bekannt. Der Mann war vergangenen Freitag aufgefallen, weil er lautstark im Ort unterwegs war. Es war nicht auszuschließen, dass er eine Waffe bei sich hatte. Das ist aber nicht der Fall gewesen. Der Altenbergner ist mittlerweile in einer psychiatrischen Einrichtung. Bei einer Durchsuchung des Hauses am Dienstag wurden Feuerwehren aus Beverungen und Warburg mit ABC-Spezialeinheiten dazugeholt. Die Einsatzkräfte gingen teilweise in Schutzkleidung ins Gebäude. Sie haben Proben der verdächtigen Flüssigkeiten gesichert, die das LKA untersucht. Ergebnisse soll es nächste Woche geben. Es bestand laut Polizei keine Gefahr für die Menschen in Altenbergen. Das WB hatte zuerst über den Fall berichtet.
1: Es gibt Kräfte, die das Fundament unserer Gesellschaft aushöhlen wollen. Mit scharfen Worten kritisiert das Paderborner Bonifatius-Werk die AfD. Es bezieht sich dabei vor allem auf die anstehenden Landtagswahlen im September in Sachsen-Anhalt, Berlin und Mecklenburg-Vorpommern. Wir setzen uns daher mit Herz und Haltung für Demokratie und Nächstenliebe ein, heißt es weiter. Das Ungewöhnliche dabei, das Bonifatius-Werk äußert diese Kritik im jetzt vorliegenden Finanzbericht für das vergangene Jahr. Eine schwer verletzte Frau und ein Schaden von 10.000 Euro. Das ist das Ergebnis eines Alleinunfalls bei Hövelhof. Eine 49-Jährige war am Abend gegen 18 Uhr auf der Detmolder Straße Richtung Riege unterwegs. Aus bisher ungeklärter Ursache kam die Frau mit ihrem VW Touran nach links von der Straße ab und krachte in eine Baumgruppe. Ein Rettungswagen brachte die schwer verletzte Fahrerin in ein Paderborner Krankenhaus.
0: Sonne und Regenschauer passen nicht zusammen. Das Radio-Hochstift-Wetter heute beweist das Gegenteil. Heute Nachmittag ziehen immer wieder kleinere Schauer durch unsere beiden Kreise. Aber danach ist von Lichtenau bis Steinheim auch wieder Sonne angesagt. Das alles bei maximal 18 Grad. Das Wochenende hat auch wieder Sonne und Wolken und möglicherweise Regen im Gepäck. Morgen mit etwas wärmeren 21 Grad.
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0: Besser ankommen mit dem Radio Hochstift Verkehrsservice, da haben wir keine Meldungen. Uns liegt nichts vor. Wenn ihr aber noch was wisst, was gesehen habt, was gehört habt und so weiter, dann könnt ihr es gerne zum Beispiel einfach eintragen in die kostenlose Radio Hochstift App. Gute Fahrt!
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0: Mit Lea Wirz, große Fachmessen, die gibt's ja immer wieder, wo man als Privatperson auch mal denkt, ach Mensch, das wäre ja auch mal interessant, ne? Die Jagd und Hund, die Kreativa oder die FIBO, die Fitnessmesse in Düsseldorf. Da läuft im Moment eine Messe, da weiß ich nicht genau, ob ihr da hin wollt. Das BFA-Forum, eine Fachmesse für Bestatter. Was es da für neue Trends gibt, das hört ihr gleich bei uns.

0: 13.42 Uhr ist es, ihr hört Radio Hochstift. Ja, über den Tod sprechen wir nicht gerne und eher erst, wenn wir es wirklich müssen. Ne? In Düsseldorf ist das im Moment ziemlich anders. Da machen das diese Tage viele aus beruflichen Gründen. Da trifft sich nämlich gerade die Bestattungsbranche auf der BEFA Forum. Das ist eine große Fachmesse für Bestattung, Friedhof und Trauerkultur. Und da geht's längst nicht mehr nur um klassische Särge und Grabsteine. Radio Hochstift-Kollege Leo Arrighi, da geht's richtig ab.
1: Ja, vor allem in Sachen Digitalisierung. Es gibt zum Beispiel einen digitalen Sarg mit Tracker.
0: Warte kurz, was willst du tracken? Unter der Erde, oder?
1: Ja, geht eher um das davor. Ja, okay. Angehörige können dann per App verfolgen, welche Stationen der Verstorbene gerade durchläuft. Also Abholung, Kühlung, Versorgung bis zum Krematorium hin. Nach der Beisetzung wird dann der letzte Standort übermittelt. Vor allem bei so anonymen Bestattungen im See oder Wald zum Beispiel kann das für Angehörige natürlich eine schöne Möglichkeit sein, so einen letzten Ort zum Trauern zu haben.
0: Das läutet natürlich ein. Es gibt noch mehr Kurioses.
1: Ja, es gibt auch neue Arten von Urnen zum Beispiel. Etwa welche, die aussehen wie Handtaschen. Also nicht dieses klassische Gefäß, sondern die sehen dann wirklich so aus wie was, was du abends zum Ausgehen nehmen würdest. Quasi wie ein Designerobjekt fürs Regal. Wobei man die Urne in Deutschland natürlich nicht einfach zu Hause behalten darf. Dann gibt es Biosärge, etwa aus Pilzmaterial, die sich dann besonders schnell zersetzen sollen. Generell sind biologisch abbaubare Särge, aber auch Urnen, vor allem bei Wald-, Baum- oder Seebestattungen, wichtig, weil sie sich eben im Boden oder Wasser auflösen sollen.
0: Aber auch cool, dass da mal entwickelt wird. Ne? Wir kommen noch mal einmal zu den Autos. Wir kennen die alle, diese länglichen Leichenwagen. Aber die sind jetzt total out. Der neue heiße Scheiß ist
1: ein Porsche Leichenwagen mit 598 PS und bis zu 280 km/h schnell. Das ist dann die sehr spezielle Variante von noch einmal stilvoll abfahren. Ja. Viele moderne Fahrzeuge haben innen dann irgendwie auch so ausfahrbare Sargplattformen, Schienensysteme, LED-Beleuchtung, edle Holz- oder Lederverkleidung und viel Glas, damit der Sarg oder die Urne nochmal pompöser präsentiert werden kann. Und es gibt ganz natürlich auch elektrische Modelle.
0: Also wirklich ganz nach dem Motto, es gibt nichts, das es nicht gibt. In Düsseldorf läuft gerade eine große Bestattungsmesse und da gibt es echt einige kuriose Sachen. Danke, Leo.

13.48 Uhr, für mich heißt das Feierabend. Ich bin Lea Wirz und raus für heute, für meine Kollegin Verena Mathé, heißt 13.48 Uhr aber gerade mal Dienstbeginn. Sie übernimmt gleich ab 14 Uhr das Radio Hochstift Studio für die nächsten 10 Stunden, das wär's. 4 Stunden, das reicht auf jeden Fall. Ich wünsche euch ein schönes Wochenende, hab's offenbar nötig. Macht's gut.

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1: Mit Malte Albrecht, schönen guten Tag. Deutschland steht vor großen Reformen. Beim Blick auf die aktuelle Stimmung im Land zeigt sich aber, dass viele Bundesbürger Zweifel haben, ob die Regierung diese Reformen umsetzen kann. Thorsten Adolfs aus den Nachrichten. Es gibt wenig Vertrauen in die Arbeit von Union und SPD.
2: Ja, laut dem aktuellen ZDF-Politbarometer ist das Vertrauen ziemlich im Keller. Knapp 75% der Befragten glauben nicht, dass die Regierung die Probleme bei unseren Sozialversicherungen in den Griff bekommt. Die meisten Menschen trauen Union und SPD nicht zu, dass sie zum Beispiel die Renten, die Krankenversicherung oder die Pflegeversicherung zukunftsfest machen können.
1: Wie sieht es denn generell aus, wenn wir auf die Parteienlandschaft schauen? Wer liegt in der Gunst der Wähler gerade vorn?
2: Wenn jetzt am Sonntag Bundestagswahl wäre, dann stünde die AfD mit 27% aktuell auf dem ersten Platz, gefolgt von der Union mit 25%. Und dahinter klafft dann eine große Lücke. Die Grünen landen bei 14%, die SPD dümpelt weiter bei ihrem Rekordtief von 12% herum und die Linke kommt auf 11%. Die FDP spielt mit 3% bei den Wählern zurzeit kaum eine Rolle. Und Kanzler Merz bekommt in der Umfrage von den meisten Menschen eher schlechte Noten für seine Arbeit. Trotzdem geht eine Mehrheit der Bundesbürger davon aus, dass die Koalition trotz der vielen Probleme bis zur nächsten Wahl in 3 Jahren durchhalten wird.
1: Thorsten Adolfs, Dankeschön. Und das sind jetzt weitere Nachrichten, kurz und kompakt. Zum Start in den Sommer steckt das deutsche Gastgewerbe weiter in der Krise. Laut einer Umfrage der deutschen Industrie- und Handelskammer bewerten knapp 2/3 der Betriebe ihre Finanzlage als problematisch. Jedes 10. Unternehmen berichtet sogar von drohender Insolvenz. Als Hauptgründe nennen die Betriebe die hohen Kosten für Energie und Personal. Bei einem Drohnenangriff auf 2 Frachtschiffe im Asowschen Meer sind 5 Menschen getötet worden. Es soll sich um Staatsbürger aus Aserbaidschan handeln. Russland machte die Ukraine für den Vorfall verantwortlich. Ein ukrainischer Kommandeur sagte, die Schiffe hätten sich unerlaubt in 2 Häfen im russisch besetzten Gebiet aufgehalten. Der Deutsche Eishockeybund zieht die Reißleine. Ein Jahr vor der WM im eigenen Land hat sich der Verband von Bundestrainer Harold Kreis getrennt. Der DEB reagierte damit auf die anhaltende Formkrise mit 3 verkorksten Turnieren in Folge. Künstliche Intelligenz gehört für viele längst zum Alltag, auch in der Berufswelt. 54,5% der Unternehmen in Deutschland setzen bei ihren Geschäftsprozessen inzwischen auf KI. Das zeigt eine Umfrage des Münchner IFO-Instituts. Letztes Jahr waren es noch knapp 41%. Damit sei künstliche Intelligenz in der deutschen Wirtschaft endgültig in der Breite angekommen, sagt IFO-Experte Wohlrabe. Besonders stark verbreitet ist KI in der Industrie und im Dienstleistungssektor. Die Unternehmen nutzen künstliche Intelligenz bisher vor allem in der Verwaltung und Planung, bei der Datenanalyse und beim Programmieren. Aber auch zur Informationsrecherche und in der Kundenkommunikation kommt KI zum Einsatz.
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3: Mit Dirk Bentfeld, guten Tag. 11,7 Millionen Euro hat das Paderborner Bonifatius-Werk im vergangenen Jahr in fast 1000 Projekte investiert. So steht es in der jetzt vorliegenden Bilanz. Der Betrag liegt um 1,3 Millionen Euro höher als ein Jahr davor. Das Bonifatius-Werk unterstützt vor allem Gemeinden in Regionen, in denen Katholikinnen und Katholiken in der Minderheit sind, vor allem in Deutschland, Nordeuropa und dem Baltikum. 55.000 Euro sind auch ins Erzbistum Paderborn geflossen.
4: Die Sonne gibt's heute zwar nicht zu sehen, aber trotzdem eher selten. Im Radio Hochstift-Wetter geht's oft grau und stellenweise auch noch mal nass durch den Nachmittag. 17 bis 18 Grad stehen dazu auf den Thermometern in Warburg und Delbrück. Morgen wird's wärmer und schöner. Bei Höchstwerten von 21 Grad kommt die Sonne deutlich häufiger raus als heute. Sonntag dann wieder kühler und bewölkter. Besser ankommen mit dem Radio Hochstift Verkehrsservice. Achtung auf der A44 Richtung Kassel. Liegt zwischen Warburg und Bräuner ein Spanngurt auf dem linken Fahrstreifen. Bitte fahr dort vorsichtig. Ansonsten habe ich nichts zu melden. Gute Fahrt.
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4: Mit Verena Matte, hallo und guten Tag am Freitag. Stubendurchgänge, sagt euch das vielleicht noch was?
5: Und Sie sollten auch schauen, dass Sie Ihren Bereich dann sauber hinterlassen. Früher hat Mami nichts gesagt, glaube ich. Aber wenn das hier 60 Mann machen, warum laufen Sie so rum? Machen Sie Ihre Jacke zu.
4: Ja, daher stolz ein etwas rauerer Ton bei der Bundeswehr. Wie die Truppe heute so drauf ist, was für Geräte und Fahrzeuge sie hat, das alles könnt ihr euch morgen in Höxter selbst angucken. Wir sprechen gleich auch nochmal über das fette Programm beim großen Tag der Bundeswehr und auch darüber, wie ihr am besten hinkommt. Denn es dürften ein paar Menschen mehr dorthin wollen. Gleich hier bei Radio Hochstift das Thema.

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1: Eurofighter und Tornados fliegen übers Gelände, auf der Weser toben Kämpfe. So geht das morgen beim Tag der Bundeswehr in Höxter zu. Rund 20.000 Besucherinnen und Besucher werden erwartet, um die Truppe in Aktion zu erleben. Kommandeur Michael Lutz sagt:
2: Sie sind an jeder Station quasi eingeladen, sich die Fahrzeuge im Detail anzugucken. Da, wo wir kleine Geräte haben, zum Beispiel Messgeräte, darf man das mal in die Hand nehmen, auch mal entsprechend ausprobieren. Diese Möglichkeiten gibt es quer über das gesamte Gelände an jeder Station.
1: Zum Programm gehören zum Beispiel auch Drillshows und Vorführungen mit Panzern. Außerdem gibt es auf dem Gelände eine Blaulichtmeile, auf der sich unter anderem auch die Polizei und die Feuerwehr präsentieren. Falls ihr auch hin wollt, rät euch der Kommandeur.
2: Denen, die aus dem Nahbereich kommen, kann ich nur empfehlen, entweder zu Fuß oder mit Fahrrad oder E-Bike oder mit dem Motorroller zu kommen. Für die Besucherinnen, die von weiter weg kommen, wir werden aus allen Himmelsrichtungen im äußeren Bereich der Stadt großflächig Parkmöglichkeiten anbieten.
1: Beim Tag der Bundeswehr geht es auch darum, Nachwuchs für die Truppe zu gewinnen. Aktuell kommen im Schnitt 36 Rekruten pro Jahr nach Höxter, aber es sollen noch mehr werden. Schließlich gibt es bei uns viel zu erleben, sagt die Bundeswehr. Und der Alltag ist auch nicht immer so hart wie hier.
3: Kopfbedeckung aufsetzen. Ja komm, guck nicht wie so ein Auto. Ist es schleierhaft, wie es sein kann, dass Sie jetzt am frühen Morgen nicht alles bereit liegen haben? Dann auf mich zukommen. Ich finde meine Feldmütze nicht. Ich finde meine Essenskarte oder Verpflegungskarte nicht. Das ist einfach ein Trauerspiel.
1: Der Tag der Bundeswehr läuft morgen in Höxter von 9 bis 17 Uhr auf der Weserpromenade und auf dem Floßplatz bei freiem Eintritt. Die Großveranstaltung findet übrigens zeitgleich in 9 weiteren deutschen Städten statt, unter anderem München, Unna und in Eckernförde.

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9: Hallo bei Radio Hochstift um 14:30 und damit hören wir jetzt, was Dirk Benfeld an Nachrichten über unser Hochstift mitgebracht hat.
10: Guten Tag.
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10: Das Bonifatiuswerk Paderborn hat seine Bilanz für das vergangene Jahr veröffentlicht. Insgesamt hat es 11,7 Millionen Euro investiert, um den katholischen Glauben nicht nur in Deutschland, sondern auch in nordeuropäischen und baltischen Ländern zu stärken. Radioschutzreporter Holger Winkelmann.
12: Das ist ein Anstieg von 1,3 Millionen Euro im Vergleich zum Vorjahr. Mit dieser Summe wurden 989 Projekte in Regionen gefördert, in denen Katholikinnen und Katholiken in der Minderheit sind. Der Großteil der Projekte lag im Bereich der Kinder- und Jugendhilfe. Auch im Erzbistum Paderborn wurden 16 Projekte mit insgesamt 55.000 Euro unterstützt. Das Bonifatiuswerk übt am Ende des Berichtes auch scharfe Kritik an der AfD. Mit Blick auf die anstehenden Landtagswahlen in Sachsen-Anhalt, Mecklenburg-Vorpommern und Berlin heißt es: Es gibt Kräfte, die das Fundament unserer Gesellschaft aushöhlen wollen. Wir setzen uns daher mit Herz und Haltung für Demokratie und Nächstenliebe ein.
10: Am Dienstag hat es in Marienmünster-Altenbergen einen Großeinsatz gegeben. Teilweise mit Schutzkleidung sind Feuerwehrleute aus Beverungen und Warburg in ein Wohnhaus gegangen und haben Proben von verdächtigen Flüssigkeiten genommen. Die untersucht jetzt das Landeskriminalamt. Der Bewohner war in der Vorwoche aufgefallen, weil er im Ort lautstark unterwegs war. Zeugen meldeten, er trage vielleicht eine Waffe. Das war aber nicht der Fall. Beamte besuchten ihn zu Hause und der Mann kam danach zur eigenen Sicherheit in eine psychiatrische Einrichtung. Mit einer Woche der Gemeinsamkeit setzt der Kreis Paderborn ab dem 22. Juni ein Zeichen für mehr Offenheit und Zusammenhalt. Die Aktionswoche lehnt sich an das bundesweite Projekt Gemeinsam aus der Einsamkeit an. Zum Programm gehört zum Beispiel eine öffentliche Führung durch Salzgotten, eine Generationenrallye in Borchen und ein Vortrag zum Thema Gemeinsam statt allein, Unterstützung für pflegende Angehörige in Paderborn. Die Aktionswoche wird von der Arbeitsgruppe Gesunde Kommune organisiert. Einen Link zum kompletten Programm findet ihr auf radiohochstift.de.
9: Von gebührendes Höchster drängt sich heute nur hier und da nochmal die Sonne durch die Wolken. Hier und da fallen im Radio Hochstift Wetter bei Werten um die 17 Grad auch nochmal Regenschauer. Das geht Anfang Juli besser und sieht morgen dann auch wirklich besser aus. Bei maximal 21 Grad scheint die Sonne morgen bis zu 8 Stunden lang. Regen ist dann eher die Ausnahme. Auch Sonntag meist trocken, bei maximal 17 Grad aber wieder kühler und auch wieder wolkiger. Besser ankommen mit dem Radio Hochstift Verkehrsservice. Da habe ich aktuell gar nichts zu melden. Wenn ihr was seht, wisst ihr Bescheid, ruft mich gerne an. Hier kostenlos im Studio. Das geht über die 0800 399 3399 oder ihr schickt uns einfach nur WhatsApp. Gute Fahrt, kommt gut an.
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9: Mit Verena Mathé und jetzt geht's wirklich los. Die Festivalsaison 2026 steht in den Startlöchern. Zwei richtig dicke Dinger starten heute in der Eifel und in Nürnberg. Rock am Ring und Rock im Park nämlich. Sau cool, aber auch ganz schön teuer. Und damit meine ich nicht nur die Tickets, sondern auch die Verpflegung vor Ort. Ja? Wer sich da ein paar Euro sparen möchte, wir haben da gleich mal ein paar Selbstversorgungstipps für euch. In ein paar Minuten hier bei Radio Hochstift.

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0: Radio Hochschuft hier am Freitag, 3:15. Gut, Wetter könnte ein bisschen besser sein, aber trotzdem freuen sich schon Hunderttausende im Land auf die Festivals in diesem Sommer. Ihr ja vielleicht auch. Die Festivalsaison geht wieder los. Heute direkt mit einem richtigen Kracher. Mit Rock am Ring und zeitgleich Rock im Park nämlich. Das einzig Blöde, so ein Festival kann schnell richtig ins Geld gehen. Nicht nur was die Tickets angeht und die Ausstattung, sondern auch die Verpflegung vor Ort. Kann mal richtig teuer sein. Egal ob Pizza, Burger oder Tacos geschenkt, ist da nix. Radio Hochschuft-Kollegin Charlotte Mühlhahn. Am günstigsten ist da natürlich weiterhin die Selbstversorgung.
1: Besonders gut eignen sich zum Beispiel Konserven. Klar, Dosenravioli, die gehen immer. Aber nach dem zweiten Tag habe ich dann oft auch einfach keine Lust mehr darauf. Mais, Bohnen oder Kichererbsen, die eignen sich gut zum Mitnehmen, denn die müssen nicht gekühlt werden und gerade Hülsenfrüchte liefern viele Proteine. Trockene Lebensmittel gehen natürlich auch immer und mit Nudeln, Haferflocken oder Couscous macht man eigentlich nichts falsch und damit lässt sich auch einfach ein leckeres Essen zubereiten.
0: Für einen Salat mit Couscous oder Kichererbsen reicht ja eine einfache Schüssel, das ist schon mal gut. Der Platz beim Campen ist ja begrenzt und so eine Kühltasche ist auch schnell voll. Die Getränke wollen ja auch irgendwo hin. Ein paar andere Utensilien sollte man aber bestenfalls schon noch irgendwo unterbringen.
1: Für mich ist ein Campingkocher dabei auf jeden Fall ein Must-Have. Nicht nur, um fertiges Essen aus der Konserve zu erhitzen, sondern auch, wenn man jetzt zum Beispiel eine Dose Kokosmilch mitnimmt, dann kann man mit Hülsenfrüchten und Gemüse schnell auch ein einfaches und leckeres Curry zaubern. Außerdem können einige Dinge auch schon zu Hause vorbereitet werden. Ein einfaches Dressing aus Essig und Öl zum Beispiel. Und das kann man ja dann einfach mitnehmen.
0: Ja, Meal Prep ist alles bei so einem Festival. Denn auf so einem kleinen Höckerchen vorm Zelt auf einer Wiese, da merkt man oft erst, wie bequem die Zubereitung doch zu Hause ist in der Küche. Also Charlotte, unbedingt auch viele Snacks einpacken für zwischendurch.
1: Die sind natürlich ganz wichtig, nicht nur für den schnellen Hunger zwischendurch, sondern auch ein Proteinriegel oder ein Apfel, die liefern einfach Energie. Generell sollte ich auch bei den Mahlzeiten darauf achten, dass sie lange satt machen und Nährstoffe liefern. Auf Festivals wird ja oft bis tief in die Nacht gefeiert und getanzt. Und da ist möglichst gesundes Essen super wichtig, denn gutes Essen wirkt sich auch positiv auf unsere Stimmung aus.
0: Ja, das ist super wichtig, ne? Die Stimmung, man höre und staune. Und die wollen wir jetzt nun wirklich nicht aufs Spiel setzen, die Stimmung bei so einem Event. Allen, die auf ein Festival fahren, jetzt oder in den nächsten Wochen, ganz viel Spaß. Wünscht Radio Hochschuft.

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1: Mit Malte Heilbricht, guten Tag. Eigentlich sollten Unternehmen in Deutschland ab übermorgen verpflichtet sein, für mehr Transparenz bei den Gehältern zu sorgen. Ziel ist es, Unterschiede beim Einkommen von Frauen und Männern besser sichtbar zu machen und zu verringern. Das ist die Vorgabe der EU. Aber in Deutschland wird die Regelung erst später kommen, vermutlich erst Anfang nächsten Jahres. Das hat die Bundesregierung bestätigt. Dani Hoppe aus dem News-Team, Bundesfrauenministerin Prien will mit der EU nachverhandeln.
2: Ja, das hat sie im Podcast des Magazins Politico angekündigt, denn vor allem in der Union gibt es Widerstand gegen die EU-Vorgaben. Sie befürchtet dadurch noch mehr Bürokratie und einen Eingriff in die Tarifautonomie. Außerdem bezweifelt sie, dass die Lohnlücke zwischen Männern und Frauen, also der Gender Pay Gap, durch die Vorgabe wirklich geschlossen wird. Prien würde die Vorgabe aus Brüssel deshalb am liebsten abschaffen. Das werde aber nicht klappen, räumt sie ein. Ziel sei deshalb jetzt eine bürokratiearme Umsetzung. Die Antidiskriminierungsbeauftragte Attermann sieht diese Haltung kritisch. Sie befürchtet, dass auf Deutschland dadurch Geldstrafen der EU zukommen könnten.
1: Passend dazu gibt es eine neue Studie des US-Unternehmens Deel und die zeigt, viele Beschäftigte finden die EU-Vorgaben eigentlich ganz gut.
2: Ja, auf jeden Fall. Mehr als die Hälfte der Befragten würde demnach direkt am ersten Tag des Inkrafttretens des Gesetzes beim Arbeitgeber mal nachfragen, wie es bei den Gehältern so aussieht. Viele sehen darin die Chance, ihr eigenes Gehalt besser einzuordnen. Und 61% der Befragten sagen auch, dass sie sich einen Jobwechsel vorstellen könnten, sollten sie die eigene Bezahlung als unfair empfinden. Gleichzeitig sehen nicht nur die Unternehmen, sondern auch ein Großteil der Beschäftigten Konfliktpotenzial durch die neuen Vorgaben, weil sich der ein oder andere dann natürlich fragen wird, warum der Kollege mehr verdient als man selbst. Hier seien dann die Unternehmen gefordert, das gut und nachvollziehbar zu erklären, heißt es in der Studie.
1: Danke, Danny. Und jetzt weitere Meldungen im Überblick. Die Bundesregierung unterstützt das neue Verhandlungsangebot der Ukraine an Russland. Man teile zudem die Ansicht des ukrainischen Präsidenten Selenskyj, dass an den Gesprächen auch Europa und die USA beteiligt werden sollen, sagte ein Regierungssprecher in Berlin. Trotz der Spannungen um die Straße von Hormus müssen sich Verbraucher in Deutschland derzeit keine Sorgen um Treibstoffmangel machen. Ein Sprecher des Bundeswirtschaftsministeriums sagte, in Europa gäbe es aktuell keine Engpässe bei Kerosin, Rohöl oder Mineralölprodukten. Die Raffinerien produzierten weiter. Aus dem Krefelder Zoo ist eine afrikanische Wildkatze entlaufen. Nach Angaben der Stadt wird der Serval seit gestern Abend von Zoo, Polizei und Ordnungsdienst gesucht. Laut Zoo besteht keine Gefahr, das Tier sei von Natur aus scheu, heißt es. Wer die Wildkatze sieht, soll aber trotzdem Abstand halten und die Behörden informieren. Spontaner Jubel bei Dutzenden Fußballfans. Sie hatten Tickets für die WM gebucht, die am Ende gar nichts kosten sollten. Verständlicherweise war die Freude riesig, aber zu früh gefreut. Das Ganze war ein Versehen. Die FIFA hat bestätigt, dass es einen Fehler auf ihrer Webseite während des Bezahlvorgangs gab. Die rund 60 Käufer wurden inzwischen angeschrieben. Ihre Tickets bleiben reserviert. Sie müssen jetzt aber den regulären Preis nachzahlen.
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3: Mit Dirk Benfeld. Guten Tag. Weil im Landkreis Fulda die sogenannte Blauzungenkrankheit ausgebrochen ist, sind Teile des Kreises Höxter jetzt zur Sperrzone erklärt worden. Tiere müssen, wenn sie aus der Sperrzone heraustransportiert werden, unter anderem gegen das Virus geimpft sein. Innerhalb der Schutzzone liegen einzelne Gebiete der Städte Bad Driburg, Brakel und Höxter. Komplett betroffen sind die Stadtgebiete von Warburg, Willebadessen, Borgentreich und Beverungen. Weitere Infos dazu stehen auf radiohochstift.de.
4: Im Radio Hochstift Wetter geht's heute mit maximal 18 Grad und relativ vielen Wolken und teils auch mal Regen durch den Nachmittag. Nur hier und da quetscht sich auch noch mal die Sonne durch. Morgen hat die dann wieder deutlich bessere Karten. Bis zu 8 Stunden Sonne sind für den Samstag angekündigt und auch auf dem Thermometer geht's etwas rauf, morgen bis auf 21 Grad. Ein Trend ist es allerdings nicht. Sonntag wird es schon wieder kühler und bewölkter über Paderborn und Borgentreich. Die Sonne geht es dann zwar hin und wieder auch zu sehen, Regenschauer sind aber auch nicht ausgeschlossen. Besser ankommen mit dem Radio Hochstift Verkehrsservice. Da haben wir aktuell keine Meldung. Ich schaue nochmal nach. Nein, nichts Aktuelles. Kommt gut durch.
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4: Verena Mathé ist mein Name. Hallo, wir sprechen gleich hier bei Radio Hochstift über große Fernseher, Beamer, gescheite Leinwände, Übertragungswege und nächtlichen Lärmschutz. 3 Songlängen habt ihr jetzt noch Zeit zu erraten, um welches große Sportthema es wohl gehen könnte. Gleich hier bei uns. Ich wünsche einen schönen Freitag.
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0: Hannover Radio Hochstift. Am Freitag, Viertel nach drei, haben wir es. Und ihr hört Verena Matti am Mikro.
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0: Jetzt sind es echt nur noch ein paar Tage, dann startet die große XXL-WM. Die findet ja in gleich drei Ländern statt und wird übrigens auch auf drei Sendern übertragen. Allerdings teilweise ja mitten in der Nacht wegen der blöden Zeitverschiebung. Gucken werden wir es wahrscheinlich trotzdem, vor allem natürlich die deutschen Spiele. Radio Hochstift-Kollege Thomas Bremser, so eine WM ist ja immer ein guter Vorwand, sich einen größeren Fernseher zu kaufen. Was kannst du da empfehlen?
3: Ja, das Gute, derzeit tobt ein massiver Preiskampf. 75 Zoll Fernseher gibt schon ab 550 Euro, 85 Zölle ab 800 und das bestens ausgestattet. Je größer, desto besser das Erlebnis, aber es gibt auch die Zeit nach der WM und da ist so ein ausgeschalteter XXL-Fernseher ein großes schwarzes Loch. Das auf jeden Fall mit Bedenken. Beamer und Leinwand sind auch gute Optionen. Als Leinwand kann schon ein großes weißes Tuch dienen. Wenn ich die draußen ausstelle, darauf achten, Sonnenlicht darf nicht direkt auf die Leinwand fallen.
0: Ah, ich sag's euch, da hat man jetzt erst beim SCP-Aufstieg mitzukämpfen. Am besten immer da aufstellen, wo es schön dunkel ist. Und dann, Thomas, geht's natürlich nicht nur ums Gucken, sondern auch ums Hören. Ne? Atmo-Kommentatoren, Fangesänge, also was. Das Mitkriegen ist ja die halbe Miete bei so einem Public oder Halb-Public Viewing.
3: Ja, vor allem, wenn ich mit vielen Leuten gucke und die quatschen dabei. Externe Lautsprecher, die ich an den Beamer oder Fernseher anschließe, wären da schon gut. Von größeren Bluetooth-Boxen über Aktiv- oder WLAN-Lautsprecher bis hin zur Soundbar. Aber Achtung, zu großer Lärm zu später Stunde im Garten oder auf dem Balkon ist nicht erlaubt. Da auch ein bisschen an die Nachbarn denken.
0: Ja, die bei uns hoffentlich alle selbst am Fernseher kleben werden. Oder man feiert direkt zusammen. Ne? Das ist ja auch oft eine schöne Sache. Jetzt gibt es ja ein Phänomen, das alle kennen bei so einer WM. Nebenan wird schon gejubelt. Da ist bei uns vielleicht noch gar kein Tor gefallen. Braucht kein Mensch sowas.
3: Ja, am besten setze ich auf den besten Empfangsweg und für gewöhnlich ist das Satellit. Das hat das IT-Fachmagazin CT aktuell gemessen. Noch schneller ist demnach nur das Vodafone-Kabelnetz, allerdings nur bei ARD und ZDF und nur bis zum Ende der WM. Dann wird der sogenannte Latenzbooster nämlich im Kabelnetz wieder abgeschaltet.
0: Antennenfernsehen liegt laut den Messungen 2 Sekunden hinter dem Satzsignal. Am langsamsten reißt das TV-Bild meist übers Internet, also IPTV. Gerade Magenta TV hängt hier gute 20 Sekunden teils oder mehr hinter dem Satelliten zurück. Aber immerhin zeigen die da alle 104 Partien des Turniers. ARD und ZDF zeigen 60 Spiele, darunter alle die der deutschen Mannschaft.
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12: In diesen Zeiten kommt es einem manchmal so vor, als würde ein Krankheitsausbruch den nächsten jagen. Ganz aktuell ist es die Blauzungenkrankheit. Dirk Benfeld weiß da mehr jetzt in den Nachrichten um 3:30.
13: Guten Tag.
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15: Nach dem Ausbruch der Blauzungenkrankheit im Landkreis Fulda sind Teile des Kreises Höxter jetzt zur Sperrzone erklärt worden. Halter von Rindern, Schafen und Ziegen müssen dabei bestimmte neue Vorgaben beachten. Radiochefreporter Holger Winkelmann.
16: So müssen Tiere, wenn sie aus der Sperrzone heraustransportiert werden, unter anderem gegen die Blauzungenkrankheit geimpft sein. Innerhalb der Schutzzone liegen jetzt einzelne Gebiete der Städte Bad Driburg, Brakel und Höxter. Komplett betroffen sind die Stadtgebiete von Warburg, Willebadessen, Borgentreich und Bever. Bleiben die Tiere innerhalb der eingerichteten Sperrzone, gibt es keinerlei Beschränkungen. Eine genaue Übersicht über die Sperrzone findet ihr auf radiohochstift.de. Für Menschen ist die Blauzungenkrankheit ungefährlich. Auch der Verzehr von Fleisch- und Milchprodukten betroffener Tiere ist unbedenklich.
15: Es gibt Kräfte, die das Fundament unserer Gesellschaft aushöhlen wollen. Mit diesen scharfen Worten kritisiert das Paderborner Bonifatius-Werk die AfD. Es bezieht sich dabei vor allem auf die anstehenden Landtagswahlen im September in Sachsen-Anhalt, Berlin und Mecklenburg-Vorpommern. Wir setzen uns daher mit Herz und Haltung für Demokratie und Nächstenliebe ein, heißt es weiter. Das Ungewöhnliche dabei, das Bonifatius-Werk äußert diese Kritik im jetzt vorliegenden Finanzbericht für das vergangene Jahr. Der Stromausfall am Frankfurter Weg in Paderborn vor fast 3 Wochen hat an diesem Wochenende Auswirkungen auf den Autoverkehr. Zwischen 7 und 16 Uhr muss die Straße morgen und übermorgen gesperrt werden, und zwar zwischen dem Grünen Weg und der Stettiner Straße. Umleitungen werden ausgeschildert. Von dem Stromausfall vor gut 3 Wochen waren etwa 20 Anwohnende und das Unternehmen Frostland betroffen. An diesem Wochenende will der Versorger Westfalen-Weser eine neue Leitung ziehen.
12: Gut, dass du es sagst, Dirk. Das muss ich mir auch aufschreiben, dass ich da morgen einen kleinen Umweg fahren muss. Das Radio-Hochstift-Wetter ist aktuell nicht gerade hochsommerlich. Bei Werten um die 17 Grad hängt einiges an Wolken über Willebadessen und Bad Wünnenberg. Regnen kann es auch noch mal. Morgen dann aber meist trocken und oft auch sonnig bei immerhin bis zu 21 Grad. Sonntag können sich dann selten noch mal Regenschauer einschleichen. Im Großen und Ganzen zeigt sich der Sonntag aber heiter bis wolkig und wieder maximal 17, 18 Grad kühl. Besser ankommen mit dem Radio Hochstift Verkehrsservice. Da habe ich aktuell gar nichts zu melden. Gute Fahrt, kommt gut an. Und wenn ihr noch was seht, dann meldet euch gerne bei uns. Das geht kostenlos über die 0800 399 3399.
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12: Ich bin Verena Matti und nach dem Feiertag ist vor dem Wochenende. Auf in Richtung Feierabend.

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1: Es ist das Ende einer Ära. Trink aus, wir müssen gehen, so heißt das neue Album der Toten Hosen, ja. Es wird das letzte reguläre Hosenalbum sein. Und Campino hat bei unserer Musikredaktion vorbeigeschaut und uns erzählt, wie das war, dieser Moment, als das Album wirklich und wahrhaftig fertig war.
2: Ich war dermaßen sentimental am Schluss. Mir hat das gar nicht gut getan. Das war dann schon irgendwo, ja, war irgendwie ein trauriger Moment, aber sehr intensiv und ich werde den auch nie vergessen. Irgendwann muss ja die letzte Scheibe kommen und mit dem Gefühl, dass das richtig ist, stehen wir, glaube ich, auch ganz gut da und das hat der Scheibe auch geholfen. Das bedeutet ja auch, dass man nach vorne hin nochmal Kapazitäten hat, Dinge vielleicht umzusetzen, die vorher keinen Platz hatten. Also ich finde, da kann man auch immer das Positive dran sehen.
1: Und Campino hat auch gesagt, es wird zwar kein Studioalbum mehr geben, aber so ganz vorbei ist es dann doch vielleicht noch nicht. Erst kommt jetzt noch eine große Tour und dann?
2: Es kann ja immer noch sein, dass uns irgendein Thema so auf den Fingern brennt, dass wir dann trotzdem nochmal eine Single droppen oder dass ein Regisseur uns anspricht und sagt, er braucht einen Soundtrack und er kann sich da nur die Toten Hosen vorstellen, wie auch immer. Wir lassen uns das offen, aber andererseits kann ich mir zum jetzigen Zeitpunkt nicht vorstellen, dass wir so als Tote Hosen das Bühnenleben noch sehr lange zelebrieren werden miteinander.
1: Ein Song auf dem neuen Album ist Nur nach vorn. Klingt erstmal wenig nach Abschied, soll auch eher ein hoffnungsvoller Song sein, sagt Campino.
2: Es ist vielleicht schon eine Botschaft an uns selber, dieses muss in Bewegung bleiben, ja, kommt sonst aus dem Gleichgewicht, dass man nicht zu viel nachdenken sollte, wenn die Tour zu Ende ist, sondern einfach machen, ja, nimm dir was Neues vor und lass das Denken über die Zukunft mal sein.
1: Ja, Leute, nicht so viel grübeln, ne, nur nach vorn in diesen Song, wenn wir jetzt mal rein, ganz neu hier bei Radio Hochstift.
2: Liebe Hörerinnen, liebe Hörer, hier ist der Campino von den Toten Hosen. Hier ist unsere neue Single, Nur nach vorn. Habt viel Spaß.

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2: Mit Malte Albrecht. Guten Tag. Zurzeit gibt es fast jeden Tag Kritik an der Gesundheitsreform der Bundesregierung und so auch heute wieder. Diesmal kommt sie aus der Pharmabranche. Sie sieht sich ohnehin schon unter hohem Druck und warnt jetzt auch noch vor Lieferengpässen bei Medikamenten. Danny Hopper aus dem News-Team. Als Grund dafür nennt der Verband Pharma Deutschland auch die Kriege im Iran und in der Ukraine.
3: Ja, dadurch seien die Kosten nochmal angestiegen durch die erschwerte Lieferung von Rohstoffen und Verpackungsmaterialien, auch durch massiv gestiegene Öl- und Gaspreise. Viele Unternehmen seien besorgt, dass es bei bestimmten Wirkstoffen sogar zu Lieferausfällen kommen könne, warnt der Verband. Auf dem europäischen Markt fehlten momentan zum Beispiel bis zu 40% Helium. Es wird unter anderem dafür genutzt, medizinische Großgeräte zu kühlen, wie etwa MRT-Scanner. Viele Unternehmen seien deshalb gerade dabei, Vorkehrungen zu treffen, um notwendige Medikamente in Deutschland zu produzieren und anbieten zu können, aber das koste eben auch.
2: Gleichzeitig wollen wegen des Sparpakets auch mehrere Pharmakonzerne ihre Investitionen in Deutschland kürzen.
3: Ja, zum Beispiel der US-Pharmakonzern Eli Lilly, der wollte eigentlich 2,5 Milliarden Euro in einen neuen Standort in Rheinland-Pfalz investieren. Jetzt will er nur noch die Hälfte des Geldes dort reinstecken. Und auch der Pharmakonzern Boehringer Ingelheim will seine geplante 900 Millionen Euro Investition stoppen. Als Gründe nennt er die schwierigen Bedingungen in Deutschland und eben auch die Sparvorgaben der Bundesregierung. Aus dem Gesundheitsministerium hieß es heute, das sei bedauerlich, der deutsche Markt bleibe aber attraktiv für die Pharmabranche. Das sehen einige Konzerne anscheinend nicht mehr so.
2: Danke, Danny. Und jetzt weitere Nachrichten im Überblick. Im Hafen der rumänischen Stadt Constanța am Schwarzen Meer ist eine ukrainische Seedrohne explodiert. Verletzt wurde laut dem rumänischen Verteidigungsministerium niemand. Von der ukrainischen Marine heißt es, die Drohne sei durch elektronische Kampfsysteme der russischen Armee gestört worden und habe deshalb die Kontrolle verloren. Nach der Panne bei einem Lufthansa Dreamliner am Frankfurter Flughafen wird weiter nach der Ursache gesucht. Die Boeing 787 soll in eine Technikhalle gebracht und dort untersucht werden. Auf einer Parkposition war gestern das vordere Fahrwerk plötzlich eingeklappt. Dabei wurden 5 Mitarbeiter der Airline und von Fremdfirmen verletzt. Passagiere waren noch nicht an Bord. Über Gronau im Kreis Borken ist gestern ein Tornado mit Windgeschwindigkeiten um 150 Stundenkilometer hinweggezogen. Das hat der Deutsche Wetterdienst bestätigt. Demnach verlief die Unwetterlage in Deutschland insgesamt aber glimpflicher als befürchtet. Bundesjustizministerin Hubig will das Sexualstrafrecht verschärfen. Sie ist jetzt doch für das sogenannte Nur-Ja-heißt-Ja-Prinzip. Das bedeutet, Sex ist nur dann einvernehmlich, wenn alle Beteiligten ausdrücklich zugestimmt haben. In Ländern wie Schweden und Spanien gibt es diese Regelung schon. In Deutschland gilt seit einer Gesetzesreform vor 10 Jahren das Prinzip Nein heißt Nein. Hubig sagte, es sei Zeit für den nächsten Schritt, um Opfer von Gewalt besser zu schützen. Noch im April hatte sie aber eine Verschärfung des Sexualstrafrechts ausgeschlossen.
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4: Mit Dirk Bentfeld, guten Tag. Beim Landeskriminalamt werden Flüssigkeiten aus Marienmünster-Altenbergen untersucht. Sie sind in einem Haus im Martinsweg gefunden worden. Spezialeinheiten der Feuerwehren aus Beverungen und Warburg haben in Schutzkleidung Proben am Dienstag genommen. Das LKA untersucht sie. Ergebnisse soll es nächste Woche geben. Für die Altenbergener bestand keine Gefahr, sagt die Höchsteraner Polizei. Der Bewohner ist Tage vorher aufgefallen, weil er im Ort unterwegs war. Beamte fanden ihn zu Hause. Und er kam zur eigenen Sicherheit in eine psychiatrische Einrichtung.
5: Die Sonne gibt's heute zwar nicht zu sehen, aber trotzdem doch insgesamt eher selten. Im Radio Hochstift Wetter geht's überwiegend grau und gleich auch noch mal nass durch den Nachmittag. Stellenweise können sogar auch mal mit Gewitter mit dabei sein. 17 bis 18 Grad stehen dazu auf den Thermometern in Nieheim und Salzkotten. Morgen wird's wärmer und schöner. Bei Höchstwerten von 21 Grad kommt die Sonne deutlich häufiger raus als heute. Sonntag dann wieder kühler und bewölkter. Besser ankommen mit dem Radio Hochstift Verkehrsservice. Es ist ein sehr, sehr ruhiger Brückenfreitag heute. Kommt alle gut an, wir haben nichts zu melden.
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5: Mit Verena Matti am Mikro. Das ist lange her und trotzdem kann ich mich noch an den Mann am Klavier erinnern. 1993 hatte Joshua Caddison einen Wahnsinns-Hit mit dieser tollen Ballade hier. In dem Song geht's um eine toxische On-Off-Beziehung. Er hat gerade sein Leben im Griff, als ihn seine Ex Jessie frühmorgens aus einer Telefonzelle in Vegas anruft und davon fantasiert, mit ihm und einer Katze in einem Wohnwagen am Meer in Mexiko zu leben, Tequila zu trinken und Muscheln zu suchen. Now doesn't that sound sweet? Was haben wir dazu geweint in den 90ern? Hier ist Joshua Caddison mit Jessie. Kommt gut Richtung Wochenende mit uns.

0: Radio Hochstift hier am Ende einer kurzen Arbeitswoche. Wir wollen jetzt aber lieber auf diese Kinowoche gucken, in der fühlen sich viele an ihre Kindheit und Jugend erinnert. Ein muskulöser Actionheld, der auf einem Tiger reitet, kehrt zurück und eine Horror-Persiflage, die keinen geschmacklosen Witz auslässt. Gibt es auch noch. Thomas Bremser fasst die Kinostarts der Woche zusammen.
1: Adam, wenn du dein magisches Schwert emporstreckst, welche Worte sprichst du dann?
2: Bei der Macht von Grayskull.
1: Und weiter?
3: Kinder der 80er wissen das natürlich und auch um wen es hier geht. Die Actionfigur He-Man. Im Masters of the Universe muss der 10-jährige Adam seinen Heimatplaneten Eternia verlassen.
4: Ich entsandte dich an einen Ort, an dem sie dich nie finden würden. Zur Erde.
3: Nach knapp 20 Jahren kehrt er mit seinem Wunderschwert zurück, um den Planeten vor dem Bösen zu rächen.
5: Skeleton nahm mir meine Familie und er hat unsere Welt zerstört.
3: Nicholas Galitzine spielt den muskelbepackten He-Man, Jared Leto den bösen Skeletor im ziemlich trashigen Masters of the Universe.
6: Ich habe dich da!
7: Wir sind wieder da!
3: 13 Jahre haben Fans auf den 6. Teil der Scary-Movie-Reihe gewartet.
8: Ein Serienmörder treibt sein Unwesen.
9: Hallo, Houston.
3: Anna Faris und Regina Hall haben schon 2000 im ersten Teil mitgespielt und kämpfen erneut gegen einen maskierten Killer.
10: Ich habe mich jahrelang darauf vorbereitet.
3: Scary Movie 6 nimmt Horrorfilme auf die Schippe wie Weapons, Blood and Sinners oder Smile. Für die einen ist der Humor zu abgedreht, für andere einfach nur kultig.
11: Mom, der Weihnachtsmann hat mir einen abgetrennten Arm geschenkt.
12: Vergiss nicht, Danke zu sagen.
13: Was machst du eigentlich hier? Du besuchst mich nie.
3: In Sommer auf Asphalt führt die junge Les ein chaotisches Leben als Fahrradkurierin, bis plötzlich ihr Vater Bert vor der Tür steht. Der hat gerade eine schlimme Diagnose bekommen.
14: Wie lange habe ich noch?
15: Nutzen Sie ihn gemeinsam.
3: Das Leben von Les gerät weiter aus den Fugen nach einem Unfall und einer ungewollten Schwangerschaft.
16: Helle, was soll ich denn mit dem Kind? Soll ich Milch machen und rumsitzen oder was?
3: Sommer auf Asphalt mit Marla Emde und Christoph Maria Herbst ist eine Vater-Tochter-Geschichte, die leise und beobachtend daherkommt.
17: Mies, nimm das doch mal ernst.
18: Kriegst du wieder einen Vater?
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6: 16.30 Uhr haben wir es. Schön, dass ihr zuhört hier bei Radio Hochstift. Da gibt es jetzt die Nachrichten von Dirk Benfeld.
7: Guten Tag.
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9: Der Ausbruch der Blauzungenkrankheit im Landkreis Fulda sorgt dafür, dass Teile des Kreises Höxter zur Sperrzone erklärt wurden. Zum Beispiel Rinder, Schaf und Ziegen dürfen zum Beispiel ohne Impfung nicht aus der Sperrzone heraustransportiert werden. Eine genaue Übersicht über die Sperrzone findet ihr auf radiohochstift.de. Betroffen sind vor allem die Städte Warburg, Willebadessen, Borgentreich und Beverungen. Für Menschen ist die Blauzungenkrankheit ungefährlich. Das Landeskriminalamt ermittelt zu einem Fall aus Marienmünster-Altenbergen. Im Martinsweg sind in einem Wohnhaus verdächtige Flüssigkeiten in Gläsern entdeckt worden. Radiochefkollegin Susanne Storck, auch die Polizei Höxter ermittelt.
10: Den Beamten ist der Bewohner bekannt. Der Mann war vergangenen Freitag aufgefallen, weil er lautstark im Ort unterwegs war. Es war nicht auszuschließen, dass er eine Waffe bei sich hatte. Das ist aber nicht der Fall gewesen. Der Altenbergner ist mittlerweile in einer psychiatrischen Einrichtung. Bei einer Durchsuchung des Hauses am Dienstag wurden Feuerwehren aus Beverungen und Warburg mit ABC-Spezialeinheiten dazu geholt. Die Einsatzkräfte gingen teilweise in Schutzkleidung ins Gebäude. Sie haben Proben der verdächtigen Flüssigkeiten gesichert, die das LKA untersucht. Ergebnisse soll es nächste Woche geben. Es bestand laut Polizei keine Gefahr für die Menschen in Altenbergen. Das WB hatte zuerst über den Fall berichtet.
9: Was gibt uns Halt, wenn in der Welt vieles unsicher erscheint? Diese Frage steht im Mittelpunkt eines Benefizabends während der Libori-Woche in Paderborn. Das Bonifatius-Werk lädt am Libori-Mittwoch zu einer Gesprächsrunde über Hoffnung und Glauben in die Marktkirche ein. Der gebürtige Paderborner Fernsehmoderator Stefan Gödde tauscht sich mit weiteren Gästen über persönliche Kraftquellen aus. Der Eintritt ist frei, es wird aber um Spenden gebeten. Den Link zu den Tickets findet ihr auf radiohochstift.de.
6: Von Beverungen bis Altenbeken drängt sich heute nur hier und da noch mal die Sonne durch die Wolken. Im Radio Hochstift Wetter fallen bei Werten um die 17 Grad auch noch mal Regenschauer und da können theoretisch auch mal noch Gewitter bei sein. Das geht Anfang Juni alles besser und es sieht dann auch wirklich morgen besser aus. Bei maximal 22 Grad scheint die Sonne morgen bis zu 9 Stunden lang. Regen ist dann eher die Ausnahme. Auch Sonntag meist trocken, bei maximal 17 Grad aber wieder kühler und auch wieder wolkiger. Besser ankommen mit dem Radio Hochstift Verkehrsservice. Ich habe weiterhin nichts zu melden an diesem ziemlich ruhigen Brückentag. Wenn ihr doch noch was seht, eine mobile Tempokontrolle uns melden wollt innerhalb des Hochstifts, dann ruft doch gerne an, kostenlos über die 0800 399 3399 oder ihr tragt es ein in die Radio Hochstift App. Wir geben das dann frei oder ihr schickt uns eine WhatsApp. So oder so, kommt gut und blitzfrei durch.
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6: Mein Name ist Verena Matti und zusammen machen wir uns auf in Richtung Feierabend und in Richtung Wochenende. Schönen Endspurt wünsche ich.

0: besser und sicherer ankommen mit dem Radio Hochstift Verkehrsservice, hat sich Julian gerade bei uns gemeldet per WhatsApp. Er warnt vor einem Spanngurt auf der B64 Richtung Paderborn, kurz nach der Abfahrt Altenbeken-Schwanei. Fahrt bitte entsprechend vorsichtig dort und kommt gut an. Und vielen Dank, Julian.
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0: So, liebe Swifties, einmal tief durchatmen. Ja, es ist offiziell, Taylor Swift steuert dem fünften Teil der Filmreihe Toy Story den offiziellen Titelsong bei.
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0: Das Ganze hat ja in den letzten Monaten für einen riesen Hype gesorgt. Radio Hochstift-Kollege Stefan Rieck. Liegt das jetzt einfach daran, dass es halt Taylor Swift ist, die nun mal erfolgreichste Sängerin der Welt?
3: Ja, nee, nicht nur. Es gab da wirklich eine geniale Promo-Aktion. Da wurde wirklich ganz, ganz tief in die Easter Egg-Marketing-Trickkiste gegriffen. Erstmal ist im April auf Taylor Swifts offizieller Website so ein ominöser Countdown aufgetaucht. Ja, und der ist dann kurz danach ohne weitere Erklärung wieder verschwunden.
0: Ja, ganz klar, dass sowas Riesendiskussionen auslöst und alle drüber reden. Genau das, was die Marketingleute halt wollen, ne? Ich hab auch noch irgendwas von Plakaten gehört.
3: Ja, genau, diese klassischen Werbetafeln in Amerika. Da sind dann die Buchstaben TS in dieser gelb-blauen Toy-Story-Schrift erschienen und das auch auf diesem blauen Hintergrund mit Wolken. Auch ein genialer Zufall dabei. TS ist ja erstmal die Abkürzung für Toy Story und gleichzeitig sind das natürlich die Initialen von Taylor Swift. Also noch ein Grund mehr für Spekulation.
0: Ja, und wie gesagt, die gab's reichlich. Social Media ist förmlich explodiert. Das ist aber auch alles ganz schön kreativ, muss man sagen.
3: Ja, die Liste geht noch weiter. Könnte man jetzt wirklich einen ganzen Tag mitfüllen, das alles aufzuzählen. Hier vielleicht noch kurz zwei kleine Beispiele. Wenn man bei TikTok nach Taylor Swift gesucht hat, dann sind einfach diese Toy Story Wolken, die ich gerade schon erwähnt habe, über den ganzen Handybildschirm gezogen. Oder das Cover von ihrem fünften Studioalbum, wieder die Zahl 5, du merkst, ist ein Muster, das wurde verändert. Da sind im Hintergrund eigentlich Möwen zu sehen und die wurden ersetzt durch, natürlich, Wolken.
0: Ach, da wurde ja wirklich nichts ausgelassen und am Dienstag dann wurde es endlich bestätigt, der offizielle Titelsong zur fünften Toy Story Verfilmung kommt von Taylor Swift. Heute ist I Knew It, I Knew You rausgekommen. Sie selbst schreibt dazu auf Instagram: Ich habe schon immer davon geträumt, etwas für diese Figuren schreiben zu dürfen, die ich liebe, seit ich 5 Jahre alt bin. Tja, da wird auch tatsächlich für die größte Sängerin der Welt nochmal ein Traum wahr. Der Film läuft dann ab Ende Juli in den deutschen Kinos. Bis dahin müssen wir uns mit dem Titellied zufrieden geben. Und das hört ihr jetzt natürlich hier bei Radio Hochstift.

0: Ja, ich will euch gar nicht so viel Honig ums Maul schmieren, weil ich glaube, ihr wisst, dass ihr einfach super geil seid. Ja, in diesem Sinne, schöne Woche noch und bis denn.
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1: Mit Malte Albrecht, guten Tag. In der Politik wird gerade heiß über die Einführung einer Zuckersteuer diskutiert. Denn immer mehr Menschen in Deutschland sind übergewichtig. Die Bundesregierung plant deshalb ab 2028 eine Abgabe auf zuckergesüßte Getränke. Dabei schaut man in Berlin vor allem auch nach Großbritannien. Dort gibt es schon eine Zuckersteuer. Danny Hoppe aus den Nachrichten. Die Verbraucherorganisation Foodwatch hat sich mal angeschaut, was das für die Limo-Hersteller bedeuten würde.
2: Ja, die müssten ihre Rezepturen für ihre Limos wohl ziemlich verändern. Foodwatch hat sich 10 Produkte vorgenommen, darunter Fanta, Durstlöscher oder Capri Sun. Nehmen wir hier mal das Beispiel Durstlöscher. Das 500 Milliliter Trinkpäckchen enthält demnach umgerechnet 20 Zuckerwürfel. Wenn der Hersteller die Zuckerabgabe umgehen will, müsste er laut Foodwatch den Zuckergehalt mehr als halbieren auf 8 Zuckerwürfel. Zumindest, wenn man jetzt die Briten zum Vorbild nimmt. Dort haben viele Hersteller ihre Zutaten schon angepasst, um die Abgabe eben nicht zahlen zu müssen.
1: Foodwatch selbst fordert so eine Zuckersteuer ja schon lange und sagt, sie sei eine Wohltat für die Kindergesundheit.
2: Ja, denn sie verweist da auch auf die 10 Produkte, die sie sich jetzt angeschaut hat. Demnach enthalten die untersuchten Trinkpäckchen, Dosen und Flaschen im Schnitt aktuell 10 Zuckerwürfel. Das sei einfach viel zu viel, sagt Foodwatch. Die Zuckersteuer müsse jetzt so schnell wie möglich kommen und sie dürfe vor allem auch nicht durch die Limo-Lobby noch verwässert werden, heißt es. Die Abgabe sei ein zentrales Instrument, um Kinder und Jugendliche vor den gesundheitlichen Folgen durch zu viel Zucker zu schützen, wie etwa Adipositas oder Typ-2-Diabetes.
1: Danny, vielen Dank. Und jetzt weitere Nachrichten kurz und knapp. Nach der spontanen Vollsperrung der Bonner Nordbrücke auf der A565 bleibt die Lage weiter unklar. Laut der Autobahn GmbH soll erst in frühestens 14 Tagen feststehen, ob das marode Bauwerk noch repariert werden kann oder dauerhaft gesperrt bleibt. Bundesverkehrsminister Schnieder sagte bei einem Besuch der Brücke schnellstmögliche Abhilfe zu. Die Ukraine und Russland haben sich erneut auf eine begrenzte Waffenruhe geeinigt, um wichtige Reparaturen am Atomkraftwerk Saporischschja zu ermöglichen. Das gab die internationale Atomenergiebehörde bekannt. Während der Waffenruhe soll eine zerstörte Stromleitung wiederhergestellt werden, die für die Kühlung des radioaktiven Materials gebraucht wird. Die ausgebüxte afrikanische Wildkatze aus dem Krefelder Zoo ist wieder eingefangen. Nach Angaben des Zoos entdeckten Tierpfleger den Serval hinter einem Vogelbereich und brachten ihn zurück in ein Absperrgehege. Wie das Tier aus seinem eigentlichen Gehege entkommen konnte, ist noch unklar. Vorher war befürchtet worden, die Wildkatze sei komplett aus dem Zoo entwischt. Das Rennen um die Olympischen und Paralympischen Spiele in Deutschland geht in die nächste Etappe. Berlin, München und die Rhein-Ruhr-Region haben ihre finalen Konzepte beim Deutschen Olympischen Sportbund fristgerecht eingereicht. Alle drei Konzepte erfüllten die Vorgaben, heißt es vom DOSB. Die Entscheidung, welcher Standort in die internationale Bewerbung geht, fällt Ende September. Es geht dabei um die Spiele 2036, 40 oder 44. Hamburg hatte seine Bewerbung nach einem mehrheitlichen Nein der Bevölkerung zurückgezogen.
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3: Mit Dirk Benfeld, guten Tag. Nicht nur Teile des Kreises Höxter, sondern auch Teile des Kreises Paderborn gehören ab sofort zur Sperrzone wegen der Blauzungenkrankheit. Das hat der Kreis jetzt mitgeteilt. Konkret sind im Kreis Paderborn die Städte Lichtenau und Büren betroffen. Im Kreis Höxter sind unter anderem Warburg, Willebadessen, Borgentreich und Beverungen in der Sperrzone. Tiere müssen, wenn sie aus der Sperrzone heraustransportiert werden, unter anderem gegen das Virus geimpft sein. Grund ist der Ausbruch der Blauzungenkrankheit im Landkreis Fulda.
4: Im Radio Hochstift Wetter geht's aktuell mit Werten um die 18 Grad und recht vielen Wolken und weiterhin auch bei Regenschauern in den Feierabend. Nur hier und da quetscht sich noch mal kurz die Sonne durch. Morgen hat sie dann deutlich bessere Karten. Bis zu 8-9 Stunden Sonne sind für den Samstag angekündigt. Und auch auf dem Thermometer geht's ein bisschen rauf, bis auf 22 Grad maximal. Ein Trend ist das allerdings nicht. Sonntag wird's schon wieder kühler und bewölkter über Höxter und Bad Lippspringe. Die Sonne gibt's dann zwar auch hin und wieder zu sehen, Regenschauer sind aber auch nicht ausgeschlossen. Besser ankommen mit dem Radio Hochstift Verkehrsservice. Da habe ich nur eine Warnmeldung für euch. Auf der B64 Richtung Paderborn wird von einem Spanngurt gewarnt auf der Straße. Und zwar kurz nach der Abfahrt Altenbeken-Schwanei. So 1-2 Kilometer danach. Fahrt bitte vorsichtig und kommt sicher an.
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4: Verena Mathé hier am Mikro für euch. Ich wünsche einen schönen Start in den Feierabend.

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1: Über den Tod spricht keiner wirklich gerne und meist auch erst dann, wenn wir wirklich müssen. In Düsseldorf nicht. Da machen das in diesen Tagen viele aus beruflichen Gründen. Da trifft sich nämlich gerade die Bestattungsbranche auf der BEFA, auf dem BEFA-Forum. Das ist eine große Fachmesse für Bestattung, Friedhof und Trauerkultur. Und da geht es längst nicht mehr nur um klassische Särge und Grabsteine, Kollege Leo Arrighi. Da geht es richtig ab.
2: Ja, vor allem in Sachen Digitalisierung. Es gibt zum Beispiel einen digitalen Sarg mit Tracker.
1: Ja. Super wichtig, schätze ich, ne? Falls der Tote unter der Erde abhaut oder so.
2: Ja, geht eher um das davor. Angehörige können dann per App verfolgen, welche Stationen der Verstorbene gerade durchläuft. Also Abholung, Kühlung, Versorgung bis zum Krematorium hin. Nach der Beisetzung wird dann der letzte Standort übermittelt. Vor allem bei so anonymen Bestattungen im See oder Wald zum Beispiel, kann das für Angehörige natürlich eine schöne Möglichkeit sein, so einen letzten Ort zum Trauern zu haben.
1: Ja gut, das leuchtet mir dann tatsächlich ein. Ein bisschen kurios bleibt's aber trotzdem und es wird noch wilder.
2: Ja, es gibt auch neue Arten von Urnen zum Beispiel. Etwa welche, die aussehen wie Handtaschen. Also nicht dieses klassische Gefäß, sondern die sehen dann wirklich so aus wie was du abends zum Ausgehen nehmen würdest. Quasi wie ein Designerobjekt fürs Regal. Wobei man die Urne in Deutschland natürlich nicht einfach zu Hause behalten darf. Dann gibt's Biosärge, etwa aus Pilzmaterial, die sich dann besonders schnell zersetzen sollen. Generell sind biologisch abbaubare Särge, aber auch Urnen, vor allem bei Wald-, Baum- oder Seebestattungen, wichtig, weil sie sich eben im Boden oder Wasser auflösen sollen.
1: Das ist sinnvoll, das muss ich natürlich zugeben, absolut. So, und dann kommen wir noch zu den Autos. Wir kennen ja alle diese länglichen Leichenwagen, aber sowas ist jetzt total out. Der neue heiße Scheiß ist...
2: Ein Porsche Leichenwagen mit 598 PS und bis zu 280 km/h schnell. Das ist dann die sehr spezielle Variante von noch einmal stilvoll abfahren.
1: Viele moderne Fahrzeuge haben innen auch so ausfahrbare Sargplattformen, Schienensysteme, LED-Beleuchtung und auch zum Beispiel ganz viel Glas, damit der Sarg oder die Urne nochmal etwas pompöser präsentiert werden kann. Leo, vielen Dank für diese Infos.

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5: Der Freitag geht in den Endspurt, 5:30 haben wir's. Und damit herzlich willkommen, Nachrichtenmann Dirk Benfeld.
6: Guten Abend.
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6: Nach dem Ausbruch der Blauzungenkrankheit im Landkreis Fulda sind Teile des Kreises Höxter und des Kreises Paderborn jetzt zur Sperrzone erklärt worden. Halter von Rindern, Schafen und Ziegen müssen dabei bestimmte neue Vorgaben beachten. Radio-Shift-Reporter Holger Winkelmann.
8: So müssen Tiere, wenn sie aus der Sperrzone heraustransportiert werden, unter anderem gegen die Blauzungenkrankheit geimpft sein. Innerhalb der Schutzzone liegen jetzt einzelne Gebiete der Städte Bad Driburg, Brakel und Höxter sowie Bad Würnberg und Lichtenau. Komplett betroffen sind die Stadtgebiete von Warburg, Willebadessen, Borgentreich und Beverungen. Bleiben die Tiere innerhalb der eingerichteten Sperrzone, gibt es keinerlei Beschränkungen. Eine genaue Übersicht über die Sperrzonen findet ihr auf radiohochstift.de. Für Menschen ist die Blauzungenkrankheit ungefährlich. Auch der Verzehr von Fleisch- und Milchprodukten betroffener Tiere ist unbedenklich.
6: Am Liburi-Mittwoch kommen wieder prominente Gäste für den guten Zweck nach Paderborn. In der Marktkirche findet ein Benefizabend des Bonifatiuswerkes statt. Dann diskutiert unter anderem der im Kreis Paderborn aufgewachsene Moderator Stefan Gödde mit weiteren Gästen über das Thema Hoffnung. Tickets für den Abend gibt es ab sofort gratis im Netz. Den Link findet ihr auf radiohochstift.de. Vor Ort werden dann Spenden gesammelt, unter anderem für das Kinder- und Jugendhospiz Paderborn-Höxter. Mit einer Woche der Gemeinsamkeit setzt der Kreis Paderborn ab dem 22. Juni ein Zeichen für mehr Offenheit und Zusammenhalt. Die Aktionswoche lehnt sich an das bundesweite Projekt Gemeinsam aus der Einsamkeit an. Zum Programm gehört zum Beispiel eine öffentliche Stadtführung durch Salzgotten, eine Generationenrallye in Borchen und ein Vortrag zum Thema Gemeinsam statt allein Unterstützung für pflegende Angehörige in Paderborn. Die Aktionswoche wird von der Arbeitsgruppe Gesunde Kommune organisiert. Einen Link zum kompletten Programm findet ihr auf radiohochstift.de.
5: Das Radiohochstift-Wetter ist aktuell nicht gerade hochsommerlich. Bei Werten um die 17, 18 Grad hängt da einiges an Wolken über Marienmünster und Borchen. Regnen kann es auch immer mal wieder zwischendurch. Morgen dann aber meist trocken und oft auch sonnig bei immerhin bis zu 21 Grad. Sonntag können sich dann selten noch mal Regenschauer einschleichen. Im Großen und Ganzen zeigt sich der Sonntag aber heiter bis wolkig und wieder maximal 18 Grad kühl. Besser ankommen mit dem Radio Hochstift Verkehrsservice. Achtung, auf der A2 Richtung Dortmund besteht aktuell Gefahr durch Reifenteile auf allen Fahrteilen, auf einen Fahrstreifen nehme ich an, soll das heißen. Zwischen Bielefeld Ost und Bielefeld Süd, bitte fahrt dort entsprechend vorsichtig. A2 Richtung Dortmund ist das. Da liegen Reifenteile auf der Straße rum. Ansonsten haben wir keine Meldung. Gute Fahrt.
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5: Besser ankommen mit dem Radio Hochstift Verkehrsservice, den hatte ich gerade und deshalb geht's weiter mit dem Opener, so heißt das bei uns.
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5: Mann, ey, dieses Aprilwetter, das macht mich richtig kribbelig im Kopf irgendwie. Hier hat's ordentlich geplattert draußen, dicke Pfützen haben sich da gebildet, in Sekundenschnelle gefühlt. Jetzt scheint schon wieder die Sonne, da gibt's nur eine Abhilfe, volle Kanne Sommermusik von Will Smith.
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1: Es gibt ja viele B- und C- und D-Promis und noch mehr Z-Promis. Wenn aber einer wirklich zu der 1A-Riege gehört, dann ist das ja wohl Atze Schröder, oder? Der Mann ist ein echter Promi durch und durch. Über 90% der Deutschen kennen ihn. Das heißt, Atze wird auch auf alle möglichen Promi-Geburtstage und Hochzeiten eingeladen. Und wer ihn nicht einlädt, der wird dann direkt Thema in Atzes Podcast.
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3: Ja, nee, ist klar.
4: So, was haben wir denn jetzt hier noch? Ralf Schumacher und sein Etienne haben geheiratet. In Saint-Tropez. Ja, klar, wo sonst? Die Geissens waren natürlich auch da. Ja, schön im Beachclub Bouillabaisse. Jo, ist klar. Bouillabaisse. Warum nicht gleich im Coq au Vin? Höhepunkt der Hochzeit war natürlich das Geschenk der Geissens. Ein Porträt von Ralf und Etienne im Pop-Art-Stil für 15.000 Euro. Ja, der kann sich auch für 15 Euro bei Temu bestellen. Einfach Foto hinschicken und fertig. Ich glaube, das haben die Geissens auch gemacht. So sieht's auf jeden Fall aus. Die haben nämlich ein Foto von sich in dieses Bild mit einarbeiten lassen. Also, dieses sogenannte Kunstwerk für 15.000 ist so hässlich. Wo willst du das hinhängen? Und das muss ja aufhängen, war ja teuer, auch wenn die mal zu Besuch kommen. Aber das ist ja so hässlich, da fällt dir die Tapete von der Wand. Das kannst du ja nur in die Garage hängen, als Diebstahlsicherung für Ferrari. Ach ja, komm, soll wohl eine schöne Hochzeit gewesen sein, was man so hört. Vor allem die Trauung. Der Pastor hat auch nicht gefragt, wollen Sie Ihren Etienne lieben und ehren? Sondern er hat gefragt, Herr Schumacher, wollen Sie wissen, wie viel mein Auto wert ist?
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0: Majestic featuring Boney M. mit Rasputin. Ein seltener Song hier in der Radio Hochstift Playlist und vor allem ein super Titel, finde ich. Und übrigens auch perfekt, wenn man Disco Fox lernen will. Also einen besseren Beat dafür gibt's gar nicht. Habe ich damals schon festgestellt. So, und von uralter cooler Musik geht es rüber zu brandneuer cooler Musik, nämlich zu der Nummer 1 in dieser Woche von meiner Morning-Kollegin Julia Kleinekemper. Und für mich geht's damit außerdem in den Feierabend. Wir hören uns morgen früh wieder hier bei Radio Hochstift. Wenn ihr mögt, Verena Matthee ist mein Name. Ich wünsche einen schönen Feierabend.
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2: Am Freitag ist es ja wie gewohnt immer Zeit für meine Nummer 1. Und heute gibt's hier was Neues für euch. Die Julia Kleinekemper Chartshow. Also ist vielleicht auch die schnellste oder kürzeste Chartshow der Welt, wenn ich so drüber nachdenke. Sie beginnt nämlich jetzt und sie müsste so in ein bisschen mehr als einer Minute durch sein, ehrlich gesagt. Unter den neu veröffentlichten Songs von heute gibt's nämlich einen Song, der hat mich überrascht und der ist auf Platz 4. Ellie Goulding hat wieder was rausgebracht.

Black Prada Dress hat diesen unüberhörbaren Ellie Goulding-Stil. Sie hat ja nicht nur eine besondere Stimme, ihre Songs haben auch einen krassen Wiedererkennungswert durch Struktur, durch Sounds. Für alle Fans auf jeden Fall vielleicht wenig überraschend, wie er klingt, aber trotzdem gewohnt gut und als Comeback nach ihrer Pause wirklich top. Das war Platz 4. Platz 3, klassischer Julia Kleinekemper-Song, den man im Sommer auf der Lieblingsdecke mit den Lieblingsleuten im Park hören kann. Ein Herz-an-Herz-Cover von Kitschkrieg.

Und dann haben wir natürlich noch Platz Nummer 2, kommt von Yaeji, heißt Rain Girl. Und ich höre es gerade super oft, weil ich mir dazu ein Technik-Warm-up für meine Tanzgruppe überlege. Klingt so. 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
1: Mit Malte Albrecht. Guten Abend.
2: Für das Bundesministerium hat dieses Projekt absolute Priorität. Die Bedeutung der Brücke ist enorm.
1: Bundesverkehrsminister Schnieder war das am Nachmittag beim Besuch der Bonner Brücke. Seit vorgestern ist sie bis auf Weiteres voll gesperrt. Unter anderem wurden an ihr Risse im Beton und Korrosionsschäden im Betonstahl festgestellt. Die Auswirkungen durch die Sperrung sind massiv. Das hat auch Schnieder heute nochmal hervorgehoben. Mehr von Danny Hoppe.
3: Es sei die prägende Ost-West-Verbindung für Bonn und die umliegende Region mit rund 100.000 Fahrzeugen am Tag, sagte Schnieder. Und auch die Autobahn GmbH hat heute nochmal versprochen, es gäbe für sie momentan kein wichtigeres Projekt als die Bonner Nordbrücke. Man werde alles tun, um die Probleme dort schnellstmöglich zu lösen. Allzu schnell dürfte es aber nicht gehen, denn zurzeit ist nicht mal klar, ob die Brücke überhaupt noch einmal geöffnet werden kann. In den nächsten Tagen soll geprüft werden, wie es um die Statik steht. NRW-Verkehrsminister Krischer sagte, er wolle darüber nicht spekulieren. Die Sorgen der Wirtschaft in der Region sind auf jeden Fall enorm. Die Unternehmen dort befürchten ein jahrelanges Verkehrschaos und das bedeutet natürlich Zusatzkosten für Umwege. Es werden direkt Erinnerungen an die jahrelang gesperrte Ramedetalbrücke auf der A45 bei Lüdenscheid wach. Zum Vergleich, über die Bonner Nordbrücke rollte bis zur Sperrung noch einmal deutlich mehr Verkehr.
1: Und jetzt weitere Nachrichten in der Zusammenfassung. Der Tankrabatt hat den Mineralölkonzernen im Mai laut einer Greenpeace-Analyse überdurchschnittliche Gewinne von rund 700 Millionen Euro eingebracht. Die Spritpreise seien zwar nach Einführung des Rabatts gesunken, heißt es von der Umweltorganisation. Gleichzeitig verdiene die Branche aber weiter deutlich mehr als vor Beginn des Iran-Kriegs. Kreml-Chef Putin hat Probleme der russischen Wirtschaft eingeräumt. Die wirtschaftliche Dynamik sei derzeit gebremst, sagte er auf dem Internationalen Wirtschaftsforum in St. Petersburg. Nach Beginn des Ukraine-Kriegs war die russische Wirtschaft trotz Sanktionen des Westens erst noch gewachsen, vor allem durch die Umstellung auf Kriegsproduktion. Inzwischen hat sich das Wachstum aber deutlich abgeschwächt. Schutzhelme wie bei der Bundespolizei könnten künftig auch zur Ausrüstung von Sicherheitskräften der Deutschen Bahn gehören. Das Unternehmen testet die Helme von Juni bis Dezember bei ausgewählten Einsätzen in Berlin. Hintergrund ist unter anderem der tödliche Angriff auf einen Zugbegleiter Anfang Februar in einer Regionalbahn in der Westpfalz. Künstliche Intelligenz gehört für viele längst zum Alltag, auch im Job. 54,5% der Unternehmen in Deutschland setzen bei ihren Geschäftsprozessen inzwischen auf KI. Das zeigt eine Umfrage des Münchner IFO-Instituts. Letztes Jahr waren es noch knapp 41%. Künstliche Intelligenz sei in der deutschen Wirtschaft endgültig in der Breite angekommen, sagt IFO-Experte Wohlrabe. Besonders stark verbreitet ist KI in der Industrie und im Dienstleistungssektor. Die Unternehmen nutzen künstliche Intelligenz bisher vor allem in Verwaltung und Planung, bei der Datenanalyse und beim Programmieren. Aber auch zur Informationsrecherche und in der Kundenkommunikation kommt KI zum Einsatz. Und das waren die Nachrichten mit Malte Albrecht.
4: Am Wochenende kriegen wir auf jeden Fall echt angenehme Temperaturen. Morgen gibt es an die 20 Grad. In den Morgenstunden kriegen wir da noch einen Sonne-Wolken-Mix. Ab Mittag bleibt es dann aber bis in den Abend bewölkt. Gegen Nachmittag kann es sogar zwischendurch immer mal Regen geben. Am Sonntag sieht das Ganze dann recht ähnlich aus, da auch den ganzen Tag über bewölkt. Da bekommen wir dann erst am Abend ein bisschen Sonne zu sehen. Also quasi genau umgekehrt. Und da gibt es 18 Grad maximal in der Spitze.
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4: Jetzt besser ankommen mit dem Radio Hochstift Verkehrsservice. Zwei Blitzanhänger habe ich nur für euch. B7 am Ortseingang Warburg-Ossendorf von Rimbeck kommt, da steht einer. Und in Paderborn auf dem Dr. Röhrichdamm wird auch noch geblitzt. Sonst ist aber alles frei heute Abend. Gute Fahrt euch.
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4: Let's go, würde ich sagen. Wir gehen jetzt rein ins Wochenende. Hier geht es jetzt mindestens genauso ab wie bei Rock am Ring. Das Festival ist ja heute gestartet, ist ja eins der bedeutendsten Musikfestivals in ganz Europa. Zieht ja jedes Jahr Massen an Menschen dahin. Ich bin auf jeden Fall nicht dort, bin heute hier für euch am Start noch bis 21 Uhr. Wir machen ganz entspannt. Alex Gerbs, hi zusammen.

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Runway. Lady Gaga gerade gehört hier in der Spätschicht mit Runway. Ja, und nächste Woche geht's endlich los. Ich habe schon richtig Bock. Die Fußball-WM startet ja. Die deutsche Nationalmannschaft ist ja bereits in den USA, sind auch schon fleißig am Trainieren dort. Hab da schon voll viel auf Insta und so gesehen. Der Hype ist auf jeden Fall real, sagt man doch so schön. Zum richtig Einstimmen schon mal hier für euch der offizielle WM-Song von Shakira und Burna Boy. Das ist Die Die. Ich bin Alex Kerbs. Hi zusammen.

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1: Mit Dirk Benfeld, guten Abend. Nach dem Ausbruch der Blauzungenkrankheit im Landkreis Fulda sind Teile des Kreises Höxter jetzt zur Sperrzone erklärt worden. Halter von Rindern, Schafen und Ziegen müssen dabei bestimmte neue Vorgaben beachten. So müssen Tiere, wenn sie aus der Sperrzone heraustransportiert werden, unter anderem gegen die Blauzungenkrankheit geimpft sein. Am Dienstag hat es in Marienmünster-Altenbergen einen Großeinsatz gegeben. Teilweise mit Schutzkleidung sind Feuerwehrleute aus Beverungen und Warburg in ein Wohnhaus gegangen und haben Proben von verdächtigen Flüssigkeiten genommen. Ergebnisse werden nächste Woche erwartet. Der Bewohner war in der Vorwoche aufgefallen, weil er im Ort lautstark unterwegs war. Es gibt Kräfte, die das Fundament unserer Gesellschaft aushöhlen wollen. Mit diesen scharfen Worten kritisiert das Paderborner Bonifatius-Werk die AfD. Es bezieht sich dabei vor allem auf die anstehenden Landtagswahlen im September in Sachsen-Anhalt, Berlin und Mecklenburg-Vorpommern. Das Bonifatius-Werk äußert diese Kritik im jetzt vorliegenden Finanzbericht für das vergangene Jahr. Im Radio Hochstift Wetter wird es dieses Wochenende insgesamt freundlich mit ein paar Wolken. Morgen werden es 22 Grad, Sonntag ist es so wie heute.
2: Jetzt besser ankommen mit dem Radio Hochstift Verkehrsservice. Zwei Blitzanhänger habe ich nur für euch. B7 am Ortseingang Warburg-Ossendorf von Rimbeck kommt, da steht einer. Und in Paderborn auf dem Dr. Röhrichdamm wird auch noch geblitzt. Sonst ist aber alles frei heute Abend. Gute Fahrt euch.
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2: Weiter geht's hier durch die Spätschicht. Kamerad hören wir jetzt mit Hug Yourself. Ich bin Alex Kerbs. Hi zusammen.

0: Sia war das gerade hier bei uns in der Spätschicht mit ihrem Hit Cheap Drills. Aktuell macht sie ja nicht so schöne Schlagzeilen. Ich glaube, ihre Fans wären eher mit Konzerten und Natur zufrieden. Jetzt gerade hat sie aber einen Sorgerechtsstreit mit ihrem Mann. Die beiden haben ja einen gemeinsamen Sohn. Es geht um eine Drogensucht und dass sie wohl eine unzuverlässige Mutter sein soll. Hoffen wir, dass sich das schnell klärt und dass bald vielleicht auch neue Musik kommt von ihr.
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1: Mit Malte Albrecht, guten Abend. Eigentlich sollten Unternehmen in Deutschland ab übermorgen verpflichtet sein, für mehr Transparenz bei den Löhnen zu sorgen. Es sollte mehr Einblick in die Gehälter geben, um zum Beispiel Einkommensunterschiede von Frauen und Männern zu verringern. Das ist die Vorgabe der EU. Aber in Deutschland wird die Regelung erst später kommen, vermutlich erst Anfang nächsten Jahres. Das hat die Bundesregierung bestätigt. Danny Hoppe aus dem News-Team. Bundesfrauenministerin Prien will mit der EU nachverhandeln.
2: Ja, das hat sie im Podcast des Magazins Politico angekündigt, denn vor allem in der Union gibt es Widerstand gegen die EU-Vorgaben. Sie befürchtet dadurch noch mehr Bürokratie und einen Eingriff in die Tarifautonomie. Außerdem bezweifelt sie, dass die Lohnlücke zwischen Männern und Frauen, also der Gender Pay Gap, durch die Vorgabe wirklich geschlossen wird. Prien würde die Vorgabe aus Brüssel deshalb am liebsten abschaffen, das werde aber nicht klappen, räumt sie ein. Ziel sei deshalb jetzt eine bürokratiearme Umsetzung. Die Antidiskriminierungsbeauftragte Attermann sieht diese Haltung kritisch. Sie befürchtet, dass auf Deutschland dadurch Geldstrafen der EU zukommen könnten.
1: Passend dazu gibt es jetzt eine neue Studie des US-Unternehmens Deel und die zeigt, viele Beschäftigte finden die EU-Vorgabe eigentlich ganz gut.
2: Ja, auf jeden Fall. Mehr als die Hälfte der Befragten würde demnach direkt am ersten Tag des Inkrafttretens des Gesetzes beim Arbeitgeber mal nachfragen, wie es bei den Gehältern so aussieht. Viele sehen darin die Chance, ihr eigenes Gehalt besser einzuordnen. Und 61% der Befragten sagen auch, dass sie sich einen Jobwechsel vorstellen könnten, sollten sie die eigene Bezahlung als unfair empfinden. Gleichzeitig sehen nicht nur die Unternehmen, sondern auch ein Großteil der Beschäftigten Konfliktpotenzial durch die neuen Vorgaben, weil sich der ein oder andere dann natürlich fragen wird, warum der Kollege mehr verdient als man selbst. Hier seien dann die Unternehmen gefordert, das gut und nachvollziehbar zu erklären, heißt es in der Studie.
1: Danny Hoppe, vielen Dank für die Infos. Und jetzt weitere Meldungen im Überblick. Kreml-Chef Putin hat ein direktes Treffen mit dem ukrainischen Präsidenten Selenskyj vorerst ausgeschlossen. Auf dem Wirtschaftsforum in St. Petersburg sagte er, so ein Gipfeltreffen mache erst Sinn, wenn vorher Vereinbarungen für eine dauerhafte Lösung des Krieges getroffen würden. 6 Balkanstaaten wollen in die EU, unter anderem Albanien und Serbien. Bundeskanzler Merz drückt dabei jetzt aufs Tempo. Die EU müsse zeigen, dass sie erweiterungsfähig und erweiterungswillig sei, sagte er bei einem Gipfel in Montenegro. Auf der internationalen Raumstation ISS hat es einen Zwischenfall gegeben. Laut der US-Raumfahrtbehörde NASA gibt es in einem Modul ein Leck. Die Astronauten mussten in das angedockte Raumschiff wechseln und sollen dort so lange bleiben, bis die Reparaturarbeiten abgeschlossen sind. Da war der Jubel erstmal groß. Dutzende Fußballfans hatten offizielle Tickets für die anstehende WM gebucht und mussten zu ihrer Verwunderung nichts bezahlen. Aber zu früh gefreut, das Ganze war ein technischer Fehler, das hat die FIFA inzwischen bestätigt. Wegen Problemen auf der Webseite während der Zahlungsabwicklung waren die Tickets plötzlich umsonst. Die FIFA hat die rund 60 betroffenen Käufer inzwischen aufgefordert, den korrekten Betrag nachzuzahlen. Die Tickets bleiben bis dahin für sie reserviert. Und das waren die Nachrichten mit Malte Albrecht.
3: So richtig WM-Sommerwetter kriegen wir nächste Woche zum Start noch nicht. Also für mich sind das 30 Grad und pure Sonne. Stattdessen kriegen wir ab Dienstag 16 bis 17 Grad, zwischendurch mal ein bisschen Sonne und sonst bleibt es bewölkt und regnerisch. Das ist Stand jetzt, kann sich natürlich noch alles ändern bis nächste Woche, kennen wir ja zu gut. Wäre auf jeden Fall ein Vibe mit wärmerem Wetter.
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3: Jetzt besser ankommen mit dem Radio Hochstift Verkehrsservice. 2 Blitzanhänger habe ich nur für euch. B7 am Ortseingang Warburg-Ossendorf von Rimbeck kommt, da steht einer. Und in Paderborn auf dem Dr. Röhrichdamm wird auch noch geblitzt. Sonst ist aber alles frei heute Abend. Gute Fahrt euch.
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3: Der Countdown läuft, nur noch paar Tage, bis die Fußball-WM startet. Und da wollen viele natürlich auch das passende Trikot haben, fürs Public Viewing zum Beispiel. Ist natürlich nicht ganz günstig. Was es da für Alternativen gibt, erzählt uns gleich der Kollege Julian. Ich bin Alex Kerbs, hi zusammen.
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0: Nächste Woche geht's los mit der Fußball-WM. Ich habe schon richtig Bock drauf, die ganzen Public Viewings draußen, lange Sommerabende und ein Spaßgetränk dazu. Man will natürlich aber auch was Passendes anhaben, am besten natürlich ein Trikot. Das ist jetzt aber nicht so ganz günstig. Der Kollege Julian Degler hat dann ein paar Tipps für Alternativen. Julian, wie sieht's aus? Was kann ich außer dem offiziellen Deutschland-Trikot kriegen?
1: Zur WM verschenken viele Unternehmen Gratis-Fanshirts mit ihrem Logo. Bei der Heim-EM vor 2 Jahren hat das Check24 schon gemacht. Die Trikots waren bei den Fans wirklich sehr beliebt und auf diesen Trend springen nun mehrere Unternehmen auf. Edeka hat schon Ende Mai Fanshirts ab einem Einkaufswert von 50 Euro verschenkt. Bei Teddy gibt es ab einem Einkauf von 5 Euro ein Trikot gratis, wenn ich mich vorher für den Newsletter anmelde. Auch Maggi und Dr. Oetker beispielsweise bieten entsprechende Promo-Aktionen an.
0: Und wenn ich jetzt doch das originale Trikot haben möchte, wie sieht's dann mit Secondhand aus?
1: Auch das ist, wie ich finde, eine super Alternative. Die ist dazu auch noch nachhaltig und Retro ist ja sowieso voll im Trend. Da kann ich zum Beispiel auf eBay Kleinanzeigen oder speziellen Secondhand-Online-Plattformen wie Vinted suchen. Da kann ich dann mit etwas Glück für kleines Geld einem gebrauchten Originaltrikot oder anderen Fanshirts noch eine zweite Chance geben.
2: In the past, produced records. These records were successful and produced considerable results. But the funds have been spent, and very well spent. And for this reason, we're now producing a new, unique

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1: Mit Dirk Bentfeld, guten Abend. Nach dem Ausbruch der Blauzungenkrankheit im Landkreis Fulda sind Teile des Kreises Höxter jetzt zur Sperrzone erklärt worden. Halter von Rindern, Schafen und Ziegen müssen dabei bestimmte neue Vorgaben beachten. So müssen Tiere, wenn sie aus der Sperrzone heraustransportiert werden, unter anderem gegen die Blauzungenkrankheit geimpft sein. Am Dienstag hat es in Marienmünster-Altenbergen einen Großeinsatz gegeben. Teilweise mit Schutzkleidung sind Feuerwehrleute aus Beverungen und Warburg in ein Wohnhaus gegangen und haben Proben von verdächtigen Flüssigkeiten genommen. Ergebnisse werden nächste Woche erwartet. Der Bewohner war in der Vorwoche aufgefallen, weil er im Ort lautstark unterwegs war. Es gibt Kräfte, die das Fundament unserer Gesellschaft aushöhlen wollen. Mit diesen scharfen Worten

0: kritisiert das Paderborner Bonifatiuswerk, die AfD. Es bezieht sich dabei vor allem auf die anstehenden Landtagswahlen im September in Sachsen-Anhalt, Berlin und Mecklenburg-Vorpommern. Das Bonifatiuswerk äußert diese Kritik im jetzt vorliegenden Finanzbericht für das vergangene Jahr. Im Radio-Shift-Wetter wird es dieses Wochenende insgesamt freundlich mit ein paar Wolken. Morgen werden es 22 Grad, Sonntag ist es so wie heute.
1: Jetzt besser ankommen mit dem Radio-Hochstift-Verkehrsservice. Zwei Blitzanhänger habe ich nur für euch. B7 am Ortseingang Warburg-Ossendorf von Rimbeck kommt, da steht einer. Und in Paderborn auf dem Dr. Röhrichdamm wird auch noch geblitzt. Sonst ist aber alles frei heute Abend. Gute Fahrt euch.
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1: Starship jetzt hier für euch mit We Build This City. Ich bin Alex Kerbs. Hi zusammen.

0: In einer guten Woche geht sie endlich los, die Fußball-WM in den USA, Kanada und Mexiko. Die größte und beste soll sie werden. Das ist der Plan von FIFA-Chef Gianni Infantino. So richtig in WM-Laune sind die Amerikaner aber offenbar noch nicht, musste auch die deutsche Nationalmannschaft bei ihrer Ankunft in Chicago erfahren. Danny Hopper aus der Sportredaktion, ja, den ganz großen Bahnhof gab es beim Empfang vor ein paar Tagen im Teamhotel nämlich nicht.
1: Nee, gerade mal 2 Dutzend Schaulustige blieben stehen, als sie 2 Busse mit dem DFB-Team am noblen Teamhotel, dem 60-stöckigen Waldorf Astoria, vorfuhren. Und auch sonst fiel der Empfang eher nüchtern aus. Schwarz-rot-goldene Fähnchen werde man nicht aufhängen. Man behandle alle Gäste grundsätzlich diskret, sagte ein Hotelmitarbeiter. Ansonsten dürfte es dem Team im Hotel aber an nichts fehlen. Und vor allem für Sportdirektor Rudi Völler ist es eine ganz besondere Rückkehr. Denn bei der WM 1994 war Chicago das Heimquartier der Nationalmannschaft. Und dort hat er auch sein letztes Tor im DFB-Dress geschossen. Im Achtelfinale gegen Belgien. Vielleicht ist das ja ein gutes Omen.
0: Und wie ist die Stimmung bisher so im Team?
1: Auch die ist gut. Nachdem man angekommen war, gab es ja erstmal einen entspannten Spaziergang am Strand des Lake Michigan. Beine ausschütteln, Kopf frei bekommen. Gilt vor allem für Kai Havertz, der nach dem verlorenen Champions League-Finale ja erst in Chicago zum Team gestoßen ist. Morgen gibt es dann vor mehr als 60.000 Fans die WM-Generalprobe gegen Gastgeber USA. Und am Montag geht es dann weiter von Chicago nach North Carolina ins WM-Quartier in Winston-Salem.
0: Dann lass uns doch nochmal von den USA zu uns nach Deutschland schauen. Auch bei uns im Land ist die Euphorie noch nicht so richtig ausgebrochen, ne?
1: Nein, im Alltag sieht man jetzt noch nicht so viele Fahnen oder Menschen in Trikots wie bei früheren Weltmeisterschaften. Und auch eine Umfrage der Uni Hohenheim bestätigt das. Das allgemeine Interesse an Fußball sei zwar hoch, aber eben noch nicht euphorisch, heißt es. Immerhin, die Vorfreude ist größer als bei der letzten WM in Katar. Nur 16% der Befragten sagen, dass sie überhaupt kein Spiel sehen wollen. Problematisch könnten dabei aber die späten Anstoßzeiten sein. Das zeigt eine andere Umfrage, nämlich von YouGov. Demnach sagen 41%, dass sie wegen der Spiele nicht länger wach bleiben oder früher aufstehen wollen. Gefragt wurde außerdem, wie die Fans die Spiele schauen wollen, und da haben 63% am liebsten Freunde und die Familie um sich.

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1: Ich bin Thomas Brock. Bundesgesundheitsministerin Warken bekommt bei der Finanzreform für die Pflege scharfen Gegenwind, auch aus der eigenen schwarz-roten Koalition. Auf deutlichen Widerstand stoßen Einschnitte und stärkere Belastungen für Pflegebedürftige und pflegende Angehörige. Der CSU-Fraktionschef im Bayerischen Landtag, Holecek, kritisierte im ZDF, wer pflegende Angehörige stärken wolle, dürfe nicht Kürzungen ihrer Renten in Kauf nehmen.
2: Die pflegenden Angehörigen sind aufopferungsvoll unterwegs, kümmern sich, entlasten auch unser System. Und deswegen finde ich da den Ansatz tatsächlich falsch.
1: Der CSU-Fraktionschef im Bayerischen Landtag, Holecek. Der russische Präsident Putin hat das in einem offenen Brief seines ukrainischen Kollegen Selenskyj angebotene direkte Treffen abgelehnt. Er sehe darin noch keinen Sinn, sagte der Kreml-Chef auf dem Wirtschaftsforum in St. Petersburg. Vor einem solchen Gipfel müssten erst Vereinbarungen für eine dauerhafte Lösung des Krieges getroffen werden. Das von Kiew veröffentlichte Schreiben enthalte außerdem Elemente von Unverschämtheit, so Putin. Selenskyj hatte ihm für ein Ende des Krieges direkte Friedensgespräche in einem Drittstaat angeboten. Auf der internationalen Raumstation ISS hat es einen Zwischenfall mit Folgen für die Besatzung gegeben. Wegen Lecks an einem Modul wurden 5 Raumfahrer angewiesen, sich in das Dragon-Raumschiff zu begeben. Das teilte die US-Raumfahrtbehörde NASA mit.
3: Die ISS kommt in die Jahre und immer wieder gibt es Lecks, Risse und andere Defekte an der 25 Jahre alten Raumstation. Die derzeitige Besatzung war zunächst angewiesen worden, im angedockten Dragon-Raumschiff zu warten, bis der Riss geflickt ist. Aber dann wurde wegen Risse doch eine größere Reparatur beschlossen und die Astronauten konnten zunächst zurück in die Station, solange weitere Messungen und Daten gesammelt werden. Die Sicherheit sei nicht gefährdet, versichert die russische Raumfahrtbehörde Roskosmos. Aus den USA, Tina Eck.
1: Tennisprofi Alexander Zverev ist ins Finale der French Open eingezogen und nur noch einen Sieg vom ersten Grand-Slam-Titel entfernt. Zverev gewann sein Halbfinale in Paris gegen den Tschechen Jakub Menšík in 4 Sätzen und kann sich nun am Sonntag seinen großen Karrieretraum erfüllen. Im Finale trifft Zverev auf Flavio Cobolli. Der Italiener erreichte kampflos das Endspiel, weil sein Landsmann Matteo Arnaldi krankheitsbedingt nicht antreten konnte. Und das waren die Nachrichten mit Thomas Brockt.
4: Viel Sonne kriegen wir am Wochenende tatsächlich nicht, nur mal am Samstagmorgen so ein bisschen und Sonntagabend. Sonst bleibt es bewölkt und regnerisch bei 18 bis 20 Grad. Nächste Woche dann genauso, Sonne und Regen immer wieder im Wechsel. Montag gibt es bis zu 23 Grad und die Tage darauf geht es dann aber wieder ein bisschen runter auf 16 bis 17 Grad.
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4: Jetzt besser ankommen mit dem Radio Hochstift Verkehrsservice. 2 Blitzanhänger habe ich nur für euch. B7 am Ortseingang Warburg-Ossendorf von Rimbeck kommt, da steht einer. Und in Paderborn auf dem Dr. Röhrichdamm wird auch noch geblitzt. Sonst ist aber alles frei heute Abend. Gute Fahrt euch.
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4: 20 Uhr Stunde ist angebrochen. Wir machen ganz chillig weiter hier in der Spätschicht. Ist ja auch Freitagabend. Ich bin Alex Kerbs. Hi zusammen.

0: Die Spätschicht hier am Freitagabend. Whitney Houston war das gerade mit I Wanna Dance With Somebody. Ich habe es jetzt heute schon mehrmals thematisiert. Nächste Woche startet die Fußball-WM 2026. Und dazu gibt es ja schon eine Weile wieder die passenden Panini-Sticker. Die sind ja gerade wieder voll im Hype. Ich sehe auf meiner For You auf TikTok nur noch Leute, die sich direkt so ganze Boxen mit, keine Ahnung, 100 Sticker-Päckchen holen. Und ich sage euch ehrlich, ich habe auch schon ein paar Mal überlegt, mir wieder so ein Sticker-Heft zu holen. Wäre halt Nostalgie pur. Und für sowas ist man halt auch nie zu alt. Früher immer auf dem Schulhof getauscht und jetzt geht das auch per Brief und WhatsApp, habe ich gesehen. Nach der WM 2026 hat Panini dann aber nur noch für 2030 die Lizenzrechte für die offizielle WM-Sticker-Kollektion. Danach wird Topps die Sticker produzieren. Kennt man ja auch, machen ja sonst auch alles Mögliche an Fußballkarten. Hat man früher auch in meinem Supermarkt für 1 Euro bekommen. Da geht auf jeden Fall dann 2030 eine Ära zu Ende.
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1: Mit Dirk Benfeld, guten Abend. Nach dem Ausbruch der Blauzungenkrankheit im Landkreis Fulda sind Teile des Kreises Höxter jetzt zur Sperrzone erklärt worden. Halter von Rindern, Schafen und Ziegen müssen dabei bestimmte neue Vorgaben beachten. So müssen Tiere, wenn sie aus der Sperrzone heraustransportiert werden, unter anderem gegen die Blauzungenkrankheit geimpft sein. Am Dienstag hat es in Marienmünster-Altenbergen einen Großeinsatz gegeben. Teilweise mit Schutzkleidung sind Feuerwehrleute aus Beverungen und Warburg in ein Wohnhaus gegangen und haben Proben von verdächtigen Flüssigkeiten genommen. Ergebnisse werden nächste Woche erwartet. Der Bewohner war in der Vorwoche aufgefallen, weil er im Ort lautstark unterwegs war. Es gibt Kräfte, die das Fundament unserer Gesellschaft aushöhlen wollen. Mit diesen scharfen Worten kritisiert das Paderborner Bonifatius-Werk, die AfD. Es bezieht sich dabei vor allem auf die anstehenden Landtagswahlen im September in Sachsen-Anhalt, Berlin und Mecklenburg-Vorpommern. Das Bonifatius-Werk äußert diese Kritik im

0: jetzt vorliegenden Finanzbericht für das vergangene Jahr. Im Radio-Shift-Wetter wird es dieses Wochenende insgesamt freundlich mit ein paar Wolken. Morgen werden es 22 Grad, Sonntag ist es so wie heute.
1: Jetzt besser ankommen mit dem Radio-Hochstift-Verkehrsservice. Zwei Blitzanhänger habe ich nur für euch. B7 am Ortseingang Warburg-Ossendorf von Rimbeck kommt, da steht einer. Und in Paderborn auf dem Dr. Röhrichdamm wird auch noch geblitzt. Sonst ist aber alles frei heute Abend. Gute Fahrt euch.
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1: Mit Alex Kerbs. Entspannten Abend euch.

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0: Und für mich geht's jetzt ab ins Wochenende. Das war's mit der Spätschicht. Alex Kerbs mein Name. Ich bin raus für heute. Wir hören uns. Bis dann. Haut rein.
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1: Ich bin Thomas Brock. Kreml-Chef Putin hat beim St. Petersburger Wirtschaftsforum eine lange Rede zur Weltpolitik gehalten. Ein von seinem ukrainischen Kollegen Selenskyj angebotenes direktes Treffen lehnte er ab. Er räumte außerdem Probleme der russischen Wirtschaft ein. Russland sei jetzt auf dem Niveau angekommen, auf dem sich Europa schon jahrelang befinde.
2: Kreml-Chef Putin hat hier in St. Petersburg die Wirtschaftsprobleme Russlands heruntergespielt. Das Land werde alle Schwierigkeiten überwinden. Dabei erwähnte er auch die Schäden durch die ukrainischen Drohnenattacken. Überhaupt zeigte sich Putin sicher, seine Kriegsziele in der Ukraine zu erreichen. In einem vom ukrainischen Präsidenten vorgeschlagenen Friedenstreffen aber sieht er keinen Sinn, solange der Konflikt nicht dauerhaft gelöst werde. Aus St. Petersburg, Ulf Mauder.
1: Bundesgesundheitsministerin Wagen bekommt bei der Finanzreform für die Pflege scharfen Gegenwind, auch aus der eigenen schwarz-roten Koalition. Für die weiteren Beratungen meldeten vor allem Vertreter von SPD und CSU aus Bund und Ländern Korrekturforderungen an. Auf deutlichen Widerstand stoßen Einschnitte und stärkere Belastungen für Pflegebedürftige und pflegende Angehörige. Die Kommunen protestieren gegen drohende Mehrkosten, wenn mehr Betroffene in Sozialhilfe rutschen. Auf der internationalen Raumstation ISS hat es einen Zwischenfall mit Folgen für die Besatzung gegeben. Wegen Lecks an einem Modul wurden 5 Raumfahrer angewiesen, sich in das Dragon-Raumschiff zu begeben. Dort sollen sie bleiben, bis die Reparaturarbeiten abgeschlossen sind. Laut NASA handelt es sich um eine Vorsichtsmaßnahme. Tennisprofi Alexander Zverev ist ins Finale der French Open eingezogen und nur noch einen Sieg vom ersten Grand-Slam-Titel entfernt. Zverev gewann sein Halbfinale in Paris gegen den Tschechen Jakub Menšík in 4 Sätzen. Im Interview bei Eurosport zeigte sich Zverev zufrieden mit seinem Spiel.
3: Gut, ich fand auch, dass ich im dritten Satz eigentlich okay gespielt habe. Ich habe dann mein Ausschlagspiel verloren, indem ich vielleicht ein bisschen zu aggressiv war. Also ich habe ein paar Vorhandfehler gemacht, die ich nicht machen hätte müssen, aber das ist okay. Es ist ein 5-Satz-Match, es ist lang, alles kann passieren und ich habe dann mich gut wiedergefunden und zum Glück das Match gewonnen.
1: Im Finale am Sonntag trifft Zverev auf Flavio Cobolli. Der Italiener erreichte kampflos das Endspiel, weil sein Landsmann Matteo Arnaldi krankheitsbedingt nicht antreten konnte. Und das waren die Nachrichten mit Thomas Brockt.
4: Das Wetter. Heute Abend und heute Nacht lassen die Schauer nach. Die Temperaturen gehen runter auf 11 bis 8 Grad. Morgen Mittag kommt aber der nächste Regen. Auch einzelne Gewitter sind möglich. Und auch der Sonntag ist wechselhaft mit einigen trockenen und nur locker bewölkten Momenten. Hier und da gibt es aber durchaus auch mal einen kleinen Schauer. Die Temperaturen an diesem Wochenende tagsüber 18 bis 22 Grad.
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4: A1 Münster Richtung Dortmund zwischen Ascheberg und Hamburg um Werne 2 Kilometer Stau, 20 Minuten Zeitverlust. Und auf der A57 Nimwegen Richtung Krefeld. Da gab es zwischen Mörs-Hülsdonk und dem Kreuz Mörs einen Unfall. Es ist nur eine Spur frei und ihr braucht gerade 5 Minuten länger. Gute Fahrt!
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4: Wir gehen gemeinsam durch ein langes Wochenende gleich mit Musik von Somba, wollte ich sagen, Homewrecker. Sind ganz neu, deswegen bin ich noch ein bisschen durcheinander. Auch noch nicht so oft gehört, die Nummer. Gleich, jetzt gibt's aber erstmal die Ex-Ambassadors. Hier ist Renegades, Patrick Rickert hier. Schönen Abend.

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0: 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Willkommen im Wochenende.
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0: Bei dieser Weltmeisterschaft, da geht's aber nicht nur um Spieler, um Trainer, um Taktik. Es geht auch um Menschen, die sich monatelang abgeschuftet haben in Sachen Fußballstadien, echten Fußballrasen auslegen. Zum Beispiel die Greenkeeper. Kollege Leo Arrighi.
2: Denn viele der großen US-Arenen sind eigentlich auf Kunstrasen ausgelegt. Für die FIFA reicht das natürlich nicht. Bei der WM muss auf Naturrasen gespielt werden. Also werden aus manchen ursprünglicher Footballstadien halbe Gewächshäuser. Ja, das ist kein Scherz. Der Rasen, der jetzt zum Beispiel in Atlanta, Dallas oder Houston liegt, kommt von ein und derselben Firma. Die haben den Rasen vorher ein Jahr lang auf ihrer Farm gezüchtet, gehegt und gepflegt und dann in so riesigen abgespaceden Kühltrucks in die Stadien gebracht. In Houston zum Beispiel, da liegen jetzt also rund 7.500 Quadratmeter echter Rasen im Stadion. Und dieser Rasen, der wird behütet von Wachstumslampen, Bewässerung, Belüftung und natürlich ganz vielen beflissenen Aufpassern. Und ich persönlich finde, das Absurde an der Sache ist, wenn alles gut läuft, merkt am Ende niemand was davon. Der Ball rollt, die Spieler grätschen, alle reden über Tore und irgendwo steht ein einsamer Greenkeeper am Rand und denkt, gern geschehen, ihr Rasenbanausen.

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0: Freitagabend, spätestens jetzt startet das Wochenende. Es sei denn, ihr hattet Brückentag, dann läuft das ja schon ein bisschen länger. Dankeschön an den Feiertag gestern auf jeden Fall. Alex Warren gibt's jetzt für uns alle Ordinary. Patrick Rickert im Radio, guten Abend.
1: Grüß dich.

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0: Jetzt gibt's neue Musik von Malik Harris. Lie to Me. Und als ich den das letzte Mal gesprochen habe, Malik Harris, da war gerade Corona, deswegen gab es das Interview über Zoom. Ich habe mich also quasi in sein Wohnzimmer gezoomt und mein erster Gedanke war, boah, das ist ja alles grün.
1: Das ist krass, ne? Ich wohne hier im Dschungel. Ich habe ein komplettes, also die Wohnung ist komplett grün eingerichtet. Ich weiß gar nicht mehr. Ich glaube, bei 30 Pflanzen habe ich aufgehört zu zählen.
0: Hoho, ich denke ja, es war eindeutig die Bewerbung fürs Dschungelcamp.
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1: Ich bin Tine Klimach. Die Pflege kostet viele Betroffene schon heute ein Vermögen. Jetzt gibt es Streit um die geplante Pflegereform von Gesundheitsministerin Nina Wagen. Kritiker befürchten, dass Pflegebedürftige und ihre Familien künftig länger auf finanzielle Entlastungen warten müssen.
2: Genau davor warnt auch der Deutsche Städtetag. Präsident Jung sagt, viele Menschen könnten die hohen Kosten für einen Pflegeplatz schon jetzt nicht allein stemmen. Dann müssten häufig die Kommunen einspringen. Die Reform sieht unter anderem vor, dass Entlastungen für Heimbewohner später greifen als bisher. Die Union hält das für notwendig. CSU-Landesgruppenchef Hoffmann sagt, ohne Änderungen würden die Beiträge zur Pflegeversicherung immer weiter steigen. Zoe Tassovali, Nachrichtenredaktion.
1: Der russische Präsident Putin hat das angebotene direkte Treffen mit Präsident Selenskyj abgelehnt. Er sehe darin noch keinen Sinn, sagte der Kreml-Chef auf dem Wirtschaftsforum in St. Petersburg. Vor einem solchen Treffen müssten erst Vereinbarungen für eine dauerhafte Lösung des Kriegs getroffen werden. Das von Kiew veröffentlichte Schreiben enthalte außerdem Elemente von Unverschämtheit, erklärte Putin. Selenskyj bedauerte die Ablehnung. Leider wähle die russische Seite erneut den Krieg, so Selenskyj in einer Videobotschaft. Auf der internationalen Raumstation ISS hat es einen Zwischenfall mit Folgen für die Besatzung gegeben. Wegen Lecks an einem Modul wurden 5 Raumfahrer angewiesen, sich in das Dragon-Raumschiff zu begeben. Das teilte eine Sprecherin der US-Raumfahrtbehörde NASA auf der Plattform X mit.
3: Die ISS kommt in die Jahre und immer wieder gibt es Lecks, Risse und andere Defekte an der 25 Jahre alten Raumstation. Die derzeitige Besatzung war zunächst angewiesen worden, im angedockten Dragon-Raumschiff zu warten, bis der Riss geflickt ist. Aber dann wurde wegen neuer Risse doch eine größere Reparatur beschlossen und die Astronauten konnten zunächst zurück in die Station, solange weitere Messungen und Daten gesammelt werden. Die Sicherheit sei nicht gefährdet, versichert die russische Raumfahrtbehörde Roskosmos. Aus den USA, Tina Eck.
1: Zum Sport. Tennisprofi Alexander Zverev ist ins Finale der French Open eingezogen und ist damit nur noch einen Sieg von seinem ersten Grand-Slam-Titel entfernt. Zverev gewann sein Halbfinale in Paris gegen den Tschechen Jakub Menschik in 4 Sätzen und kann sich nun am Sonntag seinen großen Karrieretraum erfüllen. Im Finale trifft Zverev auf den Italiener Flavio Cobolli.
4: Und das waren die Nachrichten mit Tine Klimach.
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5: Hallo Welt, schönen Abend, Patrick Rickert hier.

0: Madonna und Sabrina Carpenter. Bring Your Love.
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0: Einen schönen guten Abend. Habt ihr bei euch auf der Arbeit vielleicht auch so einen Wasserspender stehen? Ist ja eigentlich eine sehr schöne Idee. Aber das, was wir machen, das lässt euren Wasserspender sehr alt aussehen.
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Oh, ist das toll, so ein XXXXL langes Wochenende. Das hört ja gar nicht mehr auf. Dabei ist erst Freitagabend. Taylor Swift dazu, The Fate of Ophelia. Ich bin Patrick Rickert. Schönes Wochenende.

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0: Arsenic, Shoot.
1: Beyoncé und Texas Hold'em.
2: Der Seriencheck.
1: Das hier ist Robert De Niro als gefährlicher Ex-Häftling im Thriller Cup der Angst, aber schon 35 Jahre alt.
3: Ich kann Ihnen nur eins raten, Sie sollten mich nicht so dämlich anquatschen. Ich könnte mich aufregen und dann geraten die Dinge außer Kontrolle.
1: Ja, und das war schon ein Remake eines Filmeklassikers aus den 60er Jahren. Und jetzt ist das alles zum dritten Mal verfilmt worden. Diesmal sogar als Serie, die läuft bei Apple TV Plus. Und Jörg Albrecht macht den Seriencheck zu Cup der Angst.
4: Was für eine Filmmusik. Besser kann man Bedrohung und Spannung nicht in Noten verwandeln. Und deshalb hat es der geniale Soundtrack von Bernard Herrmann, der schon im Originalfilm von 1962 zu hören ist und im 91er Remake auch in die Serie Cup der Angst geschafft.
5: Max Cady wurde aus dem Gefängnis entlassen.
4: Mit der Nachricht, dass Max Cady, ein wegen Mordes verurteilter Mann, auf freiem Fuß ist, beginnt die an die Nerven zerrende Story. 17 Jahre hat Cady unschuldig hinter Gittern gesessen. Das haben neue Beweise ergeben.
6: Was hat das mit uns zu tun?
4: Fragt Natalie ihre Mutter Anna, da angesichts der Nachricht von Cadys Freilassung das Essen aus dem Gesicht fällt. Und Sohn Zack weiß auch warum.
7: Du warst seine Anwältin, oder?
4: Anna Boden ist Cadys Pflichtverteidigerin gewesen. Und Tom, der Mann, mit dem sie verheiratet ist, war damals im Prozess der Staatsanwalt. Und beide haben, was Cady betrifft, Leichen im Keller.
5: Ist es denkbar, dass Max weiß, was wir getan haben?
4: Warum sonst sollte Cady bei den Bodens auftauchen?
8: Ich hatte auch mal ein gutes Leben. Hast du Angst vor mir?
5: Nein, warum sollte ich?
4: Naja, vielleicht weil schon zu Beginn der ersten Folge eine vierköpfige Stinktierfamilie tot im Pool der Bodens treibt. Max, Cady sind auf Rache. Rache für 17 Jahre Knast. Javier Bardem als Cady ist eine Naturgewalt. Aber auch die Bodens sind mit Amy Adams, Patrick Wilson, Lily Collyers und Joe Enders perfekt besetzt. Gute Geschichten kennen eben kein Verfallsdatum. Und die von Cup der Angst ist eine sehr gute.
5: Ist das Blut?
9: Irgendwas stimmt nicht. Du meine Güte.
8: Das ist eure größte Angst.

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1: Ich bin Tine Klimach. Bundesgesundheitsministerin Nina Wagen bekommt bei der Finanzreform für die Pflege scharfen Gegenwind. Auch aus der eigenen schwarz-roten Koalition. Auf deutlichen Widerstand stoßen Einschnitte und stärkere Belastungen für Pflegebedürftige und pflegende Angehörige. Der CSU-Fraktionschef im Bayerischen Landtag, Klaus Holleczek, kritisiert im ZDF, wer pflegende Angehörige stärken wolle, dürfe nicht Kürzungen ihrer Renten in Kauf nehmen.
2: Die pflegenden Angehörigen sind aufopferungsvoll unterwegs, kümmern sich, entlasten auch unser System. Und deswegen finde ich da den Ansatz tatsächlich falsch.
1: Für die Pflegeversicherung liegt jetzt ein Sanierungskonzept vor, das den Alltag für viele teurer machen dürfte. Geplant sind auch Kürzungen bei Rentenbeitragszahlungen für pflegende Angehörige. In der Ukraine ist in der Region rund um das einst größte Atomkraftwerk Europas, Saporischschja, eine Waffenruhe in Kraft getreten. Damit sollen dringend notwendige Reparaturen an der Stromleitung zum AKW ermöglicht werden, hieß es von der Internationalen Atomenergiebehörde in Wien. Sie hatte die Feuerpause vermittelt.
3: Die Reparatur ist nötig, um die Gefahr eines Atomunfalls zu reduzieren. Denn das Kraftwerk braucht eine zuverlässige Stromversorgung, um radioaktives Material zu kühlen. Die Reparatur ist heikel. Der Schaden wird direkt an der Frontlinie von Spezialisten aus der Ukraine und Russland behoben. Dafür ist auch die Räumung von Minen notwendig. Zumindest ist jetzt eine kurze Waffenruhe erzielt worden. Aber die Zukunft des ukrainischen, aber von Russland besetzten AKW, diese Zukunft kann wohl erst in Friedensverhandlungen gelöst werden. Aus Wien, Albert Otti.
1: Schutzhelme wie bei der Bundespolizei könnten künftig auch zur Ausrüstung von Bahnsicherheitskräften gehören. Die Deutsche Bahn testet die Helme von Juni bis Dezember bei ihrer mobilen Unterstützungsgruppe in Berlin, die zum Beispiel bei Fußballspielen und Demonstrationen eingesetzt wird. Der tödliche Angriff auf einen Zugbegleiter Anfang Februar in einer Regionalbahn in der Westpfalz hatte bundesweit für Entsetzen gesorgt. Seitdem setzt die Bahn auf zusätzliche Sicherheitsmaßnahmen. Zum Sport. Das WM-Debüt von Jungster Lennart Kahl ist in Gefahr. Der 18 Jahre alte Offensivspieler verletzte sich beim Abschlusstraining vor der WM-Generalprobe gegen Mitgastgeber USA. Es habe ehrlich gesagt nicht so gut ausgesehen, sagte Fußball-Bundestrainer Julian Nagelsmann spürbar betroffen. Sie müssten nun mit Kahl ins Krankenhaus und die Diagnose abwarten.
4: Und das waren die Nachrichten mit Tine Klimach.
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5: Gestern Feiertag, heute vielleicht wieder arbeiten, morgen dann wieder frei, weil Wochenende, das ist aber auch ein Stress für den Körper. Deswegen gleich zum Runterkommen aus den 90ern, Truly, Madly, Deeply von Savage Garden. Ich bin Patrick Rickert, schönen Abend. 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

0: ist ein langes Wochenende und das lassen wir ganz entspannt angehen mit Savage Garden und Truly, Madly, Deeply. 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
3: Ja, nee, ist klar.
4: So, was haben wir denn jetzt hier noch? Ralf Schumacher und sein Etienne haben geheiratet. In Saint-Tropez. Ja, klar, wo sonst? Die Geissens waren natürlich auch da. Ja, schön im Beachclub Bouillabaisse. Jo, ist klar, Bouillabaisse. Warum nicht gleich im Coq au Vent? Höhepunkt der Hochzeit war natürlich das Geschenk der Geissens. Ein Porträt von Ralf und Etienne im Pop-Art-Stil für 15.000 Euro. Ja, der kann sich auch für 15 Euro bei Temu bestellen. Einfach Foto hinschicken und fertig. Ich glaube, das haben die Geissens auch gemacht. So sieht's auf jeden Fall aus. Die haben nämlich ein Foto von sich in dieses Bild mit einarbeiten lassen. Also, dieses sogenannte Kunstwerk für 15.000 ist so hässlich. Wo willst du das hinhängen? Und das muss ja aufhängen, war ja teuer, auch wenn die mal zu Besuch kommen. Aber das ist ja so hässlich, da fällt dir die Tapete von der Wand. Das kannst du ja nur in die Garage hängen, als Diebstahlsicherung für Ferrari. Ach ja, komm, soll wohl eine schöne Hochzeit gewesen sein, was man so hört. Vor allem die Trauung. Der Pastor hat auch nicht gefragt, wollen Sie Ihren Etienne lieben und ehren? Sondern er hat gefragt, Herr Schumacher, wollen Sie wissen, wie viel mein Auto wert ist?
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of the dark. Eine halbe Stunde lang machen wir es uns noch gemeinsam bequem. Patrick Rickert mein Name und ich spiele uns Medusa und James Carter featuring Ellie Dohey und Fastboy. Hier ist Band Memories. Oh.

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0: einen schönen Freitagabend.
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2: Nächste Woche geht's los mit der Fußball-WM, 11. Juni. Und dann gibt's ja Leute, denen ist das völlig Schnuppe. Es gibt Leute, die die Deutschlandspiele gucken. Und es gibt Leute, die einfach alles gucken. Kollege Sascha Fassbender hat rausgefunden, was das alles denn so kostet.
3: Zeit. Es kostet Zeit.
4: Tick-Tack, Tick-Tack, Tick-Tack.
3: Es gibt 104 Spiele. Alle zusammen ergeben 6,5 Tage Spielzeit. Und da fehlen dann noch Halbzeit, Nachspielzeit, Verlängerung und Elfmeterschießen. Und es kostet Geld. Also ruhig, ganz ruhig. Die deutschen Spiele, die laufen alle im Free-TV, keine Sorge. Auch Eröffnungsspiel, die Halbfinalspiele und das Finale, auch die im Free-TV. Wenn ihr den Rest auch gucken wollt, 10 bis 11 Euro bei Magenta Sport. Was? Ach so, ihr wollt die Spiele vor Ort sehen? Da könnte es noch ein paar Resttickets geben. Ja, die günstigsten fangen so zwischen 50 und 80 Euro an, aber eben auch mit entsprechendem Blick und eher für unattraktivere Spiele. Wenn ihr was Besseres wollt, da ist die Spanne echt breit, denn das teuerste Ticket im Finale liegt bei 10.000 Euro. Im VIP-Bereich sind es dann rund 63.000 Euro im Finale. Und nein, Flug und Hotel sind nicht mit inbegriffen. Ganz im Gegenteil, viele Fluggesellschaften, Hotelzimmer, ja sogar Zugtickets sind zur WM teurer geworden. Dann doch lieber Public Viewing beim Kumpel um die Ecke mit einer Kiste Bier und einer Tüte Chips.

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1: Ich bin Tine Klimach. Kreml-Chef Putin hat beim Internationalen Wirtschaftsforum in St. Petersburg eine lange Rede zur Weltpolitik gehalten. Ein von Präsident Zelensky angebotenes direktes Treffen lehnte er ab. Er räumte außerdem Probleme der russischen Wirtschaft ein. Russland sei jetzt auf dem Niveau angekommen, auf dem sich Europa schon jahrelang befinde, sagte er.
2: Kreml-Chef Putin hat hier in St. Petersburg die Wirtschaftsprobleme Russlands heruntergespielt. Das Land werde alle Schwierigkeiten überwinden. Dabei erwähnte er auch die Schäden durch die ukrainischen Drohnenattacken. Überhaupt zeigte sich Putin sicher, seine Kriegsziele in der Ukraine zu erreichen. In einem vom ukrainischen Präsidenten vorgeschlagenen Friedenstreffen aber sieht er keinen Sinn, solange der Konflikt nicht dauerhaft gelöst werde. Vielmehr rief Putin Russlands Soldaten auf zum Kampf, um den Donbass bald komplett zu erobern. Aus St. Petersburg, Ulf Mauder.
1: Der Präsident des Deutschen Städtetages hat die Pläne für die Pflegereform scharf kritisiert. Diese würden für die Kommunen eine zusätzliche Belastung in Höhe von 1 Milliarde Euro pro Jahr vorsehen, sagte Burkhard Jung der Deutschen Presseagentur. Die Pflegeplätze sind seinen Angaben zufolge bereits jetzt so teuer, dass sie zum Großteil von der Sozialhilfe über die Kommunen finanziert werden müssten. Mehr als die Hälfte der Unternehmen in Deutschland setzt mittlerweile künstliche Intelligenz ein. Das hat das Münchner IFO-Institut ermittelt. Ein Anstieg um rund 15% im Vergleich zum Vorjahr.
3: Vor allem große Unternehmen setzen auf KI, kleinere Firmen sind dann noch etwas zurückhaltender. Aber es tut sich was und genutzt werden KI-Tools danach hauptsächlich in der Industrie und ganz konkret dort in der Verwaltung, bei der Datenanalyse, aber mittlerweile auch beim Programmieren. Und mit Blick auf KI und Jobs meinte neulich der Digitalminister der Bundesregierung, wir müssen uns da zusammenraufen, die Zukunft neu gestalten. Claudia Wächter, Nachrichtenredaktion.
1: Zum Sport. Deutschlands Fußballerinnen haben vorzeitig die Qualifikation für die Weltmeisterschaft 2027 in Brasilien geschafft. Durch ein 2:0 in Köln im vorletzten Gruppenspiel gegen Verfolger Norwegen. Damit ist dem DFB-Team der erste Platz nicht mehr zu nehmen und es geht im nächsten Jahr nach Brasilien für die erste Frauenweltmeisterschaft in Südamerika.
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4: Einen schönen guten Abend oder guten Morgen, wie auch immer. Schön, dass ihr zuhört. Ich begleite euch durch diese Nacht gleich mit einem superschönen Song von den Fugees. Für mich die beste Version von Killing Me Softly. Hört ihr gleich. Vorher noch Miley Cyrus, End of the World. Schöne Nacht mit uns.

0: Ich kann Ihnen nur eins raten, Sie sollten mich nicht so dämlich anquatschen. Ich könnte mich aufregen und dann geraten die Dinge außer Kontrolle.
1: Robert De Niro als gefährlicher Ex-Häftling im Thriller Cup der Angst vor 35 Jahren. Schon das war damals ein Remake eines Filmklassikers aus den 60er Jahren. Und jetzt ist der Stoff zum dritten Mal verfilmt worden. Diesmal allerdings als Serie, die bei Apple TV Plus läuft. Jörg Albrecht mit dem Seriencheck zu Cup der Angst.
2: Was für eine Filmmusik. Besser kann man Bedrohung und Spannung nicht in Noten verwandeln. Und deshalb hat es der geniale Soundtrack von Bernard Herrmann, der schon im Originalfilm von 1962 zu hören ist und im 91er Remake auch in die Serie Cup der Angst geschafft.
3: Max Cady wurde aus dem Gefängnis entlassen.
2: Mit der Nachricht, dass Max Cady, ein wegen Mordes verurteilter Mann, auf freiem Fuß ist, beginnt die an den Nerven zerrende Story. 17 Jahre hat Cady unschuldig hinter Gittern gesessen. Das haben neue Beweise ergeben.
3: Was hat das mit uns zu tun?
2: Fragt Natalie ihre Mutter Anna, da angesichts der Nachricht von Cadys Freilassung das Essen aus dem Gesicht fällt. Und Sohn Zack weiß auch warum.
4: Du warst seine Anwältin, oder?
2: Anna Boden ist Cadys Pflichtverteidigerin gewesen. Und Tom, der Mann, mit dem sie verheiratet ist, war damals im Prozess der Staatsanwalt. Und beide haben, was Cady betrifft, Leichen im Keller.
3: Ist es denkbar, dass Max weiß, was wir getan haben?
2: Warum sonst sollte Cady bei den Bodens auftauchen?
5: Ich hatte auch mal ein gutes Leben. Hast du Angst vor mir?
3: Nein, warum sollte ich?
2: Naja, vielleicht weil schon zu Beginn der ersten Folge eine vierköpfige Stinktierfamilie tot im Pool der Bodens treibt. Max, Cady sind auf Rache. Rache für 17 Jahre Knast. Javier Bardem als Cady ist eine Naturgewalt. Aber auch die Bodens sind mit Amy Adams, Patrick Wilson, Lily Collyers und Joe Enders perfekt besetzt. Gute Geschichten kennen eben kein Verfallsdatum. Und die von Cup der Angst ist eine sehr gute.
3: Ist das Blut?
6: Irgendwas stimmt nicht. Du meine Güte.
5: Was ist eure größte Angst?

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Ein schönes Wochenende alle miteinander. Der Samstag ist noch sehr, sehr früh. Egal, wo ihr gerade seid, ich hoffe, euch geht's gut. Wir begleiten euch ein Stück des Weges. Jetzt mit Musik vom großartigen Alex Warren. Das ist Fever Dream. Schönen Abend.

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3: Ja, nee, ist klar.
4: So, was haben wir denn jetzt hier noch? Ralf Schumacher und sein Etienne haben geheiratet. In Saint-Tropez. Ja, klar, wo sonst? Die Geissens waren natürlich auch da. Ja, schön im Beachclub Bouillabaisse. Jo, ist klar, Bouillabaisse. Warum nicht gleich im Coq au Vin? Höhepunkt der Hochzeit war natürlich das Geschenk der Geissens. Ein Porträt von Ralf und Etienne im Pop-Art-Stil für 15.000 Euro. Ja, der kann sich auch für 15 Euro bei Temu bestellen. Einfach Foto hinschicken und fertig. Ich glaube, das haben die Geissens auch gemacht. So sieht's auf jeden Fall aus. Die haben nämlich ein Foto von sich in dieses Bild mit einarbeiten lassen. Also, dieses sogenannte Kunstwerk für 15.000 ist so hässlich. Wo willst du das hinhängen? Und das muss ja aufhängen, war ja teuer, auch wenn die mal zu Besuch kommen. Aber das ist ja so hässlich, da fällt dir die Tapete von der Wand. Das kannst du ja nur in die Garage hängen, als Diebstahlsicherung für Ferrari. Ach ja, komm, soll wohl eine schöne Hochzeit gewesen sein, was man so hört. Vor allem die Trauung. Der Pastor hat auch nicht gefragt, wollen Sie Ihren Etienne lieben und ehren? Sondern er hat gefragt, Herr Schumacher, wollen Sie wissen, wie viel mein Auto wert ist?
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1: Ich bin Tine Klimach. Die Pflege kostet viele Betroffene schon heute ein Vermögen. Jetzt gibt es Streit um die geplante Pflegereform von Gesundheitsministerin Nina Wagen. Kritiker befürchten, dass Pflegebedürftige und ihre Familien künftig länger auf finanzielle Entlastungen warten müssen.
2: Genau davor warnt auch der Deutsche Städtetag. Präsident Jung sagt, viele Menschen könnten die hohen Kosten für einen Pflegeplatz schon jetzt nicht allein stemmen. Dann müssten häufig die Kommunen einspringen. Die Reform sieht unter anderem vor, dass Entlastungen für Heimbewohner später greifen als bisher. Die Union hält das für notwendig. Zoe Tassovali, Nachrichtenredaktion.
1: Der russische Präsident Putin hat das angebotene direkte Treffen mit Präsident Selenskyj abgelehnt. Er sehe darin noch keinen Sinn, sagte der Kreml-Chef auf dem Wirtschaftsforum in St. Petersburg. Vor einem solchen Treffen müssten erst Vereinbarungen für eine dauerhafte Lösung des Kriegs getroffen werden. Das von Kiew veröffentlichte Schreiben enthalte außerdem Elemente von Unverschämtheit, erklärte Putin. Selenskyj bedauerte die Ablehnung. Leider wähle die russische Seite erneut den Krieg, so Selenskyj in einer Videobotschaft. Schutzhelme wie bei der Bundespolizei könnten künftig auch zur Ausrüstung von Bahnsicherheitskräften gehören. Die Deutsche Bahn testet die Helme von Juni bis Dezember bei ihrer mobilen Unterstützungsgruppe in Berlin, die zum Beispiel bei Fußballspielen und Demonstrationen eingesetzt wird. Der tödliche Angriff auf einen Zugbegleiter Anfang Februar in einer Regionalbahn in der Westpfalz hatte bundesweit für Entsetzen gesorgt. Seitdem setzt die Bahn auf zusätzliche Sicherheitsmaßnahmen. Zum Sport. Bayern Münchens Jungster Lennart Karl fällt für die Fußball-Weltmeisterschaft aus. Der 18-Jährige hat sich beim Abschlusstraining der deutschen Nationalmannschaft einen Muskelbündelriss im linken Oberschenkel zugezogen, wie der DFB mitteilte.
3: Es ist ein Schock, 8 Tage vor dem deutschen WM-Auftakt. Lennart Karl gehört zu den Gewinnern der vergangenen Monate. Turbo-Karriere bei Bayern München und bei seinem Startelfdebüt beim DFB begeisterte er gegen Finnland. Unbekümmert und selbstbewusst trat er da auf. Seine ganze Familie sei sehr stolz, dass er bei der WM dabei sei. Das sagte der 18-Jährige noch vor ein paar Tagen. Jetzt das Aus durch eine Verletzung im Training. Thomas Bremser, Nachrichtenredaktion.
1: Bundestrainer Nagelsmann nominierte den Leipziger Asan Widraogo in den Kader nach.
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4: Moinsen alle miteinander. Ich hoffe, ihr kommt gut durch diese Nacht. Begleitet werdet ihr jetzt von den Klängen des einzigartigen, großartigen

0: Das ist euer früher Samstagmorgen. Hallo zusammen. Wir hatten sehr, sehr, sehr, sehr, sehr hohen Besuch bei uns. Campino himself hat vorbeigeschaut. Im Gepäck das letzte reguläre Studioalbum der Toten Hosen. Und ja, wir hören diese Stunde nochmal rein in das Interview mit ihm und auch natürlich nachher ins neue Album. Das ist mir wirklich, wirklich, wirklich eine große Ehre. Hallo.
1: Einen wunderschönen guten Tag.
0: Wie geht's dir? Was macht das Leben?
1: Alles soweit gut. Ich komme ja immer gerne hier hin. Ihr wisst, ihr habt den besten Kaffee bundesweit von allen Radiosendern. Und ansonsten sind wir, was auch toll ist, ich brauche nicht mitproben. Die anderen müssen arbeiten und ich kann hier so meine Zeit verdödeln.
0: Ja, das ist schön.
1: Aber wir sind alle sozusagen im Vorbereitungsmodus und sind natürlich heiß, was die Tour angeht.
0: Wir besprechen heute ein Thema, über das ich nicht gerne spreche, weil es geht ja um euer letztes reguläres Studioalbum.
1: Ja.
0: Wer hatte die Scheißidee? Was ist los mit euch?
1: Du, das war irgendwann im Raum und dann, irgendwann muss ja die letzte Scheibe kommen. Und mit dem Gefühl, dass das richtig ist, stehen wir, glaube ich, auch ganz gut da und das hat der Scheibe auch geholfen. Das bedeutet ja auch, dass man nach vorne hin nochmal Kapazitäten hat, Dinge vielleicht umzusetzen, die vorher keinen Platz hatten. Also ich finde, da kann man auch immer das Positive dran sehen.
0: Dieser Titel, Trink aus, wir müssen gehen, ich finde, das ist so ein schöner Titel, weil man dieses Gefühl total gut kennt. So, man hat irgendwie einen geilen Abend gehabt, eine geile Nacht mit tollen Leuten. Und man will eigentlich gar nicht gehen, ja. Aber es ist so schön. Aber man weiß auch, man kann nicht für immer bleiben.
1: Ja, so geht es uns ja auch ein bisschen.
0: Ja.
1: Die Frage, so wann ein guter Zeitpunkt ist für einen Abgang, die ist für keinen einfach.
0: Wie war das denn, dieser Moment? Also dieser Moment, als dann wirklich die letzte Note, die letzte Klappe für dieses Album gefallen ist. Wie hat sich das angefühlt?
1: Es gab eine allerletzte Listening-Session. Mhm. Und diese letzte Session, da haben wir alle zusammengesessen. Unser Freund Martin Materia war auch zufälligerweise anwesend und wir hatten zwei Flaschen Champagner im Kühlschrank, um danach anzustoßen, dass das Projekt beendet ist und so. Und dann sagte er, wieso, lass uns das doch jetzt schon trinken und dann erst hören, das macht doch viel mehr Sinn. Und so haben wir dann auch noch ein paar andere Flaschen geholt und so weiter. Und ich war dermaßen sentimental am Schluss, mir hat das gar nicht gut getan. Das war dann schon irgendwo war irgendwie ein trauriger Moment, aber sehr intensiv und ich werde den auch nie vergessen. Und insofern bin ich Martin dann doch dankbar für seine Idee, dass wir recht früh am Tag angefangen haben, das irgendwie zu begießen.
0: Ein Song auf dem Album ist Die Show muss weitergehen. Geht so ein bisschen darum, egal wie scheiße es läuft, es gibt irgendwie auch ein Danach.
1: Für mich ist das so ein Lied, da geht es ums Aushalten, genau wie du sagst. Das kann heute alles ziemlich mies und grau aussehen. Irgendwann dreht sich der Wind und dann gibt es auch wieder einen Grund, das Leben gut zu finden und irgendeinen Moment, der dir so ein Lachen zurück ins Gesicht zaubert. Und also mehr eine Durchhalteparole als alles andere.
0: Das ist in diesen Zeiten auch gut.
1: Ja, und was uns angeht, wir wissen ja, dass wir uns nicht aus den Augen verlieren. Wir haben diese Grabstätte am Düsseldorfer Südfriedhof angemietet und da liegen ja auch schon drei von uns. Und das wäre jetzt, glaube ich, ziemlich schwach, wenn man sagen würde, ich habe eine andere Idee, ich gehe woanders hin oder so. Also wir werden auf jeden Fall alle zusammen dort irgendwann mal landen.
0: Magst du den Song einmal für uns ansagen?
1: Ihr Lieben, hier ist Campino von den Toten Hosen und ihr hört, die Show muss weitergehen. Dreht auf und habt Spaß.

kannst mich mal am Tüffel tuten, könnte man sagen. Oder sowas wie, weißt du was, du kannst mich einfach mal gerne haben. Das klingt aber nicht so gut, daher hat Kamrat sich für die niedliche Variante entschieden, nämlich für Hug Yourself, du kannst dich mal schön selbst umarmen. Und den Song hört ihr jetzt.

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0: Leute, das war so schön. Campino hat bei uns vorbeigeschaut, hat uns besucht in der Redaktion. Und weil das Interview so schön war, hören wir diese Stunde nochmal rein. Im Gepäck hast du das letzte reguläre Studioalbum der Toten Hosen. Trink aus, wir müssen gehen. Aber ihr seid ja noch nicht ganz weg, ne? Also ihr geht noch auf Tour und danach ist ja auch noch nicht komplett Schluss. Was kommt danach?
1: Was wir wissen ist, dass wir keine Alben mehr aufnehmen wollen, indem wir unser Leben reflektieren oder die letzten 5 Jahre darin verarbeiten, wie in einem Tagebuch. Ich bin mir auch ziemlich sicher, dass wir unsere Live-Arbeit sehr reduzieren werden. Im Oktober verabschieden wir uns aus Südamerika. Und das ist schon ein richtig heftiger Einschnitt für uns, ein großer Schritt. Da können wir dann schon mal den Ernstfall proben, was das eigentlich heißt, nie wieder irgendwo aufzutreten. Und dann haben wir aber immer noch zum Abfedern für nächstes Jahr so ein paar Konzerte angesetzt, dass wir nicht so knallhart auf den Boden fliegen. Und wie das dann, was dann geschehen wird, ist relativ offen. Es kann ja immer noch sein, dass uns irgendein Thema so auf den Fingern brennt, dass wir dann trotzdem nochmal eine Single droppen oder dass ein Regisseur uns anspricht und sagt, er braucht einen Soundtrack und er kann sich da nur die Toten Hosen vorstellen, wie auch immer.
0: Alle Regisseure dieser Welt, ihr habt's gehört.
1: Keine Ahnung, also, wir lassen uns das offen, aber andererseits kann ich mir zum jetzigen Zeitpunkt nicht vorstellen, dass wir so als Tote Hosen das Bühnenleben noch sehr lange zelebrieren werden miteinander.
0: Ihr habt deswegen auch einen würdigen Abschluss gefunden, nicht nur wegen des Albums, sondern auch wegen des Bonusalbums, was ich auch wirklich wahnsinnig beeindruckend finde.
1: Danke.
0: Die Toten Hosen rufen und alle kommen. Ist wirklich krass, ey. Bab, Vicky Leandros, einstürzende Neubauten, Element of Crime, das ist so ungefähr auch die Musik, mit der ich groß geworden bin. Wie hat sich das für euch angefühlt, dass sie alle da waren?
1: Ja, das ist uns gar nicht so aufgefallen, denn die Idee ging relativ klein los, dass wir uns die Frage gestellt haben, mit wem würden wir denn unbedingt nochmal arbeiten wollen? Und da fielen uns erstmal so vielleicht 10, 12 Namen ein. Und je länger wir uns dann mit dem Projekt beschäftigt haben, je stärker wuchs diese Liste an. Und dann fehlte uns noch dieser und jener. Und das war schon verrückt, wie dieser Blumenstrauß immer dicker wurde. Letztendlich ist das ein großes Abschiedsgeschenk, aber hauptsächlich an uns selber, würde ich sagen.
0: Ja, es ist auf jeden Fall, also Leute, hört nicht nur, in Anführungsstrichen nur das normale Album, sondern auch das Bonusalbum. Auf dem normalen sozusagen ist noch ein weiterer Song drauf, den wir jetzt spielen werden. Nur nach vorn. Das ist so ein bisschen, da singt ihr da drin nur, suche einen Neuanfang, wir werden ihn sicher finden. Ist das auch auf euch selber bezogen, so ein bisschen?
1: Also letztendlich sind alle Lieder irgendwo im Ursprung, haben was mit uns zu tun und unseren Gefühlen. Mhm. Und das darf aber immer nur die Inspiration sein. Und insofern kann jeder das Lied so für sich benutzen, aber ich weiß natürlich genau, warum ich das gesungen habe und was meine Gefühle dazu sind.
0: Meine waren irgendwie, es ist ein hoffnungsvoller Song.
1: Das war der Versuch. Also,
0: hat geklappt.
1: Ja, es sollte ein positives Lied sein. Ja. Und gleichzeitig kenne ich das an mir auch. Oder es ist vielleicht schon eine Botschaft an uns selber. Dieses muss in Bewegung bleiben. Ja, kommt sonst aus dem Gleichgewicht. Dass man nicht zu viel nachdenken sollte, wenn die Tour zu Ende ist. Sondern einfach machen. Ja. Nimm dir was Neues vor und lass das Denken über die Zukunft mal sein.
0: Dann sag doch bitte nochmal den Song für uns an und dann verabschieden wir uns.
1: Liebe Hörerinnen, liebe Hörer, hier ist der Campino von den Toten Hosen. Hier ist unsere neue Single, Nur nach vorn. Habt viel Spaß.
0: Es war mir nochmal eine Ehre und ich wünsche euch wahnsinnig viel Spaß auf der Tour und ich finde es schön, dass es euch gibt.
1: Vielen Dank. Ich freue mich sehr.

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